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Sociala Festival 26 fand vom 28. bis 29. August 2006 im Augarten in Graz statt.

Das Ciana Africa Festival ist fixer Bestandteil des Grazer Kultursommers und wird unter Mitwirkung zahlreicher Partnerinnen realisiert. Bei dem zahlreiche nationale und internationale Künstlerinnen, die Besucherinnen mit ihrer Musik, ihrer Kreativität und ihrem handwerklichen Geschick in Form von Workshops und Performances begeistern. Die Aufgabe des Festivals besteht darin, eine Brücke zwischen Österreich und den vielfältigen Realitäten Afrikas zu bauen und durch Veranstaltungen Bilder zu vermitteln, welche Afrika seinen Menschen und die in Europa lebenden Menschen afrikanischer Abstammung differenziert und aus unterschiedlichen Blickwinkeln zeigen.

0: Das ist ein großartiges Fest, das zeigt uns die Vielfalt von Afrika und wir unterstützen damit die afrikanische Community hier in Graz und das freut uns besonders, weil wir die Vielfalt, die es in Afrika gibt, auch hier miterleben wollen. Die Tradition, die vielen Sprachen, die Kulinarik, das ist eine Bereicherung auch für Graz. Ja, ich glaube, das muss man schon ausbauen. Das ist schon wichtig, dass auch die Menschen, die aus Afrika gekommen sind, auch in der zweiten Generation oder in der dritten Generation, einfach auch so über solche Feste ihre Wurzeln auch finden und so ein bisschen auch ihre Kultur leben können.
1: Dankeschön, danke, danke. Ich danke dir sehr, Barbara, in Vertretung von unserer Stadträtin Claudia Unger. Liebe Leute, ich bin sehr, sehr überwältigt, dass ihr so viel am ersten Tag unseres Festivals, unserer Chiara Africa Festivals dabei seid. Es ist schon 23 Jahre, die wir das Fest jetzt machen. Ja? Es sind 23 Jahre. Ich sage Dankeschön für die Begleitung. Danke, dass ihr immer dabei seid, dass ihr immer dabei wart. Das ist extrem wichtig für uns. Da haben wir diesen Mut weiterzumachen. Natürlich, wenn die Barbara in Vertretung von Claudia Unger, unserer Kulturstadträtin, jetzt diese schönen Worte sagt, das heißt, dass wir das nicht alleine machen, sondern mit der Stadt Graz. Und es ist auch gewünscht, dass wir dieses Fest so in diesem Ausmaß, ja, in dieser Art und Weise auch organisieren. Das ist sehr, sehr wichtig für uns. So am ersten Tag, am Freitag, nach der Arbeit, seid ihr so zahlreich da. Ich kann nur Danke sagen. Danke dir, dass ihr gekommen seid, dass ihr am ersten Tag da seid, dass ihr uns dabei natürlich so begleitet. Ist natürlich ohne den Support, die logistische, die finanzielle Unterstützung von der Stadt Graz, vom Kulturamt, vom Kulturstadträtin Claudia Unger, wäre natürlich schwierig, das Fest so zu organisieren. Und ihr versteht natürlich, dass wir erst am Abend so eine Eröffnung, so eine offizielle Eröffnung machen. Weil da haben wir gewusst, dass erst am Abend so viele Leute natürlich erscheinen. Deshalb sage ich auch noch einmal, danke, dass ihr kommt. Das gibt uns sehr viel Mut, diese ganzen Organisationen auf uns sozusagen zu nehmen, dass es so weitergeht. So, wir bleiben jetzt auf die Bühne nicht sehr lang. Wir lassen jetzt Platz an der Musik. Claudia Masika war schon vor, sie war das letzte Mal in Graz, 2019. Und ich bitte euch, einen super Mut dem Claudia und ihr Team und ihr Orchester und ihr Band zu geben. Gib ihr die Möglichkeit, in Graz super gut aufzutreten und dass wir natürlich sehr gut genießen. Wir freuen uns natürlich, dass die Claudia mit ihrer Band den Weg nach Graz wieder gefunden hat. Und ich freue mich, dass wir natürlich noch morgen weitermachen. Danke euch, danke vielmals und genießt das Afrika-Fest. Dankeschön fürs Kommen. Merci beaucoup. A bientôt.
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0: Also wir haben 17 verschiedene Festivals, obwohl die Grundidee immer das gleiche geblieben ist, dass wir die Völker zusammenbringen im Kulturbereich, dass wir versuchen, die verschiedenen Kulturen zusammenzubringen, weil letztendlich geht es um Menschen. Und wie gesagt, es ist natürlich nicht so einfach, so ein Fest zu organisieren, so ein Festival zu organisieren auf mehrere Tagen und natürlich auch mehrere Jahre. Es gibt immer wieder so kleine Einsätze, die man verändern muss und so weiter. Aber am Ende gilt es, Menschen zusammenzubringen in Form von Kulturen, Kultureinsätze und schauen, dass die Menschen zusammen kommunizieren können.
1: Die Highlights sind auch die Stände hier, die bunte Vielfalt an Ständen, die es gibt aus verschiedensten Ländern Afrikas mit den Handwerkgeschichten, mit der Mode, mit dem Schmuck, mit allem drumherum und vor allem, dass sich Menschen aus allen möglichen Ländern und Kontinenten hier treffen.
2: Afrikanische Stoffe, wieso nicht andere Stoffe?
3: Auch andere Stoffe, aber natürlich aus Anlass heute oder jedes Jahr. Wir sind jetzt schon viele Jahre auch am Afrika-Fest vertreten. Sie kommen gut an, sie sind bunt, sie machen Spaß, sie machen Freude und ja, deswegen afrikanische Stoffe.

0: heute was wichtig ist. Die Gemeinschaft einfach und dass alle halt auch gekommen sind und das Essen.
1: Wie schaut das Programm aus?
0: Das Programm ist sehr viel. Es gibt Trommelworkshops, gibt es. Du kannst was essen, Musik zuhören, einfach im Park sein, einfach Spaß haben. Es gibt auch was zu kaufen hier. Sehr vielfältig. Also wir haben einen gratis Eintritt, also jeder kommen kann einfach.

0: Liebe und dich.
1: Gute.
0: Du warst hier im Cialo Festival für die Stände zuständig.
1: Ja.
0: Erzähl uns, was waren die Herausforderungen, was gibt es dir angeboten?
1: Die Herausforderungen sind jedes Jahr wieder, dass wir die Anmeldungen sehr spät bekommen und wir dann die Einteilung machen müssen und natürlich uns auch bemühen, dass nicht viel Ware gleicher Art beieinander steht, dass alle zufrieden sind. Wir haben viele Händler, wir haben dieses Jahr 24 Stände, viele Händler aus vielen verschiedenen Ländern und wir bemühen uns darum, dass alle zufrieden sind und dass wir ein schönes, buntes Festival haben. Wir haben viel Kleidung dieses Jahr, unterschiedlicher Art. Manches ist selbst gemacht, manches ist selbst gefärbt. Sehr schöne Sachen. Wir haben Seegraskörbe aus Senegal, wir haben Masken, alte Masken aus unterschiedlichen afrikanischen Ländern. Wir haben Bronzearbeit, wir haben viel Schmuck, sehr schöne Sachen aus unterschiedlichen Ländern auch.
0: Und die Stände spielen eine große Rolle und ist das wichtig? Ohne Stände kann man nicht anders gestalten?
1: Ohne Stände wäre es kein Festival für uns. Wir haben hier im Grunde genommen ist das Bunte und das Markttreiben ist einer der Catcher für dieses Festival, dass die Leute auch Zeit haben, durchzuwandern und Ware zu sehen. Und es ist eben sehr viel schönes Kunsthandwerk da und genau das ist das, was die Leute anspricht an dem Festival. Viele kommen für die Musik, viele kommen fürs Essen, aber wenn sie gerade nicht essen und gerade keine Gruppe spielt, dann können sie durch den Markt wandern und sich die schönen Dinge anschauen, die wir hier haben. Lernt man viel über unterschiedliche Kultur kennen, weil erstens einmal wirklich viele afrikanische Händler und Händlerinnen aus vielen verschiedenen Ländern hier sind und man lernt, man muss sich oft mit anderen Sprachen unterhalten, es ist einfach so. Man lernt viel kennen, man kann mit den Leuten reden. Die meisten sind unglaublich freundlich und freuen sich, wenn jemand vorbeikommt und sich mit ihnen unterhält, woher die Ware kommt, wie sie hergestellt wird. Und das finde ich sehr ansprechend an diesem Bazar hier.
0: Bist du zufrieden?
1: Ja, ich bin.

0: Vusa, was für eine Gruppe ist das?
1: Ah, mein Name ist Vusa, ich komme aus Zimbabwe. Die Gruppe heißt Matosheni Melon Miners und sie kommen aus Zimbabwe. In Bulawayo, wo wir auch herkommen. Ich bin heute Begleiter und der Manager von der Gruppe ist der Blessings, einer der Mitglieder von Lansing ist. Und der ist der Grund, warum der Gruppe in Österreich auf Tournee und in Deutschland und Czech Republic.
2: My name is Blessings Ngo. 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So they play Afro-pop traditional music from southern part of Zimbabwe in Bulawayo. This festival presents African music and they are singing really African music from Zimbabwe, traditional music and authentic music. Like our forefathers used to sing this kind of music, asking for rain, asking for peace. This music unites people, Africans, Europeans. So it's about love and peace. We are trying to embrace peace. 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

0: aus natürlichen Produkten, ätherischen Ölen. Ich habe drin Scherbutter ist drin, ich habe Lavendel drin, ich habe Immortellen Wasser drin, also nicht das Öl, sondern das Wasser, ein Hydrolat. Ich habe Zitrone drin und alle haben tolle Eigenschaften, unterstützen die Wundheilung, die Zellregenerierung und sind desinfizierend, ja. Antibakteriell und antiviral sogar.
1: Wo wird die Produkte finden?
0: Da muss man wirklich mich ansprechen. Also wenn, dann wirklich direkt zu mir.
1: Und wo finden wir dich?
0: Oh, nur unter meiner Privatnummer. Wenn jemand anrufen will, dann Privatnummer. Ich habe keine Website und gar nichts. Derzeit.
1: Und das Produkt wird massiv produziert oder nach Bestellung?
0: Nein, nur nach Bestellung. Wirklich absolut nur nach Bestellung.
2: Ich habe vor 2-3 Jahren eine kleine Testpackung von ihr bekommen. Ja? Und dann haben wir teilgenommen an so einem Bogenschießen-Wettbewerb. Es war einfach nur Freizeitbeschäftigung für Bogenschießen. Ich habe den Fehler gemacht, dass die Sehne immer auf meinen Oberarm gestreift ist. Ich bekam einen blauen Fleck, einen riesigen blauen Fleck. Und dann dachte ich mir, da habe ich doch einmal diese Salbe bekommen. Schmierte die Salbe hinauf, ich war erstaunt. Innerhalb einer Woche war der blaue Fleck weg. Innerhalb einer Woche.
1: Ist das keine Werbung?
2: Das ist keine Werbung. Es ist so. Es war so. Ich meine, die Salbe war dann aus, ja. Ich spüre noch ein bisschen was. Deswegen habe ich mir diese Salbe nochmal geben lassen.
0: Ich bin Jane Eronini Atakba. Diplom-Krankenschwester. Ja. Und Schmerztherapeutin auch. Also Schmerzschwester. Ich bin 45 Jahre alt, bin seit 25 Jahren im Pflegeberuf tätig und habe ganz viel Erfahrung eben mit ätherischen Ölen gemacht, vor allem in der Pflege, weil dort haben wir sie wirklich intensiv eingesetzt. Das heißt, wir haben sie in der Körperpflege gehabt, in der Schmerztherapie, bei Schlafstörungen, bei Schmerzen, auch Gelenkschmerzen vor allem. Das hat sehr gut geholfen und ich habe keine Nebenwirkungen bis jetzt gesehen. Ich muss echt sagen, keine Nebenwirkungen. Auch Unverträglichkeiten habe ich selten gesehen. Ich glaube, eine in eben 15 Jahren. Eine einzige. Ja? Wenn ihr Interesse habt, weil ihr vielleicht Schmerzen habt, die nicht weggehen, ihr habt schon vieles probiert, oder ihr habt auch undefinierte Schmerzen, wo ihr nicht wisst genau, das kommt immer wieder, vergeht, oder Ausschläge, oder Schlafstörungen, oder Müdigkeit, die nicht vergeht, gerne könnt ihr mich kontaktieren, ich bin jederzeit erreichbar, ja, aber bitte nicht in der Nacht, also bis maximal 21 Uhr, ja. 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
1: Und wie kannst du dann bestätigen, dass es nebenwirkungslos?
0: Also ich zeige euch einfach, wie es geht, weil es gibt verschiedenste Tests, die man machen kann, direkt auf der Haut. Da könnt ihr selber entscheiden.
3: Ich bin noch nicht so lange hier, aber wir haben vorher gerade die Show gesehen und die war ziemlich cool. Also das waren anscheinend eine Band aus Zimbabwe, ich weiß nicht, ob das stimmt, aber es war sehr rhythmusvoll und wir haben getanzt dazu und jetzt essen wir voll gutes Essen mit frittierter Kochbanane und verschiedensten afrikanischen Essen und ist super fein und sind eh fast jedes Jahr hier und schätzen wir sehr die Veranstaltung.
1: Sind Sie von hier?
3: Ja, wir sind aus Graz.
1: Und das ist eine große Bedeutung für die ganzen Leute aus Graz hier?
4: Auf alle Fälle. Und das ist ein Zusammenkommen aus vielen Leuten, aus vielen Menschen, viele Kulturen kommen zusammen. Und ja, wir genießen das jedes Jahr.
1: Und was gefällt Ihnen am besten?
5: Also ich bin auch erst vor kurzem gekommen und ich bin überrascht, wie viele Stände da sind. Also ich bin vorher schon durchspaziert und es ist echt sehr viel da, also sehr groß und sehr viele Menschen und sehr viel.
1: Haben die was gekauft?
5: Noch nicht. Das ist mal essen, dann trinken und dann schauen wir.
3: Magen füllen und dann einkaufen, genau.
1: Okay, guten Appetit und alles Gute. Ja?
3: Danke.
1: Ciao.
6: Pretty good actually, and we love the food and the music. We were looking forward to coming here last year, we couldn't make it. So this year we are very happy to be here.
1: And what will you buy something? Or you did already?
6: Just the food actually, but it was delicious. I'm taking some home.
1: And the fizzy?
7: It's been really nice. It's just the weather's been really quite something. It's really warm. But no, I've been enjoying the music and everything, the festivities. Everyone's feeling. It's just really nice. Everyone's just coming together, being nice. Everyone's just celebrating, you know?
1: And where are you from?
7: America. The United States.
1: But you are here in Graz because of the festival? Or?
7: Just for vacation, but I saw the festival on my way by and I thought, it looks nice, so let's check it out.
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7: Not so much where I'm at, but I think in other places, parts of it, yeah, I think so. But for me, unfortunately, I don't know anywhere nearby me.
8: Es gefällt uns gut, deshalb sind wir hierher gekommen.
1: Was gefällt Ihnen?
8: Die Vielfalt, die Musik, dann die verschiedenen Essen, die man kosten kann von den Ländern.
9: Ich bin heute zum ersten Mal da, also sind schöne Eindrücke.
10: Die Atmosphäre ist okay, die Geschichte hier ist sehr afrikanisch. Alle Sachen, die man bekommt, schaut nach Afrika aus, bis auf da drüben ist etwas aus Nepal. Essen ist sehr authentisch, das passt. Aber Preis beim Bier ist zu hoch, das ist alles.
11: We are enjoying it quite alright. The food is nice and it's going good. I was here last year. It's quite different. Different decorations and everything, so I'm actually enjoying it.
1: As African, what is the meaning?
11: You know, for me, I would say the festival is quite good, but at least we need some good artists to spice it up. You know, maybe next year she'll try to invite a very good African artist that will spice everywhere up. It's part of a festival, you know, that will make it so good.
1: You are from which country, if I ask all of you?
12: Yeah, we are from Nigeria.
11: There should be flavor for us, you know, so that we can shake our waist, you understand?
13: Overall, good planning, good organization, very, very good.
8: Am besten gefällt mir die Musik und mit viel Rhythmus. Wir haben

0: Man kann gut schlafen. Man, wenn man depressiv ist, die Depression geht weg, man wird wieder energievoll und lustig und fröhlich.
1: Oh, das, ja. Das freut mich zu hören. Ich habe das vorher nicht gewusst.
0: Nicht gewusst?
1: Nein, ich habe nur getrommelt, aber nicht gewusst, dass es gut ist.
0: Ja, das merkt man erst, wenn man hier in Europa krank wird. Und unsere Kultur hier macht krank. Und wenn man sensibel ist, dann merkt man das.
1: Okay, vielen Dank und viel Spaß.
0: Danke, ja.
2: Schön gesagt.
3: Die Modeschau war nicht nur eine Gemeinschaftsproduktion zweier Künstlerinnen, sondern zeichnete sich auch durch außergewöhnliche Models aus, deren Sinn für Musik und Tanz das Publikum begeisterte.
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1: Jetzt ist 10 Uhr. Ich möchte mich natürlich in meinem Namen, aber vor allem im Namen aller meiner Kolleginnen, meiner Kollegen von Ferenciala bedanken, die das Ganze begleitet haben, die das sozusagen ermöglicht haben.
2: Was wir jetzt,
1: was Administrativen ermöglicht haben, dass wir so ein Festival schaffen. Weil ohne dies, diese alle Kollegen, natürlich, man sieht mich, aber ich organisiere das Festival nicht alleine. Also das ist sehr wichtig auch zu sagen. Ich habe sehr viele Leute hinter mir, die das ermöglichen, dass wir überhaupt so ein Festival haben. Bitte einen riesengroßen Applaus an meine Kollegin. Bitte schön. Ja. Ich möchte jetzt keinen Namen nennen, weil das sind wirklich viele Leute, ja, die mir helfen, die so im Backstage sind, damit wir schaffen, die Bands auszuwählen, das Ganze auch zu organisieren, damit wir überhaupt so zwei Abende schaffen, um so ein Festival zu ermöglichen. Ja, das ist extrem wichtig. Natürlich vergesse ich auch nicht heute am Ende so ein Festival die Behörde, Organisationen, die geschafft haben, finanziell, weil ohne Geld schafft man sowas auch nicht so einfach, ja. Das ist sehr, sehr wichtig. Und alle, wirklich alle, die mitgemacht haben, Kamdem und so weiter, aber alleine hätte ich das überhaupt nicht geschafft. Das schaffe ich sicher nicht alleine.

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0: Hallo und herzlich willkommen bei der Sendung Dead City Radio hier bei Radio Orange. Am Mikrofon begrüßt recht herzlich René Fuchs. Das Thema der heutigen Sendung lautet Burn the Borders. Das ist ein Sampler, der vor kurzem erschienen ist. Und was dahinter steckt, wer dahinter steckt und was damit bezweckt wird, das werden wir jetzt in der nächsten Stunde aufklären. Mein Studiogast ist der Georg Glasl. Hallo.
1: Grüß euch, hallo.
0: Du steckst hinter Burn the Borders, du steckst auch hinter dem Festival Estival und du steckst auch hinter der Booking-Agentur oder Konzertveranstaltungssache Earl Booking. Das hängt alles irgendwie zusammen. Das werden wir heute noch genauer aufklären. Und ja, wir sind schon mittendrin. Wir spielen den ganzen Sampler heute durch, hast du gesagt.
1: Ich würde sagen, wir spielen den ganzen durch, wenn es sich ausgeht, ja. Deswegen gleich zum nächsten Song, hätte ich gesagt, und dann quatschen wir weiter.
0: Dann sagen wir noch schnell, wer das war. Das war jetzt am Beginn Turbo Bier.
1: Genau, Turbo Bier.
0: Ein Mensch ist ein Mensch. Und als nächstes werden wir dann weitermachen mit Holidays Refused, No Hope. Und dann reden wir weiter über Burn the Borders.

0: Criminal Collection mit Donald Duck and the Super Tramp. Auf dem Burn the Border Sampler ist das drauf. Wir spielen es ja heute vom USB-Stick runter, weil ich jetzt da auf die Schnelle den Plattenspieler nicht bedienen kann. Da hätte ich mir nämlich eine Nadel ausborgen müssen und das habe ich nicht getan. Der Sampler ist nämlich auf Vinyl erschienen, Georg.
1: Richtig, der Sampler ist auf Vinyl erschienen und ja, zweiseitig, Seite A, Seite B mit jeweils 7 Songs.
0: Was ja ein ziemlich verrücktes Unterfangen ist, wenn man weiß, dass Vinyl halt recht teuer ist und langwierig ist. Aber erzähl mal von Anfang an, was war deine Idee hinter diesem Projekt Burn the Borders? Wie ist das entstanden? Und erzähl vielleicht ein bisschen über die verrückte Geschichte hinter diesem Sampler.
1: Naja, also ich muss dazu sagen, es ist ohne viel Planung dafür mit viel mehr Wut im Bauch entstanden. Also es war zu einer Zeit, wo Wahlen sind, gewesen sind und es hat sich schwarz-blau abgezeichnet. Und ich habe mir gedacht, ich kann nicht in die Politik gehen, das kann ich nicht, was kann ich machen? Ich kenne ein paar Kumpels, die alle in Bands spielen, bin selber schon seit sehr langer Zeit im Punkrock unterwegs und habe mir gedacht, hey, mache ich einfach einen Sampler. Dass das dann im Endeffekt ein unglaublicher Aufwand war mit Vinyl, daran habe ich damals bei weitem nicht gedacht. Ja. Also
0: du hast natürlich viel Unterstützung bekommen von den Bands und beim Restlichen, was dazugehört, so einen Sampler zu gestalten. Aber das ganze Organisatorische und Finanzielle, das musstest du alles alleine stemmen.
1: Richtig, ich musste das alles alleine stemmen. Ich meine, die Unterstützung seitens der Bands, auch finanziell. Und mit dem Song natürlich, aber auch von vielen Spenderinnen und Spendern, bei denen ich mich jetzt nochmal bedanken möchte, wenn da wer zuhört, habe ich mit 1025 Euro eine super Vorfinanzierung bekommen, die mir einfach geholfen hat, dass ich einfach finanziell ein bisschen entlastet werde und somit das besser finanzieren kann.
0: Bevor wir vielleicht drüber sprechen, wofür nicht das Ganze dann hergenommen wird, was eingenommen wird, machen wir weiter mit der Musik. Wir haben als nächstes dran im Doppelpack Rebel Bagatelle und davor die Morphin Pilgrims mit I Hate Pegida.

0: Rebel Bagatelle mit dem gleichnamigen Song auf dem Sampler Burn the Borders. Georg, wie du mal hier gewesen bist mit deiner Band Escape Artists, die wir heute auch noch hören werden, die sind da nämlich auch auf dem Sampler drauf, hast du mir erzählt, dass Rebel Bagatelle ja ein kleiner Ableger ist oder es spielen da welche von euch mit?
1: Stimmt, also die zwei Unwichtigen, wenn ich das so sagen darf, nämlich der Schlagzeuger und der Bassist spielen bei Rebel Bagatelle.
0: Natürlich darfst du es sagen, sie sind nicht da.
1: Ja, eben.
0: In der nächsten Probe kannst du sicher was anhören.
1: Ja, wahrscheinlich.
0: Die werden noch heuer auf dem Estival spielen. Und das Estival, das haben wir vorher eingangs schon erwähnt, das ist so eine weitere Säule in deiner Tätigkeit, neben dem Sampler Burn the Borders und der Booking-Sache, Earl Booking, das Estival, dieses Benefizfestival in Hollabrunn im alten Schlachthof. Erzähl da ein bisschen was. Findet ja heuer wieder statt am 25. August.
1: Stimmt, genau. Und ja, das ist irgendwie, da kommt nachher hoffentlich die Spende zusammen. Burn the Borders unterstützt das Estival und das Estival ist, wie du schon gesagt hast, eine Benefizveranstaltung. Letztes Jahr haben wir mit dem Estival international gespendet und zwar an Malaika. Das ist eine NGO, die in Sambia mit blinden Kindern arbeitet. Heuer haben wir uns dafür entschieden, national zu spenden. Also auch mit dem Thema Politik, was ich vorher schon angesprochen habe, dass meiner Meinung nach die Regierung eben noch nichts Gescheites gemacht hat, außer dass ich heute zum Rauchen aufhöre, weil das Rauchergesetz gekippt wird. Ich hoffe, ich schaff's. Und das Estival ist halt dazu da, dass nachher wirklich die Spenden gesammelt werden und dann gespendet werden kann.
0: Einen weiteren Zusammenhang zwischen dem Estival und Burn the Borders, dem Sampler, erkennt man im Line-Up des Festivals. Neben Rebel Bagatelle werden wir dabei haben Crank, Holidays Refused, die wir schon vorher gehört haben, und King at Eula. Und als Hauptact sind Misconduct dabei.
1: Genau, das sind Schweden. Freut mich, dass wir einen internationalen Act, der auch einen Namen hat, bekommen haben fürs Estival. Und das Estival wird im Vorverkauf 12 Euro kosten. Und vor allem wichtig für die Wiener ist, dass es einen Shuttlebus von dem alten Schlachthof direkt am Schwedenplatz geben wird. Und die Karte kostet 17 Euro. Alles erhältlich bei Entry.
0: Und das ist halt wirklich ein unglaublich gutes Angebot, wenn man bedenkt, was da dahinter ist. Nicht nur die guten Bands, sondern eine lässige Location und vor allem, es dient einem echt guten Zweck. Also das sollte man sich auf jeden Fall frei halten. Ich weiß nicht, ob ich kommen kann, ich habe da glaube ich Urlaub. Aber 25. August, ich muss mal meinen Terminkalender checken, das solltet ihr auch machen. In Hollabrunn im alten Schlachthof, aber so wie letztes Jahr, wenn das Wetter passt, Open Air, ne?
1: Genau, Open Air und das ist das Schöne. Also wenn es so wie letztes Jahr ist, wunderschöne, wenn man einen wunderschönen Tag erwischen, dann ist es einfach lässig und es war unglaubliche Stimmung da letztes Jahr und ich glaube, jeder, der dort war, kann bestätigen, dass es ein super Festival war.
0: Der nächste Song, den wir hören werden, man könnte jetzt den Eindruck bekommen, wir hätten uns vorbereitet, kommt von einer Hollabrunner Band.
1: Ja, stimmt.
0: Das ist die Cold Hands sind jetzt dran, die proben direkt nebenan, wo meine andere Sendung, die Church of Noise, stattfindet. Da höre ich sie manchmal dienstagabends, wenn ich Radio mache.
1: Das kann ich mir vorstellen, ja.
0: Die haben sich auch bereit erklärt, beim Burn the Borders Sampler mitzumachen. Das wird jetzt ein bisschen eine wüdere Partie, wobei ich glaube, die Nummer ist sogar relativ gemächlich.
1: Die Nummer ist relativ gemächlich und ich muss sagen, die passt zum Sampler wie die Faust aufs Auge. Also die Sickness, wenn man sich da ein bisschen, hört so ein bisschen am Text, das passt super gut.
0: Cold Hands.

0: Halbzeit in der heutigen Ausgabe von Dead City Radio hier bei Radio Rausch. René Fuchs ist am Mikrofon, am anderen Mikrofon ist mein heutiger Gast Georg Glasl. Wir sind noch bei der Halbzeit des Samplers Burn the Borders. Wir haben jetzt mit den Dead Ends und The Essence of Every Second den letzten Song von Seite A gehört. Und wir werden dann natürlich dann folgerichtig gleich mit dem ersten Song der Seite B weitermachen. Davor möchte ich allerdings noch auf die dritte Säule in deiner Tätigkeit zu sprechen kommen. Burn the Borders, das Riesenprojekt des Benefiz-Samplers, das Estival, das Benefiz-Festival in Hollabrunn im Alten Schlachthof und Earl Booking, deine Booking-Agentur unter Anführungszeichen. So eine weitere Geschichte, die du seit einigen Jahren betrieben hast. Wann hat das angefangen mit Earl Booking?
1: Angefangen mit Earl Booking habe ich, glaube ich, mit 2011, 2012, wenn ich mich recht erinnere. Und genau, Earl Booking, ich wollte Bands eine Möglichkeit geben, in Wien und Umgebung aufzutreten. Natürlich in meinem favorisierten Genre, dem Punkrock, habe ich die meisten Konzerte gemacht und bin mir jetzt nicht sicher, wie viel es waren in den letzten Jahren. Ich glaube, wir sind so bei 17, 18. Ja. Mhm. Und ja, genau, also da habe ich Konzerte gemacht im Bach, im B72, in der Arena, also habe auch versucht, immer verschiedenste Locations in Wien zu nehmen und natürlich auch im Alten Schlachthof in Hollabrunn.
0: Und wenn das so 17, 18 oder knapp 20 Konzerte gewesen sind, wahrscheinlich immer mit mehreren Bands an einem Abend, da kommen ja jede Menge Bands zusammen und wahrscheinlich auch viele Kontakte. Wen hast du alle dabei gehabt, beziehungsweise von wo sind die überall dahergekommen?
1: Also das ist schon Wahnsinn. Das ist ja das Nette an dem Veranstalten auch. Es ist nicht nur Stress, aber das Nette ist, dass man Leute kennenlernt aus verschiedenen Ländern. Also wir haben viele Bands aus Deutschland da gehabt, aus Tschechien, eben aus UK, aus Deutschland. Und wenn man da alle kennenlernt und die verschiedenen Sichtweisen und die verschiedenen Einflüsse auf die Rockmusik, das ist schon gigantisch.
0: Einen der größten und international renommiertesten Acts, die du bei Earl Booking veranstaltet hast, die sind Track 1 auf der Seite B des Burn the Borders Samplers, die Templeton Pack.
1: Genau, also die sind, da hat es mich sehr gefreut, dass eine Band aus UK in Wien Halt gemacht hat und unter Earl Booking in der Arena aufgetreten ist, und das ist Templeton Pack mit Smoke and Mirrors.

0: Straight Line mit One Nation vom Burn the Border Sampler, ein weiterer internationaler Beitrag, die sind aus Deutschland. Wer vielleicht den Georg kennt und sich heute wundert, dass seine Stimme ein bisschen komisch klingt und vielleicht glaubt, das ist gar nicht er, der da spricht, sondern nicht mit verstellter Stimme. Du hast natürlich harte Wochen hinter dir mit dem ganzen Organisieren und so weiter, aber letzten Freitag fand ja auch die Release-Show zu dem Sampler statt und die war ja auch dann nochmal ziemlich heftig. Und erzähl einmal mit den Resten deiner Stimme, wo das war, wie das war und...
1: Ja, es war ein super genialer Abend. Also das war am 27. April, am Freitag. Das war gleichzeitiges Release-Datum des Samplers. Und es waren dabei die Holidays Refused, die Morphin Pilgrims, die Cold Hands, die King Adula, die Rebel Bagatelle und wir haben mit den Escape Artists auch gespielt, die Pia und ich. Und es war ein super cooler Abend und es war Punkrock Goes Acoustic. Und das war einfach sensationell, was die Bands da gezeigt haben, wie sie die doch relativ harten Songs, wie wir da heute schon gehört haben, auf einmal akustisch umsetzen. Sensationell, wirklich.
0: Hat es irgendeinen bestimmten Grund gegeben, das akustisch zu machen? War das vom Lokal aus oder war das eine Idee, dass es einfach, dass man akustisch einfach leichter die Wechsel machen kann?
1: Danke, dass du es aussprichst. Die Idee war wirklich eine ganz einfache dahinter, nämlich, dass man sich unterhalten kann. Das war von Anfang an mir immer sehr wichtig, dass es ein Miteinander, ein Für ist und kein Gegen etwas. Also Burn the Borders klingt natürlich sehr offensiv. Ich weiß eh, aber man muss ein bisschen was da. Man muss ein bisschen anecken, um vielleicht ein bisschen sich Gehör zu verschaffen. Aber mir war immer das Für wichtig und mir war wichtig, dass die Bands zusammenkommen, dass sie sich kennenlernen, dass sich die Communities kennenlernen. Und ich liebe Punkrock, aber unterhalten kann man sich bei der Musik weniger.
0: Und war der Besuch gut? Ist es aufgegangen?
1: Es war voll super, ja. Ich habe keine Ahnung, gezählt habe ich nicht, wie viele Leute da waren, wirklich nicht. Es war einfach voll die Hitten und auf das ist auch gekommen und es sind super viele Spenden zusammengekommen. Also es sind an dem Abend abzüglich des Location ca. 500 Euro überblieben, was mir schon mal wieder super weiterhilft. Und ja, wie viele Platten muss ich verkaufen, damit ich Paare bin und damit wir nachher spenden können? Ich denke so 150 und das wird schon passen, das werden wir schon hinkriegen.
0: Als nächstes auf dem Sampler ist drauf Next Generation von den Escape Artists. Das ist heute schon durchgeklungen, das ist die Band, wo du selbst mitspielst. Du warst ja auch schon zu Gast hier mit den Escape Artists. Vielleicht die Möglichkeit, hier ein bisschen was über diesen Song zu erzählen und ob der irgendwie stellvertretend steht für die Inhalte der anderen Songs oder ob es da irgendwie einen Zusammenhang gibt, inhaltlich.
1: Naja, die Next Generation, die hat es nicht leicht zurzeit. Also vor allem junge Leute, es gibt so viel Eindrücke, die auf Jugendliche oder auch auf dann von der Next Generation, nehme ich mich selber auch noch nicht aus, Eindrücke hinterlassen und dass man sich da auskennt und dass man sich den richtigen Weg findet und vielleicht da oft, wie soll ich sagen, undurchdacht handelt. Ja, das muss man dann auch irgendwie der Next Generation verzeihen, aber trotzdem müssen andere Generationen vielleicht auf die nächste Generation ein bisschen schauen und ein bisschen unterstützend wirken.
0: Dann würde ich sagen, hör mal rein, die Escape Artists auf dem Sampler Burn the Borders mit Next Generation.

0: King Adula mit Unconditional auf dem Sampler Burn the Borders ist das drauf. Nachdem wir vorher sehr viel Punkrock gehört haben und jetzt diesen Song, kann man ja sagen, Burn the Borders steht auch fürs Niederreißen der Genregrenzen, weil dieser Song reißt doch ein bisschen raus aus dem Gesamten.
1: Auf alle Fälle, ja. Also ist der einzige Akustik-Song und ist natürlich ganz anders als die anderen Songs. Und ich freue mich, die Kiki, also die King Adula Show, als Opern am Festival zu begrüßen.
0: Wo kann man, das ist vielleicht eine wichtige Frage, ja, wo kann man den Sampler Burn the Borders beziehen? Weil das Ganze soll ja wirklich unter die Leute kommen, dass eben das Geld reinkommt für die gute Sache. Wo kann man es beziehen? Wo ist die nächste Gelegenheit und dann die weiteren?
1: Genau, also wie ich vorher schon erwähnt habe, 2500 Euro, dann bin ich ungefähr auf Bare. Das wären so 150 Vinyl, die da weggehen müssten. Sage ich jetzt einmal grob geschätzt. Ja, ja, wo gibt es die? Bitte, es kann mir jeder gerne auf Facebook anschreiben. Es kann mir jeder eine E-Mail schreiben an georg@worldbooking.com. Schreibt es mir und kommt vorbei und holt es euch. Sie kostet 15 Euro. Wo gibt es noch? Und da möchte ich Grüße an den Stefan schicken. Es gibt es nächste Woche am S-Bem-Fest vom Stefan Beham, der mir die Grafik

0: Soeben gehört Dead City Radio mit A New Censored Feeling. Es ist noch immer Dead City Radio zu hören. Die ganze Sendung ist Dead City Radio zu hören. Jetzt da ist tatsächlich dieser Fall eingetreten. Es war nur eine Frage der Zeit, bis das passiert, dass in der Sendung namens Dead City Radio die Band namens Dead City Radio gespielt wird. Heute ist es soweit. Wir haben nichts miteinander zu tun, aber ich spiele es natürlich gern, weil es total leiwand ist. Aber die Band und die Sendung sind zwei verschiedene Dinge.
1: Ja.
0: Das war's schon wieder mit der heutigen Ausgabe von Dead City Radio hier bei Radio Rausch. René Fuchs am Mikrofon sagt danke fürs Zuhören. Bevor wir rausgehen mit The Echoes und Deine Stadt, Georg, noch ganz kurz, erwähnen wir noch einmal die nächste Gelegenheit oder eine der nächsten Gelegenheiten, wo man den Sampler kaufen kann.
1: Eine der nächsten Gelegenheiten, wo man den Sampler kaufen kann, ist eigentlich meine letzte Show mit World Booking, und zwar am 10. August mit This is a Standoff. Und This is a Standoff. Und ich freue mich da, eine Band aus Amerika da zu haben und eine Band, mit der ich auch aufgewachsen bin, und freue mich extrem, dass die bei meiner letzten Show spielen. Kann man den Sampler erwerben und kann man auch Estival-Tickets erwerben.
0: Aber ganz hört sie mit World Booking nicht auf, weil das Estival ist ja noch da und das soll ja auch weitergeführt werden.
1: Genau.
0: Und das ist

0: am 25. August in Hollabrunn im alten Schlachthof.
1: Genau.
0: Mit Shuttlebus vom Schwedenplatz.
1: Richtig.
0: Also das sollte man sich nicht entgehen lassen.
1: Genau.
0: Dann sage ich danke dir fürs Kommen. Viel Erfolg weiterhin und dass das Motto und die Community gestärkt wird. Und wir gehen raus mit die Echos.
1: Und ich sage auch danke. Ciao.
0: Ciao.

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1: Lukas wird sicher auch was zu sagen haben.
2: Jetzt, super.
1: Ja, genau. Lukas wird auch das Foto.
3: Gute Chance von einem Telefonat und so.
2: Mehr in der Aufnahme.
1: Ring, ring, bong, ring, ring. Okay. Ja, probieren wir es doch einfach, oder?
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5: Eine Sendereihe von Katrin Huber und David Baschek. Heute sind wir zu Gast im Büro von Claudia Cavalla und Lukas Lederer in einem Altbau im 4. Wiener Gemeindebezirk. Auf ihrer Website finde ich die Definition, dass sie sich in ihrer Arbeit mit dem Unauffälligen, Zufälligen und Gewohnten in der Architektur auseinandersetzen. Wir beginnen unser Gespräch mit der Bedeutung der Dimension von Projekten am Beispiel des kleinen Cafés von Hermann Tschech im Vergleich zu seinen großen Realisierungen. Hier knüpft nun Claudia an.
1: Das ist halt immer so eine Frage, das Kleine und das Große.
5: Ja, das ist eine Frage, welchen Anspruch man hat zwischen klein und groß, oder?
1: Ja, wahrscheinlich, aber ja. Ist halt auch eine Frage, ich glaube, das bestimmt eigentlich auch ein bisschen wie das ganze Büro und wie man arbeitet, diese Entscheidung. Wenn man sagt, man will groß, dann musst du die in Teams organisieren, dann musst du automatisch sofort größer werden. Mhm. Und du musst dir eigentlich fast entscheiden, Wettbewerbe zu machen, sonst geht's nicht.
5: Aber die Wertschätzung fürs Kleine, das ist ja bei euch richtig, oder?
1: Ja. Hier ist die Miniatur-Wonderland. Ja, eigentlich schon, ja. Aber es gibt dann halt irgendwie die Möglichkeit, Sachen auch in Ruhe eigentlich auszuprobieren und so. Ich meine, natürlich hat man Bauherren, die irgendwann mal auch gern fertig werden. Aber es gibt dann schon die Möglichkeit, sich mit Raumfragen und Fragen, wie man das organisiert oder einfach auch architektonischen Ideen auseinanderzusetzen, ohne dass das jetzt gleich eben bürokratisiert und funktionalisiert oder rationalisiert werden muss. Ich glaube, die Art zu arbeiten können wir wahrscheinlich nicht durchziehen, wenn man richtig große Projekte macht. Dann wären wir mit anderen Aufgaben beschäftigt, die dann ganz viel eben auch nicht mehr das Architektur machen sind, sondern eigentlich das Verwalten und das.
6: Vielleicht fangen wir am Anfang an.
7: Also du hast an der Angewandten studiert bei Hans Hollein und Greg Lynn. Und hast dich dann durch einige Büros, glaube ich, gearbeitet und dich dann selbstständig gemacht vor circa 15 Jahren. Stimmt das?
1: Ja.
7: Ja?
1: In groben Zügen stimmt's. Ich beim Holland eben, wie du sagst, studiert, aber habe ich aber nicht fertig gemacht. Sondern habe dann ganz was anderes gemacht. Ich habe dann 7 Jahre in so einer Internetfirma verbracht. Und bin dann, gab es dann die Zeit der Private Placements und alle werden reich und dann kamen diese ganzen Business Consultants und so weiter und so fort. Auf jeden Fall war das dann immer das, was mich eigentlich daran interessiert hat. Und ich bin dann, in dem Jahr ist Hans Hollein in Pension gegangen. Und dann bin ich wieder, das war Zufall. Und Greg Lynn ist gekommen und die haben mich einfach, also bin einfach hingegangen mit meiner Mappe gemacht und da habe ich gesagt, ich würde gerne wieder hier studieren, weil auf der Angewandten damals wurdest du nicht exmatrikuliert. Und der hat gesagt, yeah, well, come back next year. Und er hat gesagt, no. Und dann war es irgendwie ganz toll, weil es war natürlich die ganze Klasse, die alle ca. 10 Jahre jünger waren als ich. Die mussten auch alle ganz neu anfangen, weil es natürlich eine völlig andere Art war, Architektur zu machen oder über Architektur nachzudenken. Das war dann eigentlich ganz spannend. Eigentlich wäre es eh total interessant, wenn man so alle 10 Jahre wieder studieren gehen würde. Also, weil es einfach, natürlich lernt man durch die Praxis sehr viel, aber es ist auch total interessant, wenn man so intensiv mit den Ideen von anderen dann konfrontiert wird. Ja? Es hat dann eigentlich einen großen Spaß gemacht und ich habe echt, muss ich sagen, sehr viel gelernt da von Greg. Mhm. Also der hatte auch so so eine Art, die Klasse eher zu führen wie ein Art Director, ein Büro, wo man einfach versucht, irgendwas Positives auch zu finden in den Dürfen und zu sagen, okay, Arbeit an dem. Also sehr, eigentlich sehr unwertend immer das Vorgehen. Das fand ich sehr angenehm, diese Art von Vorgehen. Und das, was ich auch sehr interessant fand, war einfach diese Offenheit, dass es auch um Garten oder Landschaft ging und nicht nur eben um so ganz klassische Bedürfniserfüllung oder ja, erstaunlicherweise hat er relativ viel, sehr viel mit der Vergangenheit der Architektur zu tun gehabt, also mit der Tradition von Architektur. Es ging eben zum Beispiel auch darum, dass man Projekte der klassischen Moderne zum Beispiel analysiert und dann daraus eben mit diesen neuen Werkzeugen oder Möglichkeiten einfach gewisse Raumqualitäten oder gewisse grundsätzliche Konfigurationen weiterschreibt. Und das fand ich eigentlich total interessant. Also es war eine gute Zeit. Mhm. Und dann habe ich eigentlich nur bei Next Enterprise gearbeitet. Okay. Das auch eine tolle Zeit war, wirklich eine tolle Zeit. Und da haben wir uns dann kennengelernt, der Lukas und ich. Genau. Und eigentlich dann, es war ein paar Jahre lang, war ich bei Next Enterprise und war dort eigentlich hauptsächlich mit der Innen, also ich habe die Presse gemacht und habe den Innen, alles was so mit Innenraum zu tun gehabt, war eigentlich hauptsächlich das, womit ich mich beschäftigt habe. Und dann bin ich, das war glaube ich 2009, habe ich angefangen, ich wollte eigentlich ursprünglich dann Landschaft machen und das hat sich aber dann nicht so ganz, irgendwie bin ich dann abgebogen, einfach weil sie Projekte angeboten haben, die am Anfang waren sie so an der Grenze zwischen innen und außen und dann sind immer mehr so nach innen gerutscht. Und wir haben dann eigentlich gleich beim allerersten Projekt der Lukas und ich angefangen zusammenzuarbeiten. Das heißt, wir machen das jetzt eigentlich auch schon seit 17 Jahren.
3: So
1: ja, ja. Genau.
3: Zeit vergeht.
1: Genau. Jetzt musst du sagen, was dein Background ist.
3: Mein Background? Ich hab auf der TU Wien studiert. Sehr lange. Ja, sehr, sehr lange, sagt man, glaube ich.
7: Ja, das finde ich immer sehr tröstlich.
3: Ich habe relativ früh dann bei Next Enterprise eben auch begonnen zu arbeiten. Und das ist eigentlich schon mein Background.
1: Wir haben uns jetzt also so ein bisschen aufgeteilt, einfach die Art, wie wir miteinander arbeiten. Also es ist jetzt halt einfach 17 Jahre, da weißt du ganz genau, wenn du, da gibt es ein Problem und dann wird das gelöst. Mhm. Ja. Und man kann sich dann schon irgendwie aufeinander verlassen. Eher in eine Richtung als in die andere. Ja, genau. Aber so ist das dann eigentlich entstanden.
5: Und was mir natürlich sofort auffällt, ist ja diese Beschäftigung auch mit dem Bestand, die bei euren Projekten so durchwegs respektvoll und auch mutig ist, finde ich. Ja, also auch wie man damit umgeht, dass man Flächen, die eine Patina haben und andere Leute sagen würden, es ist ein bisschen kaputt, dass man die doch behält und akzeptiert und dem was Neues dazustellt in einer Sprachlichkeit, die schon sehr eigenständig ist.
1: Ja, ich meine, das Interessante ist, mit dem Bestand ist natürlich, es ist, man hat es jetzt selber gemacht, doch das hat es einfach eine bestimmte Art von. Ich finde es einfach total spannend, sich damit auseinanderzusetzen. Ich meine, der Tschech hat aber gemeint, es hat die Dinge, die man nicht herstellen kann, Zeit oder Patina eben. Also das kann man überhaupt nicht herstellen. Das heißt, es gibt im Ganzen einfach eine Dimension, die sehr bereichernd ist. Sau blödes Wort, aber es ist so. Und räumlich bereichernd ist. Und ich finde es auch interessant, wie unterschiedlich man dann da so Bestand betrachtet. Ja, es gibt den Bestand, den man nicht angreifen darf, weil er natürlich architekturhistorisch bedeutend ist oder historisch bedeutend ist und dann gibt es halt das Klumpert, das weg kann. Also ich finde das irgendwie ganz interessant, diese verschiedenen Arten und wie verschieden man dann eben auch drüber nachdenken kann und dann manchmal sich denkt, wenn das jetzt Klumpert wäre, was würde ich dann machen? Oder wenn das jetzt wirklich total wichtig ist, oder was ist dran auch interessant? Mhm. Ja? Also was sind die architektonischen Konzeptionen, die dahinter ist? Ja? Wir haben jetzt gerade diesen Showroom gemacht für Wittmann. Das ist im Akademiehof. Das war ja ein Gebäude oder ist ein Gebäude von einer Kooperation von Roland Reiner und von Gustav Beichel, wo man sich wirklich ein bisschen wundert, wie die zwei zusammengefunden haben. Und wo man auch dieses gibt, also das hat einfach städtebaulich oder räumlich, hat das wirkliche Probleme. Also es ist einfach kein angenehmer Ort, teilweise hat auch damit zu tun, wie er genutzt wird. Das ist genau diese Ecke zwischen Getreidemarkt, also neben der Station Getreidemarkt und Friedrichstraße. Dahinter ist die Akademie. Aber es ist ein bisschen so wie so ein Dark Hole, das man durchmacht. Und es war total interessant, sich dann eben zu überlegen, auch wenn man jetzt sagt, ich mag das eigentlich nicht sehr gern, ja, ich habe das nie besonders mögen, aber sich dann zu denken, was ist jetzt hier eigentlich die Intention oder was war die Intention und warum funktioniert das nicht? Und eigentlich ist es dann, der Punkt ist, es ist eigentlich ein Skelettbau, dem das Skelett abhanden kommt. Also es wurde so verbaut, dass du eigentlich nicht mehr dieses Fließen des Raumes im Erdgeschoss wahrnehmen konntest. Und das war jetzt eigentlich, hat uns dann daran interessiert zu sagen, okay, das ist eine architektonische Idee oder architektonisches Thema. Schauen wir mal, inwiefern man das wiederherstellen kann und einfach eine freiere Bewegung, die Idee dahinter war, wieder fest freilegen kann. Das war jetzt sehr viel frei. Ihr müsst es dann irgendwie umschreiben. Aber das war so, also es geht ein bisschen so um so feststellen, worum ging es eigentlich oder was sind die Qualitäten an was da ist und dem auch mit dem dann zu arbeiten, also im Rahmen der Möglichkeiten.
5: Ja. Aber das setzt natürlich voraus eine sehr tiefgehende Analyse eigentlich von ganz vielen Elementen und auch von der Geschichte des Ortes, oder ist das eher etwas, das gefühlsmäßig bei euch kommt?
1: Na, natürlich, also ich meine, in dem Fall war es so, das gab es auch keine Pläne oder so, also da fängt man sozusagen an, sich mal den Bestand zu erarbeiten, mal zu wissen, wie könnte das ausgesehen haben. Und dann, ja, und in dem Fall ging es halt darum, dass man sagt, okay, das ist ein Raster, das schon gestört wurde, ist recht witzig, weil sie einerseits differenziert haben im Raster die Säulen, also die Pfeiler im Raster differenziert haben in den Dimensionen, aber auch in der Geometrie. Und dann haben sie aber wirklich Richtung U-Bahn-Station, also Richtung Karlsplatz, haben sie das Raster aufgelöst. Also man erkennt das Raster nicht mehr und es ist so, what's going on? Also es muss diese Zeit der Fuzzy Logic gewesen sein, wo man das ganz toll fand. Also no disrespect, ja, aber es war wirklich dann so eine Sache, wo man das erst am Plan eigentlich erkennt, wie das abläuft und wir uns dann gedacht haben, gut, okay, die lösen es auf. Also wir haben jetzt hier ein Raster, das eigentlich schon so Auflösungserscheinungen hat, wie könnte man an dem weiterarbeiten? Und dann war es eben so, ja, es sind einfach Räume vorgegeben durch diese Positionierung des Traggerüsts oder dieser Pfeiler und die eigentlich dann wieder so andere, so normale Wohnraumgröße haben, sagen wir so 5x5. Und da haben wir gesagt, okay, das tun wir jetzt zu unterteilen mit so Vorhängen. Das ist jetzt keine besonders originelle Idee, aber es funktioniert für den Ort, glaube ich, ganz gut. Es ging um so ganz einfache Dinge wie Sichtbarkeit. Also wenn man mit dem Auto vorbeifährt, was sieht man? Wie schaut der Möbel gut aus, wenn es irgendwie steht? Also es sind ja ganz viele Bedingungen, die man auch erfüllen möchte. Oder,
5: ja, die Vorgabe sind, oder?
1: Genau,
5: weil es ist ja der Schauraum von Wittmann, Showroom. Der hat ja das Ziel, die Möbel zu verkaufen am Ende.
1: Ja, genau.
5: Und du als Architekt ist die Aufgabe auch, das zu unterstützen.
1: Ja, und da war es auch interessant zu sehen, durch das, dass wir so viele Museums oder relativ viele Ausstellungen gemacht haben, vor allem fürs MAG, wo es eben weniger um Kunstwerke geht, sondern eben um Gebrauchsgegenstände oder Kunsthandwerk oder ja, wie zeigt man ein Objekt, also wie ladet man auch dazu ein, dass man sich mit einem Objekt beschäftigt. Ja. Also dass es vielleicht auch rausgelöst wird und weniger alltäglich wird als sonst, oder also wie kann man sowas einerseits inszenieren, aber auch so machen, dass es einladend ist. Und das ist so interessant, weil das halt, es sind Ähnlichkeiten, aber es sind trotzdem zwei verschiedene Dinge.
5: Ja, vor einiger Zeit haben wir mit Herrn Krishan jetzt ein Apalava gemacht und da ging es um temporäre Nutzungen oder temporäre Eingriffe, die die Chance geben, etwas experimenteller zu arbeiten. Unter anderem wäre mir eingefallen die Kunsthalle, die gelbe, die am Karlsplatz gestanden ist. Wenn ihr euch jetzt viel mit Ausstellungen beschäftigt habt, ist das auch etwas, das in diese Klasse fällt, weil es einfach eine nicht so langfristige Bestand hat?
1: Ja, natürlich. Also man kann ja auch mit dem größten Krempelmaterial arbeiten. Das ist so toll, ja. Also man kann wirklich so Dinge, das muss nicht halten, man weiß genau, das steht jetzt dort ein halbes Jahr oder so. Wir versuchen immer, zu schauen, dass es möglichst sparsam ist, beziehungsweise, dass das Material nachher noch benutzbar ist. Also es wird, oft ist dann die Entscheidung, wie hoch ist eine Wand, eher, wie kommt denn das vom Fließband? Also was ist denn da jetzt da die Höhe von der Platte? Gut, dann schneiden wir es nicht hin. Und hat auch mit Bearbeitungskosten natürlich zu tun, aber es ist natürlich auch super, weil du nachher hast auch wieder so einen Stapel an Spannplatten oder irgendwas, was dann eigentlich auch leichter an den Mann oder an die Frau zu bringen ist, um jetzt nur was anderes draus zu machen. Ja? Aber es ist natürlich schon, die Hallen im Markt, für die wir die meisten Ausstellungen gemacht haben, ist halt einfach riesig. Ja?
5: Ja.
1: Und das ist toll und da kann man halt auch wirklich so Dinge ausprobieren oder machen, die nicht lang eben halten müssen. Ja. Deswegen,
6: kommt die Verbindung zum Markt bei dir aus deiner Studienzeit noch?
1: Nein, sie kommt eigentlich über Josef Frank.
6: Okay.
1: Sie kommt eigentlich über Josef Frank, weil 2005, also weil ich mich ab seit 2008 ungefähr mit Josef Frank beschäftigt, vor allem mit seinen Innenräumen. Und dann war, den Sebastian Hackenschmidt kennt, der Kurator war von der Ausstellung Josef Frank zusammen mit dem Hermann Tech. Und da habe ich damals mitgearbeitet, vor allem was die Stoffe betraf. Und ich glaube dann, das war 2015 und 2018 haben wir die erste Ausstellung gemacht. Das war die Post Otto Wagner.
5: Mhm.
1: Und ja, daher kommt es eher also über gemeinsame Interessen an architektonischen Themen oder am Ausstellen von Architektur.
5: Ich habe mich intensiv mit Oswald Hertel beschäftigt. Und Oswald Hertel hat auch so besondere Ausstellungsarchitektur gemacht. Also er hatte diese Verbindung gehabt nach Mailand.
1: Mhm.
5: Hat das irgendwie die Tradition vom Ausstellungsmachen in Wien auch beeinflusst? Oder ist das etwas, das ihr kennt und euch darauf...
1: Der Hertel meinst du?
5: Ja, der Hertel, ja.
1: Also ich glaube, dass die Wiener schon eine große Tradition von Ausstellungen haben. Ja? Also das gab diese in den 30er Jahren oder auch, also vor dem Ersten Weltkrieg, in der Zwischenkriegszeit, das war einfach ein unglaublicher Glaube an was eine Ausstellung machen kann. Ja, also dass das Propaganda oder wie soll man sagen, ein Lehrmittel, einfach irgendwas, womit man sehr schnell Dinge auf den Punkt bringen kann oder vermitteln kann. Das ist ja das Tolle an Ausstellungen, dass sie einfach so eine Fähigkeit haben, innerhalb kürzester Zeit einen wirklich so up-to-date zu bringen. Und ich meine, das ist ja das Tolle an Ausstellungen, es kommen Objekte zusammen, die sonst nie zusammenkommen. Die Leute, die diese Ausstellungen machen, kennen sich wahnsinnig gut aus. Also wann passiert denn das, dass man so nahe an so derart unmittelbares Wissen kommt? Ja, also das ist wirklich, das finde ich, ist das große Potenzial von Ausstellungen. Und dann gibt es natürlich, nach dem Krieg ist es ein bisschen weniger, und dann hast du natürlich diese 70er, also eigentlich 80er Jahre Festwochenausstellungen, von denen alle noch träumen, wenn sie abends sind, wenn sie sagen, ich will auch, lieber Herrgott, mach, dass ich auch eines Tages so ein Budget bekomme, meine Ausstellung zu machen. Ich bin auch ganz brav. Es ist wirklich so, ja. Also das, und da gibt es eine große Tradition und das, insofern ist es natürlich ein totales Privileg, auch im Markt, weil man dort wirklich das Gefühl hat, die glauben an Ausstellungen, also an diese Kraft, die eine Ausstellung, wenn sie eben nicht nur, wie soll man sagen, Oder sagen wir andersrum, die glauben an Ausstellungsarchitektur. Mhm. Ja. Und das ist, das macht dann natürlich schon Spaß, wenn das, wenn es da nur Orte gibt, die sich damit. Das Wien-Museum macht auch teilweise echt schöne Ausstellungen. Also machen alle schöne Ausstellungen, aber das Interessante ist eben, inwiefern du dich eben auch darauf verlässt, dass die Architektur einen wichtigen Beitrag leisten kann, in der Art, wie man was wahrnimmt und was versteht.
5: Es ist ja auch spannend jetzt, wenn man diese Orte immer wieder besucht, wo verschiedene Ausstellungen sind, wie sich die einfach verändern durch die Ausstellungsarchitektur. Also auch das Architekturzentrum, das ja jedes Mal etwas anderes versucht, und dann hat man einfach eine, sieht man die Kraft, die Architektur eigentlich hat, mit minimalsten Mitteln, weil es ja Budget ist, nicht das Festwochenbudget.
1: Klar, es ist nicht das Festwochenbudget, legendär. Nein, natürlich ist es, verändern sich die Räume total. Also gerade wenn man jetzt im Markt sagt, diese großen Hallen, da hat man natürlich Möglichkeiten, die man jetzt zum Beispiel im ACT viel weniger hat, weil der Raum natürlich viel geringer ist. Aber im MAC ist es natürlich fantastisch, weil du wirklich von einem zum anderen Mal kannst du ganz andere Dinge ausprobieren.
5: Das ist natürlich jetzt schon High-End, aber es gab so Initiativen von Jan Tabor mit Ausstellungen, zum Beispiel die Warenwerte. Da wart wahrscheinlich ihr auch beteiligt, und mit Next Enterprise, kann das sein? Aber ist das ein Format, das so ein Sprungbrett für viele war, oder zumindest ein Raum zum Ausprobieren? Ist das ein Format, das wir wieder brauchen?
1: Wäre eigentlich keine schlechte Idee, weil das waren ja Dinge, wo man relativ low-level einsteigen konnte und wie so in Miniaturen oder in einer Nutshell Dinge zeigen konnte. Gab es auch eine sehr schöne Ausstellung, die Angelika Fitz kuratiert hat, im Künstlerhaus, wie hatten die geheißen? Die war wirklich fantastisch. Dieser Katalog ist auch sehr, sehr schön. Da muss man jetzt anhalten, das müssen wir wissen, weil sonst ist das useless. Ja, das war eigentlich auch so, weißt
5: du? Ja, aber es ist halt, diese Orte des Ausprobierens fehlen irgendwie, oder so?
1: Ja, da gab es ja auch dieses, weißt du, in der Stadt haben wir diese Storefronts. Aber da waren wir nicht dabei, da waren wir zu jung.
5: Aber Querkraft war ja dabei. Zum
1: Beispiel. Ja, die waren alle dabei.
5: Also wir waren ja auch beim
1: Reserve der Form, die war großartig. Das war eine richtig, richtig, richtig fantastische Ausstellung. Ja, das wäre schon, ich glaube, das wäre eine gute Idee. Also gerade diese jungen, das passiert ja viel an den Unis. Ist ja auch total interessant, dass jetzt gerade an den Unis dieses Bauen im Bestand ein totales Thema ist, wo ich studiert habe. Das keinen interessiert. Gab es das höchstens als Randerscheinung. Und das wird jetzt eben das einfach viel mehr ist es ein Thema an den Unis, und das erfordert natürlich auch eine andere Lehre, wenn man so will, eine andere Darstellungsform, eine andere Auseinandersetzung mit dem, was da ist. Und deswegen wäre es natürlich, also diese Phase auch zu dokumentieren mit diesen Sachen wäre natürlich toll.
5: Ja, aber,
1: es gibt ja keine Orte mehr.
5: Zu öffnen. Ja, es gäbe Orte, gibt es wahrscheinlich schon. Ne? Die Frage ist nur, die sind alle so durchkommerzialisiert, dass es einfach nicht mehr leistbar ist.
1: Früher war es eben zum Beispiel das Künstlerhaus, war eben toll. Gab es viele tolle Ausstellungen.

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1: Jetzt, wo du gesagt hast, du hast beim Greg Lynn studiert und so viel Input auch bekommen. Greg Lynn hat ja keine Berührungsängste mit neuester Technologie, vom 3D-Druck, da war sicher einer der ersten und so. Ist das etwas, das du in deine Arbeitsweise ein oder das ihr in eure Arbeitsweise integriert habt oder geht der ganz anderen Weg?
2: Ja, es ist eher so zurück zu Back to Basics. Also das war natürlich spannend, das irgendwie zu sehen, auch dieses Formen generieren und so. Aber irgendwann merkt man auch, das ist jetzt nicht so, auch schon während ich beim Greg studiert habe, merkst du, du kommst bis zu einem gewissen Niveau, das interessiert dich, aber danach interessiert es dich nicht so. Also die Oberfläche oder dieses. Aber das ist interessant, weil Greg zum Beispiel hat es total interessiert, wie man diese Ästhetik so aufarbeiten kann, dass man sie bauen kann. Also es ging immer darum, um dieses Umsetzen in die Realität. Also es ging nicht nur darum, ich rendere das jetzt mal runter und dann passt es schon, sondern es ging wirklich darum, was bedeutet das eigentlich, wenn man sowas mal entwickelt hat, digital. Wie kriege ich das jetzt rüber, so dass das eine überzeugende Architektur ist oder ein architektonisches Statement. Und das war schon interessant, aber natürlich in einem Studium sowas zu lupfen, ist dann wieder eine andere Sache. Das ist dann wirklich was für die Praxis. Ja? Insofern hätte man sich dann mit dieser Ästhetik mehr auseinandersetzen müssen. Mir hat dann eigentlich, ich weiß es nicht, es war dann so eher so uns war eher so ein warum? Also es war eher so eine Frage, warum würde ich das so machen wollen? In dieser exaltierten, wenn man so will, Formensprache. Und dann probiert man halt und probiert, dann war es eher so ein Aufbauen, wo man sagt, okay, warum, was will ich da machen und wie?
3: Ja, es ist, glaube ich, auch eine Frage des Scales und der Ökonomie. Also die größten Projekte meines Lebens habe ich im Studium gemacht.
2: Sagt. Ja, mich auch.
1: Ja, das ist eine unglaublich blöde Entwicklung. Also ich war vor vielen Jahren war ich bei einer Diplomprüfung auf der Angewandten als Gast und die Sachen waren, also es waren dermaßen riesige Strukturen, dass mir nicht einfällt, dass auf der Welt irgendwas in dieser Dimension gibt. Die Studierenden oder die Diplomanten haben sich irgendwie bemüht, irgendwelche Lösungsansätze zu erklären, die außerhalb ihrer Entscheidung gewesen wären, die das verursacht haben. Und die Professoren haben zu dem Zeitpunkt der Diplomprüfung versucht zu erfinden, was die Aufgabe war. Und es war unglaublich schlimm. Also, und dann war eine Studierende von Greg Lynn dort, die hat ein sehr, sehr schönes Projekt gehabt mit der richtigen Dimension, mit gut durchgearbeitet, auch das richtigen Maßstab. Und das haben sie total zerfetzt, weil es so greifbar war. Und das hat mir so leid getan, weil das unglaublich ungerecht war. Ja? Hm. Und gerade im Studium sollten das Projekte sein, die irgendwie handelbar sind, wo ich einfach fassbar sagen kann, natürlich kann man ein urbanistisches Projekt machen, aber wenn ich jetzt tatsächlich etwas zeichne, wo ich dann ein Detail haben möchte oder irgendeine statische Struktur, dann wäre es gut, wenn es fassbar ist.
2: Naja, ich glaube, dass ein Studium ist zum Lernen da. Ja? Mhm. Und vielleicht auch zum Anprobieren, was dir am meisten zusagt oder worin du gut bist. Es gibt Leute, die sind wahnsinnig gut im Organisieren von Räumen, im Rationalisieren, im schnell Zusammenhänge zu verstehen. Ja? Für die ist es gut, dass es sozusagen auch in die Größe geht. Und ich finde das jetzt, ich habe das jetzt mal gedacht, ist es Architektur, wenn man so kleine Sachen macht? Ist das überhaupt Architektur? Oder muss Architektur eine bestimmte Größe haben und Komplexität, damit es überhaupt, ist das die Aufgabe? diese Komplexität des Räumlichen zu organisieren bei Aufgabe ab X. Ja, keine Ahnung. Also, weiß ich nicht, ich glaube eigentlich nicht, aber ich finde trotzdem, dass es wichtig ist, dass man das auch im Studium angeboten kriegt, also dass man es ausprobieren kann. Klar, ich meine, da ist bei diesen ganzen Aufgaben, bei manchen Dingen geht es ums Detail. Es gibt auch Leute, die imstande sind zu sagen, okay, tak, tak, tak, das ist mein Messing, aber alles, was mich in Wirklichkeit interessiert, ist das Detail der Lobby oder ja, auch total legitim. Ne? Aber ich glaube, es geht wirklich darum, dass es halt auch ein Teil der Architektur ist und sein soll, dass man große und komplexe Gebäude oder Aufgaben lösen kann. In der Realität ist es halt dann keine Einzelperson, die das löst. Das sollte man vielleicht auch dazu sagen im Studium. Das kann nicht eine einzelne Person lösen. Aber das lernt es dann auch, also dieses Teamarbeiten und so ist natürlich auch ein Aspekt davon, zumindest war es bei uns immer ein Aspekt davon, dass man dann sich in Gruppen zusammenfindet oder beim Diplom zeichnen dann sehr viele Freunde und Mitarbeiter beschäftigt.
1: Aber das hat Geschichte auf der Angewandten, dass alle mitgeholfen haben oder so. Modellbau etc.
2: Ja. Ja, das war. Jeder hat es. Immer wenn man sich trifft, es geht dann immer, wer hat wessen Diplom bearbeitet.
1: Ja, aber das entspricht ja auch der Realität nachher. Es ist einfach, es ist ein Teamjob. Also in seltensten Fällen ist das die einzelne Person, die das macht.
2: Aber die Frage ist dann, wie du sozusagen was Erkennbares oder was für ein bestimmtes Büro oder eine Art und Weise, Architektur zu machen, dann trotzdem steht. Ja? Natürlich ist es leichter. Wenn das Büro nicht so groß ist. Greg hat immer gesagt, entweder sind es maximal 5 oder du kannst da anfangen, ein paar 100 zu beschäftigen. Alles dazwischen ist vergeudet. Ja? Weil du zu viel Zeit brauchst, um es zu administrieren für den Output, der dann kommt. Ja? Und das, ja, ich glaube, es ist einfach total schwierig, weil je komplexer die Aufgabe, desto, und vor allem jetzt, desto komplexer, dass man da einfach nur einen Durchblick hat und dann einen Kopf, wo man eigentlich hin will, ja, und was eigentlich dran wichtig ist. Mhm. Aber ich glaube nicht, dass es viel einfacher geworden ist, Architektur zu machen. Du hast auch, früher wurde, das klingt jetzt früher war alles besser, aber da wurde ganz viel ans Handwerk delegiert. Ja, also es war, die Verständigung war, es ging um die Dinge, die dann letztendlich das auch ausmachen, das Erscheinungsbild oder das Endergebnis. Aber da konnte wir machen das ja auch viel, ja. Wir arbeiten immer wieder mit den gleichen Tischlern und mit den gleichen Bodenlegern, ne? Und da ist es einfach das Verständnis ganz anderes. Wenn man weiß, aha, vielleicht so. Man kann auch zurückgreifen auf ein Repertoire, wo man sagt, so wie wir es dort gemacht haben, machen wir es da jetzt auch. Also und das spart dann recht viel Zeit, als wenn man da jedes Mal jeden von vorn Prototyp und wir, aha, nein, das geht jetzt wieder nicht, nein, stimmt jetzt wieder nicht, das muss ich. Also, und ich glaube, dass das früher viel mehr handwerksgetrieben war, ja. Und nicht nur, es ist nicht so mehr, aber das hat natürlich produziert auch eine andere Form von Architektur.
1: Ja, du hast ja heute ganz viel industriell Vorgefertigtes. Das, was das Handwerk gemacht hat, ist ja einfach verdrängt durch vorgefertigte Elemente. Und wenn man da mal abweichen will, dann muss man schon sehr gute Gründe und meistens eher ein Budget haben, das es nicht gibt, ja.
2: Ja, auch wenn du jetzt versuchst, sozusagen, ich finde immer sehr erstaunlich, wie gleich alles ausschaut. Mhm. Also früher war es, glaube ich, auch einfacher. Oder sagen wir so, die Frage ist, warum schauen Dinge gleich aus? Oder warum sind sie unterschiedlich? Oder wie kann man das vermitteln? Warum ist das eine nicht gleichzusetzen? Ja, das meiste, was man anschaut, man schaut sowieso Bilder an oder Fotos, wo man kaum was erkennt. Also das zu beurteilen, ist irgendwie schwierig, was das jetzt für räumliche Qualitäten hat oder architektonische Qualitäten. Kann man an einem Foto jetzt in Wirklichkeit nicht großartig sagen. Ne? Aber es gibt dann schon Leute oder immer wieder welche, wo sich das Foto ist, oh, das ist auch jetzt wirklich ganz großartig. Und das sind dann halt sehr oft die gleichen Büros, die man halt sehr schätzt oder bewundert. Mhm.
1: Ja, bei euch, nachdem ich die Homepage genau mir angeschaut habe, würde ich jetzt einmal sagen, dass das absolut eine Handschrift hat, eine sehr differenzierte, mit einer großen Feinheit und auch ungewöhnliche Kombination von Farben und Formen. Und das ist ganz interessant, wäre jetzt zu hören, vielleicht wie ihr mit den Auftraggebern umgeht, um dahin auch zu kommen, weil das Mut erfordert, also die Leute investieren ihr Erspartes vielleicht, ihr Ganzes und verschulden sich vielleicht auch noch, aber ja, es ist so, wenn man sowas macht, dann gehört das halt dazu, man hat die Mittel nicht vielleicht direkt. Aber diese Ergebnisse, die ich da sehe, sind also machen mir große Freude schon auf den Bildern.
2: Naja, ich meine, da muss man auch dankbar sein für die Bauherren. Ja? Also das ist einfach das Um und Auf, dass sich da jemand einlässt und sagt, okay, ich vertraue da so viel. Es macht auch großen Spaß. Wir waren jetzt gerade erst in Sardinien, haben ein Haus fotografiert, das wir vor 4, 5 Jahren gemacht haben und seitdem nicht mehr gesehen haben. Mhm. Und es ist halt irgendwie ganz toll, wenn man sieht, wie es dann bewohnt wird. Aber dass es funktioniert, es funktioniert natürlich nicht immer alles so, wie man sich das gedacht hat. Aber es ist toll, wenn man merkt, dass es doch auch sozusagen überlebt, also Freude macht. Mhm. Ja? Und man kommt ja relativ selten dazu, dass man selber bewohnen darf. Das müsste man eigentlich gesagt. Okay, die ersten 2 Wochen alle raus. Also wird hier Probe bearbeitet. Genau. Würdest du mal auf Urlaub fahren?
1: Ja, aber das ist ja ganz oft die Anforderung. So, warum kommt der Architekt hier nicht wohnen? Na, gerne machen wir das in unseren Räumen.
2: Ja, genau, gerne. Total gerne. Aber es hat total Spaß gemacht. Aber es ist, wenn man Glück hat, ist es eine Zusammenarbeit. Mhm. Und nicht nur, wenn man Glück hat, sondern es ist einfach, finde ich, fast ein Prerequisite, dass es so ist. Ja. Also eigentlich nur, fast auch nur so geht. Also jemanden was umzustülpen, das mit der oder demjenigen nichts zu tun hat, funktioniert glaube ich nicht, sondern da muss es schon auch gerade bei diesen kleinen Projekten an.
3: Es ist ein gemeinsames Entwickeln.
2: Ja, ja.
3: Im Wesentlichen nicht. Und wenn Bauherren mitentwickeln, also meistens Freude bereitet, dann stehen sie auch hinter dem Projekt und hinter Entscheidungen und trauen sich vielleicht auch mehr ab.
2: Ja, und sie wissen, sie bringen ja auch Input. Also gerade wenn Dinge, wir machen im Umbau, das heißt, diese Sachen sind oft schon bewohnt, wenn wir kommen, manchmal jahrelang schon bewohnt. Das heißt, die Bauherren wissen, wo kommt das Licht an, was stört mich, was nervt mich, wann gehen hier Leute vorbei. Wann ist ihr Krach und wann ist es hier leise? Ja, also die haben diese ganze Umgebung, haben die eigentlich gespeichert und beobachtet und wissen, und das ist einfach ein Material, mit dem man dann auch gut arbeiten kann. Und vor allem, wenn sie dann auch selber empfindlich sind, ist es auch gut, gell? Wenn man sagt, ja, ich will jetzt aber eigentlich nicht auf der Straße sitzen. Ja, also das, automatisch wird man das nicht so. Und dann hat man so eine Ausgabe, an der kann man sich dann ordentlich eben die Zähne ausbeißen. Da gibt es eben so ein Projekt, wo vor dem Hauptwohnzimmer, wenn man so will, ist dann nochmal so ein Wintergarten, ist aber leider in die falsche Richtung, also er ist im Norden. Ja. Das heißt, du hast eh schon ein bisschen ein Lichtproblem. Instinktiv machst du auf. Also da war so ein Meter Wand mehr oder weniger dazwischen, auch noch zwischen Wintergarten und Wohnzimmer. Kann man sich ungefähr vorstellen, wie viel Licht da noch reinkam und in welcher Qualität. Und natürlich ist der erste Instinkt zu sagen, da machen wir auf. Und das, da ging es dann eben stark darum, dass man sagt, na, wenn das so offen ist, will ich das nicht, weil ich das Gefühl habe, ich sitze wirklich auf der Straße. Es ist ein bisschen erhöht zum Erdgeschoss, aber trotzdem. Und das war dann interessant, das zu lösen. Also diese Transparenz und gleichzeitig den Schutz aufzubauen. Und es ist eh auf der Website, dass in Wirklichkeit ist es dann wie eine Vitrinenkonstruktion geworden ist, die dann diese Funktion erfüllt. Mhm. Ja. Und das sind halt dann ganz, das ist ganz interessant. So und das geht halt mit den Bauherren, ja. Oder Bauherrinnen, weil es ist einfach so nett, aber doch. Und manchmal ist man dann ganz ungehalten, weil man sich ja vorstellt, das ist wirklich so. Aber wohnen muss man dann nicht selber, ja, sondern das sind dann Sachen, die ich glaube jetzt nicht, dass es, also man gewöhnt sich an viele Dinge und das unterschätzt man vielleicht auch beim Wohnen, ja, wie schnell man sich an neue Sachen auch gewöhnt. Mhm. Und wegen, wie soll man sagen, Farbe finde ich jetzt zum Beispiel das unproblematisch, sehr ganz ehrlich. Wenn es einem gar nicht gefällt, dann malt man es halt anders an.
1: Also.
2: Nein, im Ernst jetzt, ja. Also das ist jetzt nicht das große, ganz salopp gesprochen, ne. Aber ich muss immer sehr lachen.
3: Ist noch nie passiert.
2: Nein, ist noch nie passiert. Aber ich muss immer sehr lachen, wenn man zeigen will, wie sophisticated jetzt dieser Umbau ist. Ja, und dann haben wir 3 Wochen lang 60 Farben auf die Wand gemacht. Ja, fantastisch. Ich kann ganz ehrlich, nach 5 Farben sehe ich nichts mehr. Mhm. Ja, es ist wie Parfum ausprobieren. Und das dann auch noch bei jeder, ich hoffe, es hat die Auszeit. Also, ich weiß es nicht. Ich glaube, das ist, manchmal schaut es dann gut aus. Also,
4: ich habe eh das Gefühl, Farben sind sowas Subjektives, dass das überhaupt total schwer ist, sich da irgendwie auch auf was zu einigen. Also, das ist so schwierig.
2: Es ist subjektiv, aber es hat auch ganz objektive Werte. Es, zum Beispiel gibt es Farben, die einfach, wenn es dunkel wird, werden sie einfach schwarz. Und wenn man das will, ist gut. Aber wenn man sich jetzt denkt, na, eigentlich hätte ich auch noch gern das bis zum Schwellenwert oder wie auch immer, diese Farbe nur auf Farbe erkennbar ist, dann sind es objektive Kriterien, die nichts mit Falten jetzt zu tun haben oder relativ wenig. Ja. Und das ist, total, das ist eben total interessant eigentlich. Weil dann wird es auch eine Sache, die... Es ist, geht eben nicht darum, es ist so eine tolle Farbe, sondern diese Farben haben alle Aufgaben. Wir haben so ein Badezimmer gemacht, das Badezimmer geht nach Westen raus. Das heißt, wenn man es benutzt, ist dort kein Licht. Mhm. Und beziehungsweise wirkt eher kalt, ja, weil das Licht auf der falschen Seite ist. Oder so. Dann haben wir gesagt, okay, dann tun wir es mit, haben wir es mit Gelb verfließt, also einem ganz schönen, hellen Gelb. Und das macht einen großen Unterschied, weil man plötzlich irgendwie so ein anderes, das Licht die verändert. Ja. Mhm. Von dem her kommen diese Farben. Also das hat weniger mit diese Farbe schaut toll aus mit der anderen. Natürlich ist das auch ein Kriterium, aber es hat auch damit zu tun, dass es Aufgaben zu erfüllen hat.
1: Wie macht ihr das mit Fotografen? Weil ich habe gesehen, auf eurer Homepage gibt es eigentlich viele verschiedene, oder? Oder einige verschiedene?
2: Ja, hauptsächlich fotografieren wir mit dem Robert Bodner, der Freund, Bekannter ist, also mit dem wir sehr viel fotografieren. Was sehr, mit dem Robert ist sehr angenehm, weil der Robert sozusagen es auch zulässt, dass man sich einmischt.
3: Mhm. Ja, das tun wir.
2: Das haben nicht alle Fotografen. Dann haben wir mit dem Stefan Ohler fotografiert, das ist ganz was anderes und das ist, muss man auch sagen, ist teilweise einfach fantastisch, weil der Stefan reinkommt und sagt, das, fertig. Mhm. Und dann kommt dieses Foto, es ist faszinierend zuzuschauen, wie er das macht. Dann haben wir mit der Maria Ziegelberg fotografiert. Und das ist natürlich ganz, ganz toll, weil die Maria keine Architekturfotografin ist, aber wirklich super Gefühl für Raum hat. Mhm. Also wir haben mit ihr fotografiert, diese Stiege im Berger und Lohn. Und das ist einfach, es wird ein anderer Raum. Und das hat extremen Spaß gemacht, weil dieser Stiegel ist komplett verspiegelt. Und sie hat dann eine Person reingesetzt, die diese Stiege auf. Und auf einmal verstehst du überhaupt, was hier läuft auf dem Foto. Wenn du die Stiege leer fotografierst, dann muss man gibt auch Fotos vom Chef, wo das wunderbar ausschaut und da kapiert man auch den Raum, aber so richtig braucht man und das ist dann wieder was anderes. Ja, und das hat wirklich sehr, hat großen Spaß gemacht. Und da Matthias Kloss, mit dem haben wir auch einmal fotografiert. Aber sonst müsste ich aber jetzt wen vergessen.
3: Handys, diverse Handys.
2: Selber. Aber das ist natürlich immer diese Frechheit, weil das ist ein eigener Blick und ein eigenes Wissen, das mir eigentlich überhaupt nicht...
1: Aber es ist ja auch eine sehr interessante Phase für Architekten, oder? Wenn man die Fotos auch... Es ist ein Abschluss von einem Projekt und es ist ganz schön, wenn es auch mal Abschluss findet und vielleicht man schreibt einen Projekttext und widmet sich was Neuem. Ja.
2: Es, ich finde, es ist dann immer so ein Hängen und Würgen. Es ist nett. Man sieht immer nur... Also, jetzt war es eben toll in Sardinien, weil wir eigentlich schon vergessen haben. Mhm. Man schaut es plötzlich an als, aha, interessant, aha, kannst du dich an das erinnern.
3: Man braucht nochmal so einen therapeutischen Abstand oder so.
2: Ja, allerdings. Und bei anderen Sachen ist es eher so, dass man die ganze Zeit nur so, das stimmt noch nicht und warum ist das nicht gemacht? Also man macht ja auch nur Fotos von Boschern, Mangel, nicht fertig, gut fertig.
1: Ja, aber das ist das Problem, weil das ist das Letzte, was bleibt. Also wenn man Glück hat, dann entlässt man den Kunden quasi mit dem fertigen Produkt. Aber selber hat man, die letzte Phase ist halt immer die super mühsamste, weil die kommen nicht daher. Das ist schon wieder falsch bestellt, das ist die falsche Farbe. Das Loch ist woanders, als sein soll.
2: Dafür hat man einen Architekten.
1: Genau, die leiden das durch.
2: Ja, das ist, aber es ist dann schon auch wert, ja. Also das sind ja dann auch Häuser, die werden jahrzehntelang bewohnt. Also da ist es einfach wert, dass das dann ordentlich gemacht ist und nicht irgendwie. Ja. Ja. Es gibt gewisse Dinge, wo man ja aussieht, wenn man sich anschaut, an Hoffmann-Kasten von hinten, dann ist der hinten auch nicht was gut wie bearbeitet, ja. Warum sollte man

0: er irgendwie involviert, beratend oder?
1: Ja, zusammen mit vielen anderen.
0: Mhm.
1: Das hat ja, die haben das wirklich einen unglaublichen Job gemacht. Das ist wirklich toll. Toll, dass das Haus jemand gefunden hat, der es restauriert hat. Und der Chris und der Prasser und der Benedikt Dekan und der Lothar Trierenberg und das ganze Team, die haben wirklich eine unglaubliche Arbeit geleistet. Und es gab so eine Art, ja, informellen Beirat und da war ich eben auch dabei. Da ging es, also meine Aufgabe war wieder mal eher so der Innenraum. Und ich finde es auch eine sehr tolle Entscheidung von Ihnen eben, dass es nett möbliert wurde. Also, dass man eben merkt, es hat irgendwie aufgehört, ein Haus zu sein und ist jetzt eigentlich ein Museum, ja, obwohl es natürlich auch ein Haus von der Dings ist. Und das finde ich, merkt man, wenn es nicht möbliert ist, weil es einfach so ein Moment des Zweifelns oder des Zögerns gibt, wo man dann anfängt zu fragen, warum, wie hätte es sein können, warum ist es nicht so? Also man beschäftigt sich, finde ich, viel mehr, als wenn das jetzt alles perfekt eingerichtet ist.
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3: Herzlich willkommen zu 99:1. Mein Name ist Nadim. Was ist professionell, wenn wir uns heute aufstellen? Wollen wir uns heute um Hegel kümmern? Eine weitere Hegel-Folge. Wir haben ja einige jetzt in letzter Zeit produziert. Eine weitere, die aber schon seit sehr, sehr langer Zeit in Planung ist, nämlich eine gemeinsam mit Amelie Nanier, findet dann heute statt. Und dafür ist Amelie zu Besuch. Herzlich willkommen zurück, Amelie. So, schön, dass du da bist. Wir haben eventuell so ein bisschen Zeitversatz, aber das sollte kein großes Problem sein. Wir wollen uns heute mit Hegel beschäftigen und eigentlich fast so ein bisschen einführend, einleitend mit Hegel beschäftigen. Also eigentlich wirklich die Frage stellen, womit sich Hegel beschäftigt tatsächlich. Deswegen erstmal die erste Frage an dich, Amelie. Gib uns doch mal eine kurze Einleitung. Was schauen wir uns heute an?
0: Ja, also ich möchte eine Serie hier einleiten. Das ist eine sozusagen eine Drohung. Und zwar möchte ich 4 Teile machen. Heute ist die Rechtsphilosophie dran. Dann möchte ich weiß jetzt nicht genau in welcher Reihenfolge, das hängt davon ab, welches Buch ich gerade da habe, die Psychologie, also die Philosophie des Geistes, den dritten Teil der Enzyklopädie. Dann die kleine Logik, das ist der erste Band der Enzyklopädie. Und als viertes habe ich mir vorgenommen, die Nachwelt oder die Rezeptionsgeschichte von Hegel. Also das wäre mal das, was ich ankündige.
3: Okay, das heißt 4 Teile, 4 Folgen. Und heute fangen wir an mit der Rechtsphilosophie. Bevor wir, Rechtsphilosophie natürlich eines seiner wichtigsten, berühmtesten Werke, aber bevor wir da direkt reingehen, vielleicht mal was ganz Allgemeines zu Hegel überhaupt. Wer war der eigentlich? Wie hat er so getickt? Was ist besonders an dem? Was muss man bedenken, wenn man sich mit ihm beschäftigt?
0: Ja, der Hegel war ein Philosoph, so würde ich das einmal kurz zusammenfassen, der überzeugt war, dass Glauben und Wissen in keinem Gegensatz stehen. Und er hat gemeint, eigentlich ist die Wissenschaft dazu da, um das noch Unbegriffene zu begreifen und damit sozusagen den Weltgeist, das ist sein Wort für Gott, die unendliche und gute Vorsehung zu begreifen und danach zu handeln. Also daraus ergeben sich natürlich auch immer wieder sehr viele Widersprüche bei ihm und auch eine etwas unklare Ausdrucksweise. Weil er in einer gewissen Theorieverliebtheit halt immer versucht, auf dieses Ziel zuzugehen. Durch Analyse, die unendliche Weisheit des Weltsystems aufzuzeigen. So würde ich einmal den Hegel kurz charakterisieren. Und da hat er sich halt sehr viele Gegenstände vorgenommen, die eigentlich heute als selbstverständlich unterstellt werden. Da werde ich noch einmal genauer darauf eingehen. Und das ist, darin ist er schon sehr lesenswert. Also deswegen habe ich mir heute die Rechtsphilosophie vorgenommen, aber vielleicht willst du noch was dazu, zu dieser kurzen Charakterisierung des Hegel sagen.
3: Also wenn man das jetzt an dem Recht machen würde, dann könnte man sagen, dass er versucht, sich das Recht anzuschauen und daran zu zeigen, wie das in dieses Weltsystem passt, wie das Sinn ergibt, warum das vernünftig ist, von was es sich ableiten lässt, wie es zurückführbar ist quasi auf diesen Weltgeist. Ist das das, wie man das beschreiben könnte.
0: Ja, das ist so ungefähr, würde ich das sehen. Das Recht gehört beim Hegel zum objektiven Geist. Da macht er da einen Unterschied zwischen dem subjektiven und dem objektiven Geist. Also da werde ich dann noch genauer darauf eingehen, was er damit meint. Außerdem würde ich auch gerne sowohl zum Hegel was sagen in dieser Sendung, als auch zum Recht überhaupt. Weil es ist vielleicht etwas viel auf einmal, aber den Vorwurf habe ich ja schon einmal bekommen. Den bin ich gewöhnt. Also das, damit kann ich locker umgehen. Und ich werde also erst einmal den Aufbau des Buches und einige Begriffsklärungen vornehmen. Der Hegel teilt ja ein in das abstrakte Recht, die Moral und die Sittlichkeit. Und es ist auch da interessant, die Rolle der Moral zu beschreiben, wie sie Hegel sieht und wie sie tatsächlich vorkommt. Die Einteilung von Hegel übernehme ich nicht. Ich stelle sie zwar vor, aber ich übernehme sie nicht, weil ich finde, sie taugt nichts, weil sie einerseits die Staatsgewalt voraussetzt, andererseits aber aus den Moralvorstellungen der Staatsbürger ableiten will. Also meine Einteilung ist dann das Zivilrecht, also das Verhältnis der Bürger untereinander, zweitens das Strafrecht, das Verhältnis der Bürger zur gesetzgebenden Gewalt und drittens das Völkerrecht oder das internationale Recht, das Verhältnis der Souveräne bzw. Gewaltmonopole untereinander. Also zurück zum Hegel, zur Rechtsphilosophie. Er stellt sich die Aufgabe, das Recht überhaupt zu untersuchen. Die philosophische Rechtswissenschaft hat die Idee des Rechts, den Begriff des Rechts und dessen Verwirklichung zum Gegenstande. Es ist interessant, dass er hier die Idee und den Begriff des Rechts voneinander trennt. Wie sich im Weiteren herausstellt, meint er mit dem Begriff das vorliegende, existierende Recht in Form von Gesetzen, mit der Idee hingegen die ganzen restlichen Vorstellungen und Ansprüche, die mit dem Recht und seiner Ausübung verknüpft werden. Also es gibt einen Berufsstand, der von diesen zwei Momenten des Rechts und vor allem der Rechtspflege sehr gut lebt, das ist der Anwalt. Dem seine Aufgabe ist es ja eigentlich, die Ansprüche der Individuen mit den Vorgaben des Gesetzgebers irgendwie zu vereinen. Der objektive Geist, den der Hegel meint, das ist ein Begriff, den er geprägt hat und der bezieht sich auf diejenigen Gegenstände, die wohl Ergebnisse menschlichen Denkens sind, dann aber Objektivität gewinnen und dem Einzelnen, dem Staatsbürger als Institutionen gegenübertreten. Die anderen zwei Abteilungen, in die er geistige Tätigkeit einteilt, sind der subjektive Geist, also die Individualität oder Psychologie und der absolute Geist. Das ist eben der Weltgeist oder Gott. Bei den Institutionen, deren Charakterisierung als objektiver Geist, möchte ich mich noch ein bisschen aufhalten. Sie werden nämlich in der heutigen Welt meistens als Naturgegebenheiten aufgefasst oder quasi Naturgegebenheiten. Der Staat, das Recht, das Eigentum, die Demokratie oder der Markt sind zweifelsohne menschliche Schöpfungen. In der Natur kommen die nicht vor. Gleichzeitig werden sie jedoch so behandelt, als wären sie in Stein gemeißelt. Und spätestens mit der Französischen Revolution, als eine Art Vulkanausbruch an die Oberfläche gelangt, wo sie jetzt für ewig bleiben werden. Also, Es gibt eine gewisse Wasserscheu der Wissenschaft, sich in dieser Art und Weise diesen genannten Gegenständen zuzuwenden, wie es der Hegel macht. Es fragt niemand, was ist das Geld? Nein, was hat das für Funktionen, wie kann man es anwenden? Also es wird als selbstverständlich vorausgestellt, gesetzt. Ich weiß nicht, habe ich mich klar ausgedrückt oder hast du da was zu ergänzen?
3: Ja, oder im Sinne von einerseits, genau, wenn man über Geld redet und fragt, was ist eigentlich das, oder wenn jemand kommt und fragt, was ist das Geld, dann ist die Antwort meistens, ja, Geld ist zum Tauschen da oder sowas in der Richtung. Also es wird dann quasi die Bestimmung der Sache verwechselt mit einer Funktion, die die Sache hat. Und zum anderen, wenn man sich dann halt fragt, naja, warum ist denn Geld notwendig? Also letztendlich dann eigentlich auf eine Bestimmung hinaus will von dem Charakter dieses Dings, dann gibt es die Antworten in der bürgerlichen Gesellschaft, die halt immer naturalisierend sind. Ja, Geld ist notwendig, weil Geld war schon immer da, oder Geld ist die natürliche Konsequenz, wenn man miteinander tauschen will. Und deswegen ja, ist nichts natürlicher als das, und deswegen müsse man da auch nicht groß hinterfragen. Also das ist das, wie man normalerweise umgeht, wenn man sich, also in der bürgerlichen Gesellschaft, in unserer Gesellschaft, wenn man sich diesen Begriff nähert. Anstatt dann aber mal wirklich zu fragen, naja, was ist das denn? Was sind die Notwendigkeiten, die das erzeugen? Und vielleicht würde ich so zusammenfassen, was du gerade versucht hast zu erzählen.
0: Es gibt auch zum Beispiel in den Geisteswissenschaften, in der Geschichtswissenschaft, in der Anthropologie und so weiter, gibt es ja auch eine gewisse Neigung, Dinge, also vorbürgerliche Gesellschaften, darauf zu untersuchen, ob man nicht schon den Keim dieser Dinge alles dort findet.
3: Genau, da wird dann in Mesopotamien werden dann irgendwelche Striche an irgendeiner Wand erkannt und dann wird gesagt, hier, das war schon die erste Form des Geldes.
0: Oder irgendwelche Steinchen oder irgendwelche Muscheln. Und, also das wird sozusagen, damit wird nur gesagt, das ist eigentlich schon fast natürlich. Und dagegen, das muss man also würdigen beim Hegel, das setzt sich hin und sagt, so, jetzt schauen wir uns die Sache einmal an. Und das zeichnet er eigentlich für die Wissenschaft vor der Aufklärung ein sehr positives Bild. Das möchte ich, das ist nicht aus der Rechtsphilosophie, sondern das ist aus der Logik, aber das würde ich gern zitieren jetzt. Man hat früher beim Denken nichts Arges gehabt, frisch vom Kopf weggedacht. Man dachte über Gott, Natur und Staat und hatte die Überzeugung, nur durch Gedanken komme man dazu, zu erkennen, was die Wahrheit sei. Nicht durch die Sinne oder durch ein zufälliges Vorstellen und Meinen. Indem man sofort dachte, ergab sich aber, dass die höchsten Verhältnisse im Leben dadurch kompromittiert wurden. Durch das Denken war dem Positiven, also das Positive ist in dem Falle das, was auch der objektive Geist ist, das, was gilt. Durch das Denken war dem Positiven die Macht genommen. Staatsverfassungen fielen dem Gedanken zum Opfer. Die Religion ist vom Gedanken angegriffen. Feste religiöse Vorstellungen, die schlechthin als Offenbarungen galten, sind untergraben worden. So machte sich das Denken in der Wirklichkeit geltend und übte die ungeheuerste Wirksamkeit. Dadurch wurde man aufmerksam auf diese Macht des Denkens, fing an, seine Ansprüche näher zu untersuchen und wollte gefunden haben, dass es sich zu viel anmaße. Anstatt das Wesen Gottes, der Natur und des Geistes zu erkennen, habe dieselbe den Staat und die Religion umgestürzt. Es wurde deshalb eine Rechtfertigung des Denkens über seine Resultate verlangt. Und diese Untersuchung über die Natur des Denkens ist es, welche in der neueren Zeit zum großen Teil das Interesse der Philosophie ausgemacht hat. Also das ist eine sehr schöne Auskunft, finde ich, über das, was die innere Zensur des Intellektuellen heute ausmacht oder des Kopfarbeiters, wie der Brecht sie nennt. Eine Art Scheu, diese Institutionen allzu genau zu untersuchen. Stattdessen wird einem eine gewisse Ehrfurcht ihnen gegenüber beigebracht. Sie sind integrale Bestandteile der besten aller bestmöglichen Welten, und wer daran rührt, ist gefährlich und bringt Unheil. Also sie werden, diese ganzen Institutionen der bürgerlichen Gesellschaft werden in die Nähe dessen gerückt, was bei Hegel der absolute Geist wäre. Sozusagen Tabus, die man nicht umwerfen darf und denen man sich unterwerfen muss. Und gegenüber dieser Verabsolutierung ist festzuhalten, dass es eben Produkte des menschlichen Geistes sind und natürlich genauso gut abgeschafft und vernichtet werden können, sobald sich genug Leute finden, die sagen, wir wollen diese Institutionen nicht mehr. Wir wollen die Welt nach anderen Prinzipien gestalten. Also das einmal nur zu dem objektiven Geist und der Untersuchung der Institutionen der bürgerlichen Gesellschaft. Bei Hegel beruht das Recht auf dem Willen. Aber da geht es immer einmal hin und dann einmal her. Das ist bei ihm so ein sich aus dem ursprünglichen Ziel ergebendes Hin und Her. Einmal ist das Recht verobjektivierter Wille, im Falle des Vertrages zum Beispiel. Dann wieder steht das Recht gegen den partikularen, besonderen oder subjektiven Willen. Und da möchte ich ein bisschen Licht ins Dunkel bringen oder versuchen, das ein bisschen aufzuhellen. Diese Unklarheit, die in dieser Frage nicht nur beim Hegel, sondern überhaupt herrscht. Weil es ist ja leider inzwischen üblich, einander mit Rechtskategorien zu traktieren. Du hast kein Recht dazu. Wer gibt dir das Recht? Das ist mein gutes Recht und so weiter. Das kennt man ja aus Debatten leider. Was geht hier vor? Hier will jemand seinen Willen gegenüber dem anderen verobjektivieren, also sich durchsetzen. Und zwar nicht einfach mit einem Faustschlag, sondern so, dass die andere Person sich dem Willen des Fordernden freiwillig unterwirft und ihn als dem eigenen übergeordnet anerkennt. In Zeiten der häuslichen Gewalt und der zunehmenden Frauenmorde ist daran zu erinnern, dass das Recht etwas anderes ist als einfach das Durchsetzen des eigenen Willens gegenüber einem Schwächeren. Es ist nämlich die Unterwerfung unter ein Gewaltmonopol. Die Gesetze haben objektive Gültigkeit darin, dass es niemandem freisteht, sich an sie zu halten oder nicht. Wer dagegen verstößt, macht sich strafbar. Es schützt auch die Unkenntnis eines Gesetzes nicht vor der Strafe. Deswegen ist die Erziehung der Kinder vor allem einmal eine zum Gehorsam. Bis in das Erwachsenenalter kommen, bis sie das erreichen, ist es notwendig, dass diese Unterordnung unter das Gewaltmonopol vollzogen wird. Der Rechtsstaat funktioniert nämlich nur, wenn die überwiegende Zahl der Bürger dieses Gewaltmonopol als gut, rechtmäßig und vernünftig anerkennt. Gleichzeitig aber soll der Bürger das Recht auch als seine Waffe in der Konkurrenz betrachten, sich also positiv darauf beziehen und nicht nur passiv gehorchen. Man sieht an den Schulshootings und dem Mobbing an den Schulen, dass diese Lektion gelernt und etwas anders als gewünscht auch angewendet wird. So stehen das Recht und der Wille immer in einem Spannungsverhältnis. Einerseits muss sich der moderne Bürger dem Gesetz unterordnen, andererseits versucht er es immer für sich als Mittel der Konkurrenz zu nutzen. Stimmt für soweit? Ist das alles gegessen oder möchtest du dazu was ergänzen?
3: Nein, soweit alles gut. Mach mal weiter, fahr mal fort.
0: Okay. Also zum Aufbau der Rechtsphilosophie vom Hegel jetzt einmal. Er macht eine Einleitung von fast 90 Seiten, um sozusagen das, was in dem Buch dann erklärt wird, vorher noch in das einzuführen. Und das ist bemerkenswert, weil er hat also offenbar damals schon gemeint, man muss einmal erklären, was es heißt, das Recht zum Gegenstand der Untersuchung zu machen und zu analysieren. Das kommt heute nicht mehr vor. Falls jemand mit dem Recht in Konflikt kommt, zum Beispiel Opfer eines Betruges wird, so ist die einzige Stellung, die jemand dazu einzunehmen pflegt, diejenige für sich Recht zu bekommen oder zu beanspruchen. Sehr schön ist diese Stellung, dass jemand sich völlig selbstverständlich des Rechts bedienen will. Für mich ist das in Heinrich von Kleists Michael Kohlhaas beschrieben, wo jemand schließlich das Recht in die eigene Hand nimmt und Selbstjustiz übt, da nach der geltenden Rechtsprechung abgewiesen worden ist. So etwas gibt es übrigens heute auch wieder, hin und wieder. Das Übliche ist aber, über Ungerechtigkeit zu jammern, wenn den eigenen Vorstellungen nicht Genüge getan wird. Gegenüber dieser durchgesetzten praktischen Stellung zum Recht will der Hegel eine theoretische einnehmen und das Recht nach allen Seiten beleuchten.

0: Das erste ist also das Recht an sich. Er nennt das das abstrakte Recht, weil es von jedem individuellen Willen und Gutdünken losgelöst ist. Das ist zwar irreführend einerseits, weil seine Gültigkeit ist ja sehr konkret. Stellt man was an, so wird man bestraft. Es hat aber auch damit zu tun, wie das Wort abstrakt heute verwendet wird. Heutzutage hat abstrakt etwas Missbilligendes an sich. Man sagt, das ist ja nur abstrakt, das ist eine leere Hirnwichserei, das ist ein Elfenbeinturm. Das ist meistens mit abstrakt verbunden. Beim Hegel ist es aber ein Moment des Denkens und der menschlichen Gesellschaft. Abstrakt heißt nur so viel wie losgelöst von der einzelnen Person. Nicht individuell, nicht willkürlich, sondern für alle gültig. Das ist abstrakt, in diesem Falle beim Recht. Der zweite Teil, den er sich vornimmt, ist die Moral. Die Moral ist ja sehr wichtig für den Rechtsstaat. Was der Staatsbürger als rechtens ansieht, zum Beispiel in der ständigen Klage, etwas sei ungerecht, ist ja vollkommen anerkannt, das Recht. Nur eben, ich hätte es gerne etwas anders. Und die Moral ist sehr wichtig, weil wenn der Bürger den ganzen Staat und die Gesetze nicht als rechtmäßig anerkennen würde, dann würde es nicht gelten. Also es muss ein positiver Bezug sein auf das Recht, damit das ganze Werk hier irgendwie funktioniert. Könnte ja nicht neben jedem Bürger einen Polizisten stellen.
1: Der Rechtsstandpunkt, der muss versubjektiviert werden. Also die müssen das verinnerlichen quasi.
0: Genau. Und gerade darin, in dieser Klage etwas sehr ungerecht oder wenn man auch wirklich zum Kadi rennt und eine Klage einbringt, ist es ja so, dass man sich positiv auf das Recht bezieht und dieses allgemeingültige und im hegelischen Sinne abstrakte Recht anerkennt. Also das ist sehr verinnerlicht heute. Das merkt man, wenn man sich mit Individuen unterhält. Der Bürger ist stolz, dass er sich freiwillig unterwirft und die Dinge deswegen tut, weil er sie für richtig hält. Und die Sittlichkeit ist beim Hegel dann, wo beides zusammenkommt. Also der Bürger wird tätig und handelt moralisch, sowohl moralisch und rechtmäßig. Aber das nimmt bei ihm eigentlich sehr weiten Raum ein, weil er das ja immer beweisen will. Ich finde, die Beobachtung ist richtig. Aber es taugt eigentlich für die Untersuchung des Rechts nichts. Ich kann es nur zitieren, wie er das sieht. Die Einheit des subjektiven und des objektiven Guten ist die Sittlichkeit. Und in ihr ist die Versöhnung geschehen. Denn wenn die Moralität die Form des Willens überhaupt nach der Seite der Subjektivität ist, so ist die Sittlichkeit nicht bloß die subjektive Form und die Selbstbestimmung des Willens, sondern dass es die Freiheit zum Inhalt hat. Das Rechtliche und das Moralische kann nicht für sich existieren, also getrennt voneinander. Sie müssen die Sittlichkeit zum Träger und zur Grundlage haben, denn dem Rechte fehlt das Moment der Subjektivität, das die Moral wiederum für sich allein hat. Und so haben beide Momente für sich keine Wirklichkeit. Also es muss immer, damit der Staat funktioniert, die Moralität und das Recht in eins fallen. Das, was sich gehört, muss anerkannt sein. Man kann das vielleicht ein bisschen veranschaulichen, wie heute geredet wird über fremde Länder, die einem nicht gefallen. Dort wird so getan, zum Beispiel im Iran oder in Nordkorea. Dort werden die Menschen unterdrückt und warten nur auf eine ihnen angemessenere Herrschaft. Aber das geht bei diesen Millionen Staaten nicht. Wenn also die Sittlichkeit dort die Einheit von subjektivem Rechtsempfinden und objektiven Rechtskategorien nicht beim größten Teil der Bevölkerung gegeben wäre, so könnte so ein Regime nicht existieren. Also auch in solchen Unrechtsstaaten geht es genauso zu wie hierzulande, dass die meisten Leute ihre Moralität und das geltende Recht in Einklang sehen. Gut, das ist einmal meine lange Einleitung und jetzt gehe ich ein bisschen auf das ein, wie ich also das Recht aufbauen würde und das eine Untersuchung des Rechts aufbauen würde und wie ich mich da vom Hegel inspirieren lasse. Und zwar würde ich als erstes das Zivilrecht und da den Vertrag vornehmen. Also der Vertrag. Der Hegel sagt, der Vertrag setzt voraus, dass die Dareintretenden sich als Personen und Eigentümer anerkennen, da er ein Moment des objektiven Geistes ist. Das ist das Moment der Anerkennung schon in ihm enthalten und vorausgesetzt. Also per Vertrag treten zwei Parteien miteinander in ein Verhältnis, die ein gemeinsames Interesse und einen Gegensatz haben. Das muss beides zusammenkommen, ne? Sonst kommt kein Vertrag zustande. Und ich wundere mich manchmal, mit welcher Blauäugigkeit durchaus gebildete Leute, vorzugsweise Lehrer, Verträge abschließen und sich dann bitter beschweren, wie sehr das schiefgegangen ist. Sie haben das Kleingedruckte und oftmals auch das Großgedruckte nicht ordentlich gelesen. Vor allem haben sich aber den Gegensatz nicht bewusst gemacht, der jedem Vertrag zugrunde liegt. Der eine hat was der andere will. Und zwar ein Eigentum, von dem der andere oder von dem der jeweils andere bis zum Vertragsabschluss ausgeschlossen war. Durch den Vertrag will er sich auf die Sache Zugriff verschaffen und muss dafür Geld ablegen. Man merkt hier auch, was für eine wichtige Rolle Geld in dieser Gesellschaft spielt. Ohne Geld wären Verträge fast nicht möglich. Also wie das alles ineinander greift, diese Momente der bürgerlichen Gesellschaft, das Geld und das Recht. Der Hegel stellt verschiedene Vertragsformen vor. Ich nehme nur einige davon her und tue die ein bisschen ausschütten, die vor allem in der Kategorie Tauschvertrag von ihm zusammengefasst werden, zum Unterschied von Schenkung oder Pfandleihe. Die Schenkung ist ja auch eine interessante Sache. Warum gibt es einen Schenkungsvertrag? Man könnte einfach naiv meinen, wieso braucht man für ein Geschenk einen Vertrag? Wenn ich jemand was zum Geburtstag schenke, mache ich ja auch keinen Vertrag darüber. Aber sobald es um Immobilien oder Barvermögen im höheren Bereich geht, und diese Dinge sind meistens der Gegenstand einer vertraglich abgesegneten Schenkung, so will das wohl geordnet sein, weil es geht ja auch hier um eine Eigentumsübertragung. Andererseits, wenn es keinen Vertrag gibt, wird das Eigentum nicht anerkannt und kann von anderen angefochten werden. Das wird auch oft Mitschenkungsvertrag, also der schützt nicht vor der Anfechtung. Aber es ist eine Art der Formalisierung einer Eigentumsübertragung, auch wenn kein Kaufinteresse dabei oder kein Geschäftsinteresse dabei im Spiel ist. Also es muss, sogar wenn man Eigentum unter Nicht-Geschäftspartnern überträgt, muss man darüber einen Vertrag machen, damit das Eigentum auch einen rechtmäßigen Besitzer hat. Auf die Pfandleihe gehe ich jetzt nicht ein. Ich meine, das kann sich ja jeder ein bisschen anlesen, um was es da geht. Aber nehmen wir einen Kaufvertrag zum Beispiel eines Gebrauchtwagens. Der eine hat ein Auto, der andere braucht eins. Hier geht es darum, dass das Auto durch Gebrauch Verschleiß hat. Der neue Eigentümer will sich dagegen absichern. Dann wird ein Ankaufstest gemacht. Dann gibt es vom Verkäufer eine Garantie. Tritt aber dann dennoch ein vorgeschehener Schaden auf, so stellt sich meistens heraus, dass die Garantie den nicht abdeckt und dass der Ankaufstest ihn nicht entdeckt hat. Hätte der Prüfer das bemerken müssen, dann kann man wieder den zur Verantwortung ziehen, dann gibt es einen weiteren Rechtsstreit, dann gibt es Rechtsschutzversicherungen, wo sich aber dann oft herausstellt, dass sie für diesen Fall gar nicht gedacht wird und so weiter und so fort. Also man merkt, wie viele Gegensätze da auftreten und wieso das alles vertraglich festgelegt werden muss, was aber einen keineswegs absichert dagegen, dass das alles, also dass es Schwierigkeiten, Scherereien auftreten. Dann ist zum Beispiel der Mietvertrag in einer Immobilie. Das ist ein besonders unangenehmes Verhältnis, wo immer alle Seiten unzufrieden sind. Weil es geht ja nicht weniger als darum, dass ein Mensch, der nichts hat, der nichts besitzt, also natürlich hat er Zahnbürsten und Pfannen und so, aber nichts, was irgendwie verwertbar ist. Und dass dieser Mensch, der nichts hat, braucht einen Platz zum Wohnen auf dieser Erde. Also das immobile Eigentum tut ja eigentlich den Nichtbesitzenden den Platz zum Leben wegnehmen. Und dann müssen sie etwas dafür zahlen, damit sie dennoch wieder einen bekommen. Da kann auch viel kaputt gehen bei so einem Mietobjekt. Und wer muss es richten? Der Mieter oder der Vermieter? Wie schnell muss es gerichtet werden? Die Heizung geht nicht, draußen hat es Minusgrade. Der Eigentümer sagt, das ist die Sache der Hausverwaltung, die Sache des Hausinstallateurs. Der ist im Urlaub. Also ich glaube, viele von euch, die das sich anhören, jetzt diese Sendung, die kennen das. Also merken, wie dieser Gegensatz sich tagtäglich manifestiert. Der Vermieter behält sich für Schäden eine Kaution ein und die rückt er ungern heraus. Für die Höhe der Miete richtet sich der Eigentümer nach dem Markt, wo Individuen unterschiedlicher Zahlungsfähigkeit herumlaufen. Dann zahlt der Mieter nicht, weil sein Einkommen das nicht hergibt, Krankheit oder Entlassung einfach passiert sind. Der Eigentümer muss den Hinauswurf beantragen, auch hier wieder die Rechtspflege in Anspruch nehmen, was Kosten verursacht und so weiter. Manchmal geht es auch nicht, wenn sozusagen kleine Kinder sind und Winter sind, also dann wird das Mietobjekt benutzt, ohne dass der Eigentümer Einkünfte daraus hat. Es kann auch natürlich jemand von vornherein mit bösen Absichten an die Sache herangehen, sowohl der Mieter als auch der Vermieter. Also die Wohnung ausräumen, mutwillig Schäden verursachen, den Vertrag irgendwie umgehen und so weiter. Aber der Gegensatz ist auch dann da, wenn alle mit den besten Absichten auf das Ganze herangehen. Und diesen Mietvertrag, das möchte ich auch noch ein bisschen diesen Gegensatz betonen. Weil es gibt ja eine Obdachlosigkeit und wird immer mehr. Die ist also jetzt nicht ein Missstand, auf den man reagieren muss, sondern das ist angelegt im Grundeigentum, im Vertrag und in der Geldwirtschaft. Dann gibt es einen Arbeitsvertrag. Das ist auch schon eine besondere Art von Vertrag, weil da ist ja nicht wirklich ein Gegenstand, ein Greifbarer da, der dabei veräußert wird, sondern die wahre Arbeitskraft. Also der Hegel nennt das die Veräußerung meines Produzierens oder Dienstleistens. Insofern es nämlich veräußerlich ist, auf eine beschränkte Zeit oder nach sonst einer Beschränkung. Die zweite Art der Beschränkung ist, also das eine ist der Zeitlohn, das andere ist der Stücklohn. So und so viele Stück muss man bis dann und dann abliefern. Und hier kommt der Gegensatz zwischen den Vertragspartnern oft auf die Spitze. Weil wieder jemand, der nichts hat, sozusagen sich einen Teil seiner Lebenszeit zum Markte trägt. Das ist eine Sonderform des Vertrages, weil hier nicht ein Gegenstand verkauft oder vermietet wird, sondern die Person selbst. Damit das übrigens geht, muss einmal der Bauer von der Scholle getrennt und frei werden, damit er überhaupt über diese Arbeitskraft oder über diese Fähigkeit seine Lebenszeit auf eine bestimmte Zeit zu veräußern, dass er dazu überhaupt befähigt wird. Die Bedingungen, unter denen die Arbeitskraft auf Zeit dem Unternehmer oder dem Staat überlassen wird, sind in dem Arbeitsvertrag festgehalten. Dennoch gibt es auch hier genug Spielraum für vermeintliche oder wirkliche Vertragsbrüche, sodass es auch ein Arbeitsrecht und dafür zuständige Gremien gibt. Was die zeitliche Beschränkung betrifft, so sei daran erinnert, dass Hegel die Rechtsphilosophie 1820 geschrieben hat. Lange vor dem Kampf um den 8-Stunden-Tag, der uns über den 1. Mai in Erinnerung gerufen wird. Also, dass sozusagen eine Beschränkung irgendwann einmal stattfinden muss, das hat er auch gesehen, ergibt sich aus dem Charakter dieser Art von Vertrag. Denn die Vermietung der Arbeitskraft ist ein solches Notprogramm, dass es sehr ungleiche Vertragspartner schafft, oder der eine den anderen sehr stark ausnutzen konnte. Aber das Besondere der modernen Arbeitsverhältnisse ist, dass sie als Vertragsverhältnis auftreten, wo sozusagen ein Tausch Lohn gegen Arbeit stattfindet. Auch von Seiten dessen, der die Arbeit abliefert, ist dieser Schritt freiwillig. Er hat weder einen Einblick darin, ob der, der ihn anstellt, sich an ihm bereichert, noch hat er das Recht, dafür eine Kompensation zu fordern. Umgekehrt ist der sogenannte Arbeitgeber, der eigentlich die Arbeitskraft nimmt, auch nicht verpflichtet zu schauen, ob und wie die betroffene Person mit ihrem Lohn oder Gehalt über die Runden kommt. Vor allem bei Staatsangestellten im Gesundheitsbereich zeigt sich das in letzter Zeit verstärkt. Deswegen streiken sie ja. Also es ist oftmals so, dass die Löhne, die gezahlt werden, mit den Ausgaben, die der arbeitende Mensch tätigen muss, nicht mehr in Einklang zu bringen sind, weil sich die Ausgaben so erhöht haben. Das ist aber nicht, im Grunde nicht das Problem des Unternehmers. Der sagt, ich zahle so und so viel für diese und diese Leistung. Das ist der Vertrag. Aus all diesen Vertragsverhältnissen ist es ersichtlich, dass es mit Notwendigkeit zu jeder Art von Interessenskollisionen kommt. Und dann braucht es eine übergeordnete dritte Partei, die dann zwischen den beiden Klägern abwägt und entscheidet, wer Recht und wer Unrecht hat. Der Vertrag erscheint also zunächst als ein Verhältnis zwischen zwei Parteien, ist aber überhaupt nur möglich, weil eine dritte Partei immer im Hintergrund steht, die dieses scheinbar so private Verhältnis überwacht. Die Rechtspflege im zivilrechtlichen Verfahren ist also sozusagen eine notwendige staatliche Serviceleistung für das Eigentum und die Konkurrenzgesellschaft. Das wird auch von den Vertragspartnern gewusst und gewollt. Diese Kollision, schreibt der Hegel, welche die Sphäre des bürgerlichen Rechtsstreites ausmacht, enthält die Anerkennung des Rechts als des Allgemeinen und Entscheidenden, so dass die Sache dem gehören soll, der das Recht dazu hat. Der Streit betrifft nur die Subsumption, also Unterordnung, der Sache unter das Eigentum des einen oder des anderen. Aber das Prinzip des Eigentums ist in einem solchen Rechtsstreit nicht nur anerkannt, sondern es wird auch immer neu und neu bekräftigt.

Regel weist doch darauf hin, dass die staatsbürgerliche Beschwerde, etwas sei ungerecht, ihre Wurzel in dieser Anerkennung des Rechts und des Eigentums hat. Er schreibt, was an sich Recht ist, hat einen bestimmten Grund. Und mein Unrecht, was ich für Recht halte, verteidige ich auch aus irgendeinem Grunde. Es ist die Natur des Endlichen und Besonderen, Zufälligkeiten Raum zu geben. Kollisionen müssen also hier stattfinden, denn wir sind auf der Stufe des Endlichen. Also endlich meint er auch wieder individuell oder von heute, alltäglich. Also er meint damit, mit diesem Zitat, damit ich das noch ein bisschen erläutere, das tägliche Hamsterrad, also das, was die meisten Leute vor allem beschäftigt, das ist eigentlich die Sphäre des Zivilrechts. Endlich bezeichnet immer den Unterschied zum Interesse an und Einsicht in höhere an Zusammenhänge wissenschaftlicher Natur. Man muss das irgendwie über die Brunnen bringen. Das ist was anderes als die theoretische Befassung mit einer Sache. Er schreibt dazu auch noch, dies erste Unrecht negiert nur den besonderen Willen, während das allgemeine Recht respektiert wird. Es ist also das leichteste Unrecht überhaupt. Hier wird das Recht anerkannt, jede Person will das Recht und ihr soll nur werden, was das Recht ist. Ihr Unrecht in diesem Sinne besteht also nur darin, dass das, was sie will, für das Recht haltet. Also da geht es einfach so um Streitereien zwischen Nachbarn oder wo in dem Sinne kein Unrecht gesetzt worden ist, sondern wo jeder das Recht als seinen Anwalt, als seinen Unterstützer anruft. Und diese Leute dann doch meistens anerkennen am Ende, was die Rechtsprechung für sie vorsieht. Man kann aber hier auch den Übergang nachvollziehen, den Mörder aller Art oder auch Terroristen machen. Sie erkennen eben diesen Spruch nicht an, sondern sie wollen selbst Recht setzen und vollstrecken. Sehr viele der Gewaltverbrechen geschehen auf Grundlage einer Rechtsauffassung, die am geltenden Recht irre wird, es als ungenügend auffasst und selber Recht setzen will. Damit gehen wir von der Sphäre des Zivilrechts über in die des Strafrechts. Aber vorher möchte ich noch mit einem Grenzfall mich aufhalten. Also bevor wir zum Strafrecht übergehen, möchte ich mich noch bei einem besonderen Vertrag aufhalten, und das ist die Ehe. Da entstehen besonders viele Kollisionen, weil eine gewisse Unklarheit über die Natur dieses Vertrages besteht. Hier wird nämlich ein Gefühl, nicht eine konkrete Sache oder eine Dienstleistung zum Vertragsgegenstand. Solange das Gefühl der Liebe oder Zuneigung nämlich da ist, so wollen die beiden Individuen von Eigentum oder Gegensätzen gar nichts wissen. Alles ist gemeinsam und eitel Sonnenschein. Ist aber das Gefühl auf einmal weg, so fällt jedem auf, dass es so etwas wie Eigentum an Gegenständen, Immobilien, Geldvermögen und Kindern, sogar Hunden und Katzen gibt, die inzwischen auch immer öfter Gegenstand von Scheidungsverfahren sind. Noch härter kann der Aufprall sein, wenn von Anfang an kein Gefühl da war, zumindest bei einer Seite, und schnöde Berechnung zum Abschluss dieses Vertrages geführt hat, weil die betreffende Person ein gieriges Auge auf die Vermögenswerte des anderen geworfen hat. Es ist hier völlig gleichgültig, ob die nun eher bescheiden oder wirklich beträchtlich sind. Wenn heute viel über Feminizide gesprochen und geschrieben wird, so sollte man sich vor Augen halten, dass diese unschöne Seite des Ehevertrags oder seiner Vorfahren des partnerschaftlichen Zusammenlebens keineswegs der möglicherweise desolaten Gefühlswelt des Täters, die mag auch desolat sein, das ist keine Frage, sondern vor allem dem Vertragscharakter der Beziehung geschuldet ist. Also auch wenn die Ehe nicht formell abgesegnet ist, am Standesamt oder in der Kirche, so ist ja doch in
normalen Zweierbeziehungen diese ganzen Ansprüche genauso zugegen. Das ist eben die Sittlichkeit, von der da Hegel redet, wo die Moralität des Individuums und die gesetzlichen Vorgaben in eins fallen. Der braucht dann nicht den formellen letzten Akt des Vertrages. Obwohl der Hegel auf die Ehe und die Familie als rechtlich festgelegte Form der gesellschaftlichen Reproduktion Wert legt, so hat er doch eine relativ vorurteilsfreie Betrachtung verschiedener Formen dieses Verhältnisses zwischen den Geschlechtern. Bei Völkern, wo das weibliche Geschlecht in geringer Achtung steht, schreibt er, verfügen die Eltern über die Ehe nach ihrer Willkür, ohne die Individuen zu fragen. Und diese lassen es sich gefallen, da die Besonderheit der Empfindung noch keine Prätention macht. Das heißt, auf gut Deutsch, sie haben gar nicht den Anspruch, dass da ein Gefühl zugegen sein muss. Dem Mädchen ist es nur um einen Mann, diesen um eine Frau überhaupt zu tun. In anderen Zuständen können Rücksichten des Vermögens, der Verbindung, politische Zwecke das Bestimmende sein. Hier können große Härten vorfallen, indem die Ehe zum Mittel für andere Zwecke gemacht wird. Da denkt man vielleicht an gestiftete Ehen, weil Vermögen zu Vermögen kommen soll oder weil der Besitz, zum Beispiel was ich auch kenne aus Osteuropa, damit der Besitz, der Grundbesitz nicht aufgeteilt wird, wurden Leute von Verwandtschaftsgraden miteinander verehelicht, die eigentlich das nicht hätten machen sollen aus rein biologischen Gründen. In den modernen Zeiten wird hingegen der subjektive Ausgangspunkt, das Verliebtsein, als der allein Wichtige angesehen. Man stelle sich hier vor, jeder müsse warten, bis seine Stunde geschlagen hat und man könne nur einem bestimmten Individuum seine Liebe schenken. Heute scheint die Ehe bei einer Mischform dieser hier angeführten Formen angekommen zu sein, wenn man sich die Werbeanzeigen von Partnerschaftsvermittlungsagenturen anschaut. Da wird großzügig auf Gefühl verzichtet, beziehungsweise es wird angenommen, es wird sich schon einstellen, wenn Individuen ihre Vorzüge anpreisen, die sie gar nicht haben, Vermögenswerte vortäuschen, die der Beschreibung nicht entsprechen und auch ansonsten lügen, dass sich die Balken biegen, um allen Klischees von Erfolg und Anstand zu entsprechen, damit sie sozusagen bei diesem Institut fündig würden. Einen letzten Punkt möchte ich noch sagen zum Vertrag. Der Hegel weiß, dass die Staatsgewalt kein gewöhnlicher Vertragspartner ist. Er wendet sich gegen die Ideologie des Gesellschaftsvertrags, von Hobbes und so. Also, da wird ja so getan, als wäre oder hätte die Staatsgewalt oder das Gewaltmonopol einen Vertrag mit den Bürgern geschlossen.

0: Der Vertrag geht also von der Willkür, damit meint er Entscheidungsfreiheit, geht also von der Willkür der Person aus und diesen Ausgangspunkt hat die Ehe ebenfalls mit dem Vertrage gemeinsam. Beim Staat ist dies gleich anders, denn es liegt nicht an der Willkür der Individuen, sich vom Staate zu trennen. Also der Übergang zum Strafrecht ist einmal der Rechtsstreit oder die Rechtspflege im Zivilrecht, weil die Vertragspartner, wenn sie sich uneinig sind, finden sich vor Gericht wieder. Sie bedienen sich für Anliegen der Anwälte. Die Aufgabe der Anwälte ist, ihrem Mandat zum Recht zu verhelfen, also gegen seinen Vertragspartner durchzusetzen. Die Richter hingegen vertreten das Recht abstrakt. Sie sind dazu berufen, das Recht gegenüber den einzelnen Interessen der Kläger durchzusetzen und abzuwägen, wer Recht hat und wer Unrecht. Da diese Frage oft schwierig ist, gibt es meistens die Möglichkeit eines Vergleiches. Dabei wird beiden Seiten teilweise Recht gegeben, teilweise Unrecht. Mit irgendwelchen Abschlagszahlungen vermeidet man dann längere Rechtsstreitigkeiten, die, man vergesse es ja nicht, sehr teuer sind. Deswegen Leute, die von Haus aus nichts haben, natürlich in der Rechtspflege schlecht dastehen. Die können sich ja meistens ein Verfahren gar nicht leisten. Also so kommt in der Rechtspflege aufgrund der Kosten auch die Klassengesellschaft zum Zug. Der arme Schlucker kommt deswegen notwendig unter die Räder. Er ist bereits aufgrund seiner mangelnden Mittel im Unrecht. Das wird aufgrund des herrschenden Rechtsbewusstseins oft als ungerecht empfunden, ist aber auf der anderen Seite sehr gerecht, da der eingegangene Vertrag die beiden Seiten als Freie und Eigentümer voraussetzt, sind die mangelnden Mittel auch als ein Teil des Vertrages einzustufen, in dem der Eigentumslose notwendig unterliegen muss. Letztlich, und da weist der Hegel darauf hin, schützt das Recht eben nicht die Person mit ihren individuellen Bedürfnissen, sondern das Eigentum an sich, ganz abstrakt. Das Prinzip dieses Systems der Bedürfnisse hat, so schreibt er, die Allgemeinheit der Freiheit nur abstrakt. Somit als Recht des Eigentums in sich, welches aber hier in seiner geltenden Wirklichkeit als Schutz des Eigentums durch die Rechtspflege ist. Also die Rechtspflege schützt in erster Linie das Eigentum. Dafür ist sie da. Ganz abstrakt. Und deswegen ist es klar, dass die Eigentumslosen von vornherein in der Rechtspflege eine schlechte Stellung haben.
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1: XWix.
0: 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Wer sich für dergleichen interessiert, findet nähere Hinweise zu Veranstaltungen hier in Wien auf meiner Homepage alanje.at.

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2: Ihr hört eine Aufnahme eines Gesprächs zwischen Uli Weiß und Helga Schwarzwald, das am 4. September im Rahmen des Geburtstagsfests von Radio Orange 94.0 stattgefunden hat. Uli Weiß ist Geschäftsführerin von Radio Orange und Helga Schwarzwald ist Geschäftsführerin des Verbands Freier Rundfunk Österreich und war zuvor selbst viele Jahre bei Radio Orange tätig. In ihrem Gespräch geht es um freie Radios und unabhängige Medien, ihre Geschichte und gesellschaftliche Bedeutung sowie um aktuelle Herausforderungen und Krisen. Themen sind unter anderem Medienpolitik, finanzielle Rahmenbedingungen, die Arbeit des Verbands, SLAPP-Klagen und die Situation freier Medien in anderen europäischen Ländern.
3: Ja, und ich darf euch herzlich Helga Schwarzwald vorstellen. Die meisten werden sie kennen. Helga ist Juristin, akademische Künstlerin seit kurzer Zeit. Ich gratuliere dir sehr herzlich. Du hast vor ganz kurzer Zeit die Akademie der Bildenden Künste abgeschlossen. Vielleicht möchtest du uns auch noch ein bisschen was erzählen dazu. Helga sitzt aber als unsere Geschäftsführerin des Verbands Freier Rundfunk vor uns. Lange Zeit hieß der Verband Freie Radios, ist seit einigen Jahren erweitert um die Community TVs. Das sind 14 freie Radios in ganz Österreich und 3 Community TVs in Salzburg, Linz und in Wien mit Okto. Ja, du warst die erste Geschäftsführerin von Orange. Da war die Zeit eine andere. Ich glaube, das war 2004. Du wirst das dann auch gleich selber erzählen. Ja, wir sind jetzt 28 Jahre alt, Helga. Und das war eine andere Zeit, eine andere auch Organisationskultur. Was ist denn heute anders als in der Anfangszeit? Und wir teilen uns jetzt auch schwesterlich ein glühendes Mikro.
4: Hallo, als erstes an alle. Ich freue mich, hier zu sein. Ich freue mich immer, bei Orange zu Gast zu sein. Es war für mich eine wirklich sehr prägende und wichtige Zeit. Ich hol mir gern Feedback zum Mikro. Ich möchte nicht, dass es poppt, aber ich möchte, dass ihr mich alle gut hört. Insofern gerne auch was rückmelden. Ja, wie war es in der Anfangszeit? Ich habe schon mal 2003 einen Versuch gestartet, aber letztlich ist es dann 2004 etwas geworden. Es war nicht die Anfangszeit, Uli. Aber ich würde wirklich sagen, es war, wo ich eingestiegen bin, das war das Ende vom Anfang. Und ich glaube, das ist auch ein wichtiger Unterschied. Also die Aufregung, die Begeisterung, das Excitement der ersten Jahre, der ersten Riesenerfolge mit dem On-Air-Gehen. Es sind welche da, die wirklich den Anfang geprägt haben. Fiona Steinhardt, Peetz Rahmstorfer, sicher noch die einen oder anderen, aber von denen weiß ich es. Peetz winkt still da drüben. Ja, das waren die Leute, die mich auch irgendwie im Keller der Schubertgasse interviewt haben. Ja, das war schon ein taffer Einstieg. Und eigentlich, glaube ich, war es wichtig zu sagen, dass da ein Stück weit diese Projektphase, die Energie auch zu Ende ging, Ausgebranntheiten, Konflikte wirklich da waren und auch schon ausgebrochen waren. Es war Schüssel 2, FPÖ, ÖVP-Regierung. Die Bundesförderung war schon mit 2000 in ein, also die es gab in geringem Ausmaß, war innerhalb kürzester Zeit eines Dreivierteljahres weg. Es gab keine wirklich nachhaltige Förderung der Stadt Wien. Das war alles in Verhandlung. Ja, also so gesehen war das eigentlich eine sehr taffe Zeit. Ich würde sagen, der Unterschied ist, Orange ist jetzt sicher sowohl vom Ort, in den wir dann damals auch in meiner Zeit umgezogen sind, den wir hier gefunden, gebaut haben, als sehr viel freundlicherer, aber auch von dem Umgang miteinander ist es jetzt, gibt es doch bei aller Krise, die das letzte Jahr bedeutet hat, doch einfach ein sehr viel solideres Fundament.
3: Welche Themen sind eigentlich heute neu? Also wo braucht es Diskussion auch unter uns? Wo braucht es vielleicht auch neue Antworten? Ich denke, jetzt fangen wir kursorisch ein bisschen an bei dem Thema, wo einerseits sehr viel Fetisch da ist, aber auch sehr viel Angst, nämlich KI und Radio. Was hängt da alles dran in unserem Sektor? Was fällt dir als Juristin auch dazu ein?
4: Ja, KI ist alles und nichts und auch nicht neu in dem Sinn. Was sozusagen jetzt die große Bedrohung oder die große Bedrohungsszenarien sind, ist halt, dass das Kürzel KI letztlich auch durch diejenigen, die den Kapitalismus in ungeahnte Höhen getrieben haben und letztlich auch eine Monopolisierung und Neo, wie soll ich sagen, Feudalisierung der Welt im großen Stil betreiben, halt wie soll man sagen, in Händen gehalten wird, dass es ein enormes Profitrennen gibt unter einigen großen Konzernen und dass einfach Technologien ausgerollt werden, bevor man sie versteht, bevor man überhaupt weiß, bevor man sie versteht. Und man weiß mittlerweile, dass sie alles Mögliche machen. Natürlich für Radio. Also es gibt ganz pragmatische Sachen. Es geht darum, halt einfach Verantwortungen wahrzunehmen als Betriebe gegenüber Arbeitgebern, Arbeitnehmern, aber auch dann in der Produktion da geht es um Musik, da geht es um Künstlerinnen, da geht es um Urheberrechte, da geht es um was ist noch, also was bleibt übrig vom kreativen Schaffen, ganzer Heerscharen. Natürlich tut sich vieles im Bereich Übersetzung, auch viel Positives. Für ein mehrsprachiges Radio ist es natürlich auch ein Quantensprung, dass man Sendungen in verschiedenste Sprachen übersetzen kann und zurückübersetzen kann, dass auch Sendungen, die viele von uns nicht verstehen konnten, jetzt sehr wohl verstehbar sind, dass wir mit unserem europäischen Plattformprojekt auch versuchen, unabhängige Medien in Europa über Sprachgrenzen hinweg und dezentrale Netzwerke beibehaltend einfach gegenseitig uns unterstützen können, dass Leute, die diese Themen interessieren, das auch wissen, dass diese Inhalte gibt, dass jemand jetzt vielleicht auf Polnisch sprachig was suchen kann, was dann aus Wien kommt und Deutsch war, aber dann doch für die Person verständlich wird.
3: Also du sprichst eigentlich über die CBA, die mittlerweile sich Display Europe stärker nennt. Also für alle, die als Radiomachende mit eben der CBA arbeiten, das sind natürlich eben auch genau diese gemeinnützigen Technikprojekte, die sehr schwer auch zu verbessern, zu fixen sind, wenn auch so wenig Geld sozusagen für eine Verbesserung dieser Archive oder dieser Plattformen möglich ist. Wie siehst du diese Netzwerkperspektive? Ich denke, das Schwierige heute oder das fällt uns immer wieder auf, ist digitale Kommunikation, soziale Medien oder eben auch unser altes soziale Medium Radio. Wir sind eigentlich eigentlich ein durchaus passabler Schwarm, aber diese Art von Erwartung der Kommunikationsdichte, die bringen wir nicht zusammen. Wie siehst du diese Zerrissenheit der verschiedenen Medien? Weil ich denke, das ist vielleicht auch noch ein Unterschied zu vor 25 oder 28 Jahren. Heute gibt es so viele verschiedene Kanäle, so viele eben auch Social-Media-Kanäle von engagierten, mehrsprachigen Menschen. Was kann ein Community-Radio anders, als es eben auch soziale Medien können?
4: Ja, für mich ist die Frage so eigentlich schwer zu beantworten, weil soziale Medien, was meinst du? Ja. Also alle Medien, ob es jetzt der ORF ist, ob es Orange ist, also jetzt klassisch alte Medien, genauso die Zeitung, der Standard, der Falter, alle sind auf sozialen Medien. Alle sind auf Plattformen, weil dort ist das Publikum. Und dann gibt's noch soziale Medien, die nach anderen als intransparenten, manipulativen, suchtinduzierenden Algorithmen funktionieren. Und manche schlagen vor, eben diese Plus-1-Regel, also man ist auf einem kommerziellen Angebot, aber man nutzt auch ein unabhängiges, also sprich, weiß ich nicht, früher war es X, das will man jetzt gar nicht mehr aus begründetem Anlass, aber eben Mastodon-Instanzen oder YouTube, PeerTube. Also es gibt hier viele Möglichkeiten, aber ich glaube nicht, dass Radio in dem Sinn Opposition zu sozialen Medien ist. Und auch nicht sein kann und auch nicht sein muss.
3: Also KI wird uns eine Zeit lang ganz stark beschäftigen, auch innerhalb des Radios mit Sendevereinbarungen. Wir haben jetzt den AI-Act, der ja umgesetzt werden muss. Das heißt, wir werden auch im Radio damit arbeiten, dass wir kennzeichnen, dass wir sensibel mit unseren Produktionswegen umgehen. Springen wir vielleicht ab, weil das ja auch zusammenhängt, springen wir vielleicht auch zu anderen Aspekten, die vielleicht auch durch soziale Medien neu sind oder vielleicht in dieser Dimension neu sind, nämlich zu den sogenannten Slap-Klagen, zu der Slap-Szenerie. Magst du da ein bisschen erzählen? Ich vielleicht auch ein bisschen diese Abkürzung erklären. Ich denke, gerade für Radiomachende ist es immer wichtig zu wissen, was ist denn ein Rechtsrahmen, der dringlich einzuhalten ist und was sind Perspektiven der Erpressung, wo wir uns tunlichst die auch Stories austauschen sollten, um gemeinsam gegen Slap-Perspektiven vorzugehen.
4: Slap, die Ohrfeige mit 2 P im Englischen, steht für Strategic Lawsuit Against Public Participation. Und es heißt sozusagen, jemand bringt eine Klage, ein Verfahren gegen jemanden ein, um die Person, die Organisation, das Medium davon abzuhalten, weiter etwas zu verfolgen, beziehungsweise idealerweise jemanden schon davon abzuhalten, überhaupt mit etwas anzufangen. Ja? Und es ist natürlich so, dass große Organisationen, Staaten, politische Parteien, Konzerne in der Regel also eine viel größere sozusagen Finanzkraft haben, dass die oft sehr standardmäßig ganze Rechtsabteilungen beschäftigen und das berühmte Anwaltsheer tatsächlich haben. Und das heißt, wenn ich jetzt als Journalist, Journalistin, als NGO, als freies Radio tatsächlich ein heißes Eisen angreife, ja, dann kann das einfach auch als eine Drohung eingesetzt werden. Ja. Das muss nicht unbedingt heißen, dass am Ende des Tages eine Verurteilung rauskommt. Das ist auch nicht das Ende des Tages, sondern am Ende der Jahre, weil das dauert in der Regel sehr lang und ist nervenaufreibend und unter Umständen extrem kostenintensiv. Das ist sozusagen eine Sleppklage. Das andere ist aber auch, also zum Beispiel Greenpeace hat sowas abgekriegt in den USA und hat Schadenersatzzahlung von 600 Millionen Dollar aufgepumpt bekommen. Das heißt, das ist sogar für einen riesen Player wie Greenpeace USA einfach eine existenzbedrohende bzw. vernichtende Geschichte. Jetzt gibt es aber auch das, dass sie das immer salonfähiger wird, dass einfach ich bin als Juristin und auch politisch sozusagen nicht dafür, dass man den Begriff Slap unpräzise und inflationär verwendet. Das ist nicht alles, wo am Werk lockt, das Slap-Klage. Ja, es ist einfach manches auch im Journalistischen sozusagen verankert. Ich kann einfach bestimmte Berichterstattung oder ich habe einfach Angriffspunkte. Man braucht nur dem Florian Klenk folgen auf sozialen Medien, dann kann man sehr gut nachvollziehen, wie er einfach geklagt wird und wieder geklagt wird und wieder geklagt wird. Der Falter wurde auch geklagt oder in Bezug auf die Veröffentlichung der Weißmann-Chats. Dank der Maria Windhager und dank einer sehr sorgfältigen Vorbereitung, aber auch letztlich dank einer weitreichenden und also zukunftsweisenden Entscheidung des Oberlandesgerichtes Wien, sind jetzt mittlerweile alle Chats sozusagen zumindest auf Oberlandesgerichtsebene, was schon ziemlich hoch ist, zur Veröffentlichung quasi durch. Und wenn der Klenk, der Falter, die Maria Windhager das nicht wagen würden, dann gäbe es diese Entscheidungen nicht, dann gäbe es diese Berichterstattung nicht, dann hätte der Herr Weißmann sozusagen öffentlich gesagt, das war alles einvernehmlich und eigentlich Bussi, aber andere hätten gesagt, na, das, da trauen wir uns nicht drüber oder na, das ist sein privater Lebensbereich und so weiter und so fort. Hier wurde meiner Ansicht nach wirklich ein wichtiges Wagnis eingegangen, aber es wurde eben auch geklagt.
3: Ja, machen wir einen Sprung in die Medienpolitik. Babler wird ja von vielen Printmedien täglich abgezählt. Kannst du es ein bisschen beschreiben? Du bist ja sehr tief in den medienpolitischen Entwicklungsdebatten drinnen. Du wirst auch, glaube ich, nächste Woche in dieses Zukunftsforum des ORF mit dabei sein. Medienpolitik ist ja mit der Überschrift meistens recht interessant, dann folgt das Kleingedruckte, dann ist es eher wahnsinnig grottenlangweilig. Und dann im winzigen, wie soll man sagen, in der Fußnote wird es wieder unglaublich spannend. Also ich hoffe, ich stelle keine zu große Frage, aber was soll denn medienpolitisch anders werden? Was sind denn so ein bisschen die Zielrichtung von einer Medienhäuserförderungspolitik, ich sage jetzt mal von einer Boulevard-Medienförderungshäuserpolitik hin zu einer Qualitätsjournalismusperspektive, aber es gibt ja vieles andere auch noch. Was siehst du an wesentlichen Linien? Und vielleicht die zweite Frage, welche sind auch noch gar nicht wirklich durch?
4: Vieles ist noch nicht durch. Was ich erstaunlich an der jetzigen Situation finde oder bemerkenswert vielleicht ist, es gibt eine Medienpolitik in Österreich. Das ist nichts, was es in den letzten, kann man sagen, vielen Jahren gegeben hat. Es gibt einen Medienminister, ist nicht selbstverständlich. Es gibt einen Medienminister mit ambitionierten, qualifizierten MitarbeiterInnen. Ist auch nicht selbstverständlich. Ich habe in meiner Zeit jetzt als Verbandsgeschäftsführerin beängstigend viele Kanzler, Kanzlerinnen erlebt. Also es hat ja gefühlt jedes Jahr eine neue Regierung gegeben. Das heißt, man kann in der Zeit auch keine Medienpolitik machen, weil kaum hat man, gibt es jemanden, der für irgendwas zuständig ist, ist die Person wieder weg. Ja? Also ich hatte Blümel als Mediensprecher, dann war er Finanzminister, ich hatte Nehammer als Mediensprecher, dann war er Kanzler und so geht das reihum. Jetzt gibt es eine Medienpolitik und die hat sie auf die Fahnen geschrieben, die enorme Inseratenausschüttung, die letztlich die letzte Regierung zu Fall gebracht hat, mit einem Inseratenkorruption hat man das genannt, Skandal, das zu verändern. Und diese Inseratenausschüttungen bringen natürlich eine Abhängigkeit zwischen Medien und Politik, die wie soll ich sagen, unabhängigen Journalismus letzten Endes in neoliberalen Zeiten ganz besonders verunmöglicht. Jetzt braucht man nur den Boulevard zuschauen und schauen, wie die Berichterstattung über den Medienminister ist. Das ist wirklich ein Lehrstück. Wir sehen jetzt auch die Berichterstattung über den Vater. Das ist ja nur ein kleiner Sidekick, aber wenn man das im Großen anschaut, dann ist das wirklich ziemlich gruselig, was da abgeht. Jedenfalls die Inserate-Reduktion ist was absolut nicht gut geheißen wird von etlichen. Aber bei der Medienförderung geht es ihm auch so, dass es halt eher um journalistische Arbeitsplätze gehen soll, als um Medienhäuserförderung. Und ja, das wäre eine sehr große Änderung. Für den nicht kommerziellen Rundfunk wurde auch verstanden und dementsprechend in der Studie des Medienhauses Wien auch eine Ausnahme eigentlich vorgesehen oder empfohlen, dass das weiterhin auch den offenen Zugang mal anerkennt und als förderungswürdig anerkennt. Aber ja, vieles ist noch nicht durch. Ich kann dazu natürlich lang reden, aber ich glaube, das führt zu weit.
3: Danke. Ja, also ich möchte noch gerne ein bisschen noch weiter weg. Vielleicht ist es noch eine größere Frage. Wir jammern ja gerne, ich auch, also ich gehöre da auch dazu, dass wir sozusagen mit dem Sparkurs und eben auch mit der prekären Finanzierung in unserem Sektor sozusagen sehr eng permanent aufgestellt sind, verglichen mit anderen Community-Medien in anderen Ländern. Geht es Österreich eigentlich ziemlich gut. Bevor ich dich frage, was gibt es denn für Vergleiche auch? Ein paar, du bist ja auch oft unterwegs, warst in vielen verschiedenen Radios auch schon auf Besuch. Es gab und gibt ja auch, der Helmut ist auch hier von Commit, einen regelmäßigen Austausch mit anderen Community-Radios in Europa. Was ist denn besonders an Österreich, an diesem Sektor, damit wir auch ein bisschen die Verhältnisse sehen?
4: Ja, also ich würde sagen, also weil du den Helmut ansprichst, also zum einen muss man sagen, dass dieser österreichische Community-Mediensektor, freie Radios waren es ursprünglich, man hat überhaupt dieses Rundfunkmonopol zu Fall gebracht. Das ist nach wie vor, auch wirkt es nach, indem dass der ORF immer noch weniger unabhängig ist als andere Public-Service-Broadcaster in Europa. Aber der Helmut Peißl ist jetzt fürs Ausbildungsinstitut zuständig, aber er ist natürlich einer, der das von Anfang an, also er ist einer auch vom Anfang und der zu dieser kleinen Gruppe von Leuten gehört, die letztlich Unglaubliches bewegen haben können. Und wir setzen das ein Stück weit fort. Und es ist uns halt, Österreich ist auch klein, das kann ein Nachteil sein, aber natürlich auch ein gewisser Vorteil, weil man näher dran ist an Leuten, an Entscheidungsträgern. Aber ich glaube schon, dass wir einfach auch gute Arbeit leisten und eine sehr vitale Szene haben. Mehr oder weniger alle Sender, die on air gegangen sind, sind nach wie vor on air. Das ist irgendwie auch nichts, was selbstverständlich ist. In der Schweiz hat der Verband irgendwie strategisch letztlich Entscheidungen getroffen, die zu einer Übernahme des Verbands durch kommerzielle Sender geführt haben und letztlich zu einer Abschaffung von sich selber. Also wir sind sicher irgendwo so einen Mittelweg gegangen und diese Förderung, die da gelungen ist, ist einfach einzelnen Leuten, die ja Tag und Nacht dran waren, zu verdanken. Und auch politischen Gegenübers, wo halt manchmal eine Möglichkeit besteht, jahrelang besteht keine. Und dann muss man halt dieses Window of Opportunity, wie es halt heißt, auch nutzen können. Ich meine, in der letzten Regierung auch mit der Beteiligung, also in der Koalition mit den Grünen, war einfach so, da ist auch konkret was geschehen, ja, was die Adaptierung des Fonds angeht, was einfach sehr, sehr wichtig war. Und jetzt ist halt so, dass in Deutschland ist es einerseits Länderangelegenheit, es gibt einfach sehr unterschiedliche Förderungen, es ist im Grunde immer fast immer überall weniger als in Österreich jetzt möglich ist. In Dänemark gibt es einfach relativ hohe Förderungen, aber dort gibt es ja ganz anders, wie sagt man, Verständnis auch von Community-Medien oder von lokalen Medien, weil die einfach aufgrund auch der geologischen Situation, glaube ich, wie soll ich sagen, also das ist so kleinräumig und auch dann wieder getrennt durch, wie soll man sagen, Fjorde oder so, dass halt dann vieles einfach da es auch andere gesetzliche Grundlagen gibt, dass das vorgesehen ist, dass alle und das versorgt werden. Aber da sind viele Zeitungen, digitale Medien dabei, die da als Community-Medien gelten. In Schweden gibt es gar nichts mehr. Wirklich. Und in Irland, wo es einfach relativ sozusagen auch ein Best-Practice-Land ist, auch nicht zuletzt aus der Reconciliation, aus dem Bürgerkrieg heraus, wo einfach auch mal geschaut hat, dass das ein wichtiges Tool sein kann in der Überbrückung von Differenzen, Konflikten. Aber die, ja, da gelten wir immer noch auch als ein Sender oder ein Kontext, wo man sich auch was abschauen möchte. Und dennoch braucht man mehr Geld. Aber auch mehr andere Sachen auch.
3: Also nur so zum Vergleich, ich weiß das seit einigen Jahren, ich möchte es euch aufdringen. In München zum Beispiel, unsere Freundinnen von Radio Lora können sich eine Halbtagsstelle leisten. Das ist eine Stadt, die circa so groß ist wie Wien. Da sind wir mit dem geschrumpften Team mit 10 Personen super arbeitsteilig aufgestellt. Ich war völlig baff, wie ich das erfahren habe, dass in der Medienstadt München Community Radio so dermaßen unterfinanziert ist. Aber vielleicht kann man auch sagen, dort, wo es viele verschiedene Medienhäuser gibt und bei uns sozusagen private Medienhäuser auch staatlich schwer subventioniert werden, dass das eine Art Gießkanne ist. Dort kriegt die Kronenzeitung viel Geld und daher kriegt auch der nicht kommerzielle Rundfunk ein bisschen Geld. Also wir werden schauen, wenn die Förderungen bei den großen, reichen Boulevardmedien geringer werden, wie sich das Verhältnis dann bei uns sozusagen anfühlt. Ich springe jetzt hinüber zum Thema Kunstkultur. Radio Orange war eine der ganz wenigen Radios, die viele, viele Jahre aus der Erwachsenenbildung finanziert wurden in Wien. Die meisten Community-Radios kommen aus der Kunstkultur, werden auch dort in den Städten auch gefördert. Wien kommt jetzt eigentlich wieder zurück in die, wie soll man sagen, Förderlogik, wo es eigentlich herkam, in die Kulturinitiativen, in die freien Szenen. Wie siehst du diesen Connex Radio Orange und offener Kulturraum? Wie siehst du sozusagen die Rolle von Radio, von Community Radio als eine Kulturinfrastruktur? Was können wir da auch noch verstärken? Wie siehst du diesen Switch auch sozusagen thematisch für unser Radio?
4: Ja, zum einen muss ich nur sagen, Orange war ja gefördert in der außerschulischen Bildung, ja, Jugendarbeit auch. Und das hat auch voll Sinn gemacht, weil es wurde einfach im Schulradiobereich auch in Wien mit der Radiobande, mit dem Christian Berger, der uns im letzten Jahr sozusagen verlassen hat, also überhaupt diesen Planeten, wirklich, wie soll man sagen, Grundlagen, die er dann österreichweit enorme Wirkung auch entwickelt haben und auch gerade nächste Woche werden wir im Bildungsministerium sein zur Frage Lehrplanänderung, Fach, Medien und Demokratie, wo wir einfach jetzt schon lang arbeiten oder ihr und das dann auch anerkannt werden soll oder auch die Expertise einfließen kann. Ja, also das und Kultur, ja, wie Orange, also wie die Stadt Wien diese überfallsartige Fördereinstellung verkündet hat, habe ich ja einen Kommentar auch im Medienfachblatt Horizont geschrieben mit dem Titel Orange, Wien braucht Orange 94.0. Und da ist eben auch dieser Punkt drinnen, dass die Stadt Wien eigentlich sich den Wirkungsgrad der eigenen Förderungen schmälert und abschießt, wenn man Orange einfach das Geld wegnimmt, weil hier wird vieles verstärkt von dem, was die MA7 fördert. Hier wird viel verstärkt von dem, was die MA7 nicht fördert. Hier wird einfach viel debattiert und vorgestellt. Hier können Künstlerinnen, Musikerinnen erste Erfahrungen sammeln, hier passiert sozusagen angewandtes Medientraining, hier werden Sendungen archiviert, hier gibt es ein Archiv der Zivilgesellschaft, also ein kulturelles Archiv, ja, zurück bis zum Anfang der 2000er Jahre. Also wir haben dieses immaterielle kulturelle Erbe jetzt auch auf UNESCO-Ebene. Menschen vor Denkmälern, das ist eben ein kulturelles Erbe, das hier jetzt auch geleistet wurde, genau mit diesen gemeinwohlorientierten und Open-Source-basierten Technikentwicklungen, weil dort liegt das Zeug. Das kann sich jeder nehmen, jeder Künstler kann das in seine Website einbinden. Da steht der Herbert Gnauer, ich meine, früher IT-Maschinist hat er, glaube ich, in seiner Signatur gehabt von Orange 94.0, aber natürlich auch ein kulturjournalistisch Tätiger. Er spricht mir das dann eher ab, aber ich finde schon, und da kommen viel, da war ich als Künstlerin zu Gast, ja, mit einem Projekt, das die Wienwoche mir ermöglicht hat. Also da fließt vieles zusammen, da wird vieles verstärkt. Ich finde, was Orange super jetzt in der letzten Zeit gemacht hat, auch, wie soll man sagen, auch spürbar werden für Kunstschaffende, indem man rausgeht, indem man Veranstaltungen begleitet, indem man Kooperationen eingeht. Jetzt, glaube ich, gibt es ja wieder was mit der Wienwoche. Also auch die Leute, die Künstlerinnen, Künstler sollen Orange spüren. Der ORF wird das nicht featuren. Alle schreien zwar immer regionale Berichterstattung, aber die gibt's einfach nicht wirklich. Die gibt's ab einem gewissen Level, ja. Und das ist auch von der Politik anzuerkennen. Also wenn man sozusagen, ich weiß nicht auf Deutsch, was es da für Redewendung gibt, aber wenn man das ernst meint, was man immer sagt, ja, dann muss man das schon anerkennen, dass diese Radios, ob sie jetzt Freies Radio Salzkammergut ist, Orange ist, Froh ist, heute habe ich gerade geteilt von der Pride im Salzkammergut, ja, der ORF Oberösterreich wird das nicht bringen, ja. Und das ist aber das, was demokratiepolitisch letztlich auch einen Wert hat, weil dort setzen sie Leute, oder Menschen sagen das auch, wir sind da neu zusammen. Ich komme mit Menschen zusammen, ich bin queer, aber ich komme trotzdem mit welchen, wo ich weiß, das sind FPÖler.
5: Naja.
4: Und ja, aber das ist am Land schon noch mal anders. Du bist da, ja, aber das ist wie soll man sagen, das ist halt auch eine Leistung, die irgendwie dann auch in der Berichterstattung ein Stück weit kommt. Und für Orange muss ich sagen, Orange hat einfach auch einen internationalen Ruf als Radiokunstradio, als Soundart. Es ist ein experimenteller Ort für Soundart. Wir haben die tollsten, aufwendigsten, mühsamsten Projekte gemacht mit 7 internationale Partner von Bulgarien bis sonst wohin, Londoner Kunstradio. Also das ist, war da alles on air, das ist alles im Archiv und das Radio als Radiokunstnetzwerk gibt es noch immer. Also das hat viele Facetten und wie heißt der Kollege, der am Freitag immer die Kunstsendung macht?
3: Der Karl. Karl Schönswetter, meinst du?
4: Nein. Ewige Zeiten macht er, lädt der Sendungs, also Künstlerinnen ein, also genreübergreifend. Die Christina Nemetz so als Producerin und selber Musikerin, die
3: Gernot.
4: Leute vorgestellt hat und Künstlerinnen Award, die Birgit Denk. Also das geht ewig dahin.
3: Blöderweise kenne auch ich nicht alle RadiomacherInnen, ist mir immer recht peinlich, wenn ich gefragt werde, lass die Sabine schön grüßen, ich habe keine Ahnung. Es sind einfach schon an die 500 beteiligten Menschen und 220 Sendungen on air und es hören immer circa pro Jahr 10, 12 Gruppen auf und fangen circa 10 bis 15 Gruppen wieder an. Also da den Überblick zu haben, ist sehr schwer. Gott sei Dank hat ihn Fiona. Ich habe ihn nicht. Wir haben angekündigt, dass wir... Ja,
4: weil ich war jetzt so rückblickend aus meiner, also was ich halt auch kenne, aber da steht jemand mit den petrolfarbenen Haaren. Ja, das ist sozusagen Zoe Gudovic. Schenergia oder wie ist es richtig ausgesprochen? Komm her, da, du bist nicht so scheu.
3: Oh, das aber ist sie, lass sie.
4: Das ist ein gegenwärtiges Beispiel einer hervorragenden künstlerischen Vernetzung und Berichterstattung. Ja, da geht echt auch was weiter.
3: Nur, dass ja, ich das, vielen
4: dass
3: Dank.
4: Ich die nicht vergiss.
3: Vielen Dank und vielen Dank alle Anwesenden für eure Sendungen. Ich sehe hier viele Kolleginnen, die ich jetzt gar nicht einzeln, hallo Radio Afrika, alle Kolleginnen, danke für eure Sendungen, danke für eure Sendungen. Ich habe angekündigt, dass es Fragen gibt. Leider schließen wir das. Es war nur eine Ankündigung. Wir werden die alle informell nämlich dann abführen. Das heißt, Helga bleibt hier noch ein bisschen, ich bleibe auch noch hier. Aber bevor wir jetzt dieses Formelle da schließen, noch eine Abschlussfrage, nämlich was wünschst du denn Radio Orange zum Geburtstag und was können wir denn besser machen, weil das wollen wir auch gerne von dir wissen.
4: Alles Gute wünsche ich Radio Orange zum Geburtstag. Das ist die diplomatische Antwort, aber ich war es auch immer total ernst. Ich liebe dieses Radio. Ich habe sehr gelitten mit ihm. Ich habe sehr viel gelernt. Ich habe eine wichtige Zeit, die mir in technologischen Sachen weitergebracht hat. Ich habe und ich glaube, es ist halt eine große Herausforderung. Ich wünsche dem Radio einerseits Bewahrung, aber auch Veränderung. Ich glaube, es ist notwendig, wirklich Dinge auch, wie soll ich sagen, auf einen Ort ein Reset zu machen, auf einen Ort wie was zu löschen und neu anzufangen. Da kann was bleiben, aber das müssen ja nicht immer die gleichen Leute alles das bewahren und das neu erfinden machen. Ich glaube, es braucht Räume, wo was anders auch, ein anderer Zugang zu offenem Zugang notwendig ist. Es ist mittlerweile die Fülle. Der Zugang zum Medium ist, der Zugang zur Öffentlichkeit ist per se nimmer die Geschichte wie in Monopolzeiten. Die Frage ist, wer hört es? Wie kommt es an? Hat es einen zivilgesellschaftlichen Impact, im Sinne einer Beeinflussung auch der öffentlichen Meinung? Und in dem Bereich, glaube ich, gibt es sehr viel zu tun. Ich glaube, es geht für mich als österreichweit europäischer Blick auch darum, wirklich nicht alles einzeln zu machen, sondern auch von dem wegzugehen, na, wir sind so speziell, sondern auch mal das für möglich zu halten, dass man das gemeinsam in den Vordergrund stellt, was Leute machen lässt, die vielleicht was besser können, professioneller können und am Ende ist es billiger, das zu zahlen, alles selber zu entwickeln, alles selber zu machen, 100 Stunden zu diskutieren und am Ende schaut vielleicht nichts außer. Also da bin ich ein bisschen hart, aber das wünsche ich dem Radio, diesen Mut, diesen Weitblick, die Freude natürlich dabei. Ich wünsche euch den Spirit einer Anfängerzeit. Ja, und zum Abschluss sage ich aber nur was, weil was ich auch noch vergessen habe, der auch da ist, Architektur im Radio, a Palava, um nur dieses ganze Spektrum zu machen. Und diese zwei Architekten, die das gemacht haben, haben diesen Standort ehrenamtlich mit uns alle realisiert. Das ist nämlich ein Community-Radio. Danke übrigens für das Gespräch.
3: Ich danke dir, liebe Helga, und gebe weiter. Danke.
2: Das war das Gespräch zwischen Uli Weiß, Geschäftsführerin von Radio Orange, und Helga Schwarzwald, Geschäftsführerin des Verbands Freier Rundfunk Österreich. Im Mittelpunkt standen die Geschichte und Gegenwart freier Radios, aktuelle medienpolitische und finanzielle Herausforderungen, die Rolle unabhängiger Medien sowie die Arbeit des Verbands. Gesprochen wurde außerdem über SLAPP-Klagen, über Druck auf Medien und Zivilgesellschaft und über die Frage, wie sich die Situation in Österreich im europäischen Vergleich darstellt. 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

0: Hallo und herzlich willkommen bei einer neuen Sendung der Women on Air. Ihr hört die Sendereihe Globale Dialoge. Ich bin Agnes Sieben. In der nächsten Stunde darf ich mit meinen beiden Gästen, Julia Kocher und Barbara Waschmann, über die Filmtage Hunger macht Profite sprechen, die nächste Woche Donnerstag am 15. Oktober zum 15. Mal in Wien starten. Die Filmtage zum Recht auf Nahrung, Hunger macht Profite, bringen seit 2006 in ganz Österreich kritische Dokumentarfilme über globale Landwirtschaft und Ernährung in die Kinos. Und sie feiern also dieses Jahr ein besonderes Jubiläum. 20 Jahre Filme und Diskussionen rund um die Ursache von Hunger, die Verdrängung der kleinbäuerlichen Landwirtschaft und den fortschreitenden Raubbau an natürlichen Ressourcen. Dieses besondere Jubiläum nehme ich zum Anlass, heute mit eigentlich drei Generationen des Organisations- und Veranstaltungsteams von Hunger macht Profite zurückzublicken auf die Anfänge und was sich über die Jahre verändert hat, aber auch auf die diesjährige Ausgabe zu schauen. Warum drei Generationen bei zwei Gästen? Aus Transparenzgründen, muss ich sagen, habe ich in dieser Sendung ein wenig eine doppelte Rolle. Zum einen als Moderatorin und Radiomacherin der Women on Air und zum anderen arbeite ich bei FIA in Österreich und bin dadurch auch ein wenig beteiligt in der Organisation der Filmtage Hunger macht Profite. Und ich bin auf jeden Fall die Neueste im Team. Die letzten Filmtage habe ich eigentlich nur als Zuschauerin miterlebt und dieses Jahr bin ich das erste Mal richtig dabei. Genau wie ich arbeitet auch Julia Kocher bei FIA in Österreich und bringt diese Perspektive in die Filmtage mit rein. Deswegen, Julia, magst du dich als Erste kurz einmal vorstellen? Wer bist du? Was sind deine Aufgaben bei den Filmtagen?
1: Ja, also erstmal danke, dass ich da sein darf heute. Ich bin Julia und ich bin bei FIA Mitglieder, SpenderInnen und Community-Betreuerin und bei Hunger macht Profite im Projektteam bin ich hauptsächlich zuständig für die Öffentlichkeitsarbeit und die Pressearbeit, also alles rund ums Bewerben der Filmtage und ums Mobilisieren, dass ganz viele Menschen vorbeikommen. Und dieses Jahr sind es tatsächlich meine vierten Filmtage. Also vor 3 Jahren war ich das erste Mal als Praktikantin von FIA dabei und jetzt das vierte Jahr, wo ich sie miterleben darf.
0: Danke dir, Julia. Zu dir, Barbara Waschmann. Du bist, soweit ich weiß, seit der ersten Ausgabe 2006 dabei. Magst du ein paar Worte zu dir sagen?
2: Ja, auch mal zunächst von meiner Seite vielen Dank für die Einladung. Ja, ich bin die Obfrau vom Verein Normale.at. Normale.at ist ein Verein für gesellschafts- und wirtschaftspolitische Filmvorführungen und wir machen Programm seit 2003, zunächst mal für erwachsene Studierende. Wenn du möchtest, kann ich später noch darauf eingehen. Gerne. Und gemeinsam mit der Gertrude Klaffenberg von FIA in Österreich haben wir dann 2006 die ersten Filmtage von Hunger macht Profite in Wien durchgeführt, damals nur in Wien, sozusagen als Startup. Und meine Rolle da war, die Erfahrung oder die Arbeitserfahrung mit einzubringen für die Durchführung von Filmfestivals. Derzeit ist Normale.at bei den Filmtagen Hunger macht Profite zuständig für die Filmrechteklärung und für die Filmverwaltung. Soll heißen, dass die Spielstätten, seien das jetzt Kinos oder auch Pfarrsäle, die für sie geeigneten Formate rechtzeitig bekommen vom richtigen Film. Und wenn es im Programm erforderlich ist, ist Normale.at auch zuständig für die Produktion der deutschen Untertitel.
0: Bevor wir auf den Rückblick gucken und auch wie die erste Ausgabe war, das, was du eben uns schon ein bisschen erzählt hast, Barbara. Julia, magst du vielleicht zur Vollständigkeit nochmal einmal kurz ergänzen? Ich habe eben schon kurz gesagt, was ist überhaupt Hunger macht Profite und vielleicht auch, wer noch mit veranstaltet. Jetzt haben wir normale.at dabei, FIA in Österreich. Genau, wer ist noch dabei?
1: Genau, also Hunger macht Profite sind die Filmtage zum Recht auf Nahrung, eigentlich ein Dokumentarfilmfestival über Filme rund um unser globales Landwirtschafts- und Ernährungssystem. Wir zeigen ab und an noch Spielfilme, aber grundsätzlich ist ein Dokumentarfilmfestival. Und FIA und Normale.at veranstalten die Filmtage gemeinsam mit der ÖBV, der Österreichischen Berg- und KleinbäuerInnenvereinigung und mit ATTAC.
0: Dann zurück zu dir, Barbara. Du hast eben schon ein bisschen erzählt von 2006, dass es ihr zusammengekommen seid. Mir ist aufgefallen, ich habe mir den Flyer von 2006 angeschaut. Es war am Anfang auch wirklich nur FIA in Österreich und Normale.at, oder? Aber wie kam es dazu? Also du hast die Erfahrung mitgebracht für Festivals. Aber genau, warum hattet ihr das Gefühl, das ist notwendig, so eine Filmtage zu organisieren?
2: Also im Vorfeld der heutigen Aufzeichnung habe ich überlegt, von wem aus eigentlich die Idee kam. Ich bin mir da nicht mehr ganz sicher. Ich weiß, wir hatten eben im Zusammenhang mit den ersten Normale-RT-Filmvorführungen, die im Rahmen des österreichischen Sozialforums das erste Mal stattgefunden haben, 2003. Das war sicherlich auch der Anlass, warum Normal-RT und FIAN sich überhaupt kennengelernt haben, weil die Austrian Social Forum Veranstaltung oder das österreichische Sozialforum ist sozusagen in der Kultur, in der Idee des weltweiten Sozialforums, das in Brasilien, Porto Alegre begonnen hatte und immer unter dem Motto stand und steht, eine andere Welt ist möglich. Und ja, ich erinnere mich, dass sozusagen wir, Gertrude und ich, darüber nachgedacht haben, dass es doch sinnvoll wäre, die Kräfte zusammenzulegen und wir da sozusagen der Inhalt von FIAN, der ja immer Ernährungssouveränität und das Recht auf Land, das Recht auf Saatgut umschließt, also immer so diese Kernthemen, sicherlich noch viele andere mehr, aber eben auch das alles Menschenrechte sind letzten Endes, diese inhaltliche Komponente sozusagen mit Filmen zu verbinden, weil ich nun mal aus all der Arbeit zum Sozialforum wusste, dass es eigentlich zu jedem gesellschaftspolitischen Thema, das man sich nur vorstellen kann, sicherlich einen Dokumentarfilm gibt. Ob der jetzt dann mehr oder weniger langweilig ist, ist eine andere Sache. Ja? Weil wir haben doch vielleicht immer aus der Schule noch so in Erinnerung, naja, so die Dokumentarfilme, das war schon recht langweilig und öd. Das hat sich aber schon längst geändert und da war Österreich oder auch österreichische Filmschaffende sehr maßgeblich auch daran mitbeteiligt. Aber wie auch immer, also auf jeden Fall diese beiden Komponenten zusammenzulegen. Und wir haben dann eben die ersten Filmtage Hunger macht Profite im damaligen Wien Extra Cinemagic Kino, das war damals noch im Karlsplatz, durchgeführt und haben auch in der Zusammensetzung des Publikums gemerkt, dass wir gut daran tun, sozusagen die Bandbreite der Öffentlichkeit oder des Publikums, das wir ansprechen können, zu erweitern, indem wir eben, und die Kontakte gab es ja damals auch schon längst, indem wir eben ATTAC Österreich fragen und indem wir eben ÖBV Via Campesina Österreich fragen, ob sie Interesse haben mitzuwirken. Weil wir hatten eben bei der ersten Edition sozusagen keinen Bauern, keine Bäuerinnen im Publikum sitzen. Und wir wussten aber damals natürlich auch schon, dass ATTAC Österreich ganz stark auch in zum Thema Landwirtschaft natürlich arbeitet und Agrarproduktion und Monsanto und heute Bayer und diese Dinge. Also war irgendwie nur folgerichtig, dass wir uns verbreitern, dass wir die Projektträgerorganisationen vervielfachen, um eben so viele Menschen wie möglich zu erreichen, weil eines ist ganz sicher, das war und damals so und ist auch heute noch so, die Menschen, die sich für eine dieser vier Organisationen interessieren, sind meistens auch Menschen, die sozusagen politisch interessiert sind und die eine andere Welt möglich machen wollen.
0: Und bei der zweiten Ausgabe, anderthalb Jahre später, war es dann auch schon soweit, oder? Dass zu viert das Filmfestival veranstaltet wurde?
2: Ja, ganz genau. Und ein ganz zentraler Punkt war damals wie heute, dass man die Filmtage eben nicht nur in den Hauptstädten oder in den Landeshauptstädten und nicht nur im unter Anführungszeichen Wasserkopf Wien, sondern veranstaltet, sondern eben auch hinaus in die Bundesländer trägt. Und so war dann 2008 bei der zweiten Edition von Hunger macht Profite, waren wir dann bereits auch neben Wien in Gleisdorf und Kirchdorf, also in der Steiermark und in Oberösterreich schon mal. Und seitdem haben sich die Spielorte und die Spieltage ständig vervielfacht und vermehrt und ständig mehr Bundesländer, ständig mehr Spieltage. Und das ist natürlich toll, weil uns damals wie heute wichtig ist, die kritische Auseinandersetzung mit all den Themen, die Hunger macht Profite adressieren, die findet ja nicht nur eben in den großen Städten statt, sondern die findet sehr wohl auch am Land statt, sehr wohl in den kleinen Gemeinden. Vielfach sind die Menschen dort ja auch viel stärker noch und unmittelbarer betroffen von beispielsweise EU-Förderungen, als wir als Städte sozusagen überhaupt eine Idee von haben.
0: Julia, kannst du ergänzen, weil du hast gesagt, seit der zweiten Ausgabe, wo es das erste Mal nicht nur in Wien Vorführung gab, hat es sich stetig erweitert, die Spielorte. Vielleicht von dir einmal, hast du im Kopf, wie viele Spielorte wir dieses Jahr haben?
1: Also es wird insgesamt 22 Filmabende geben und in Wien sind wir ja viermal am gleichen Ort. Das heißt 22 Filmabende an 19 Orten.
0: Und ja, auch wirklich an richtig kleinen Orten. Ich habe nur irgendwie Stumm im Kopf. Ich weiß nicht, wie viele Einwohner ein Stumm hat, aber...
1: Genau, also wir spielen eigentlich nur in 3 Landeshauptstädten, wenn ich das richtig im Kopf habe. Also wir sind natürlich in Wien und wir sind auch in Graz und in Klagenfurt. Aber in Kärnten sind wir auch zum Beispiel in Hattendorf bei Wolfsberg und in der Steiermark in St. Stephan ob Steins. Das sind jetzt auch keine Riesenstädte und so weiter. Und eben in Tirol sind wir in Stumm, das ist auch eine recht kleine Gemeinde. Deswegen der Fokus ist weiterhin da.
2: Es ist extrem wichtig aus unserer Sicht nach wie vor, dass man mit dieser kritischen Auseinandersetzung und die sich durch den interessant gestalteten Dokumentarfilm sozusagen veranschaulichen lässt, zu den Leuten geht, da wo sie sind und das war und ist auch immer noch ein fixer Bestandteil von der allerersten Edition weg. Das sind immer Filmgespräche, den Film begleiten, weil es nützt uns allen nichts, wenn wir jetzt hier und diese Dokumentarfilme sind meistens anstrengend, adressieren oft nicht einfache Themen, adressieren oft Themen, wo man sich denkt, naja, okay, jetzt weiß ich das und was kann ich allein schon tun? Und auf genau diese Frage wollen wir eben mit den Filmgesprächen eine Antwort geben, weil durch die Filmgespräche mit Impulsgeberinnen und Impulsgebern, die unmittelbar mit dem jeweiligen Teilaspekt oder mit dem jeweiligen Thema sich beschäftigen und darin ihre Expertise haben und ihre Erfahrungswerte haben und da etwas inhaltlich dazu beitragen können, natürlich der Film angereichert wird und ein lokaler Bezug hergestellt wird.
0: Habt ihr irgendwie so Erinnerungen an ein Filmgespräch, was euch besonders in Erinnerung geblieben ist?
1: Ich glaube, ich habe vielleicht eins vom letzten Jahr. Das war zum Film Shepherding Hope, den wir gezeigt haben. Also da ging es um Viehwirtschaft in Frankreich und wie die das halt so ein bisschen anders und mehr, also im Einklang mit der Natur machen wollten. Und da waren danach 2 FilmgesprächspartnerInnen eben da. Die eine war Weidebäuerin aus dem Burgenland, glaube ich. Und die andere war Hirtin, Senderin, also auch von den ÖBV-HirtInnen. Und ich fand dieses Gespräch so total ermutigend, weil die haben so total viel aus ihrer Realität erzählen können. Und die haben total viel aus... Und die haben natürlich auch erzählt, dass das wirklich auch anstrengende Jobs sind, was die machen. Also ich sitze in meinem Job meistens im Büro und die sind halt draußen und auch wirklich körperlich schwere Arbeit und so. Und die haben auch erzählt, vor welchen Problemen sie stehen. Aber die haben das mit so einem Enthusiasmus erzählt, weil die so hinter ihrer Arbeit standen. Und das fand ich einfach so total schön, so 2 Menschen zuzuhören, die so total für das brennen, was sie tun.
2: Das Filmgespräch, das für mich am eindrücklichsten war, war bei den Filmtagen Hunger macht Profit im Jahr 2015. Da haben wir den Film The Fading Valley gezeigt von Irit Gal, einem israelischen Regisseur, der die Landnahme in Palästina durch Israel dokumentiert hat. Und wir haben diesen Film mit aufgenommen ins Programm, im Wissen, dass das in Österreich sehr, sehr schwierig ist, dieses Thema, und dass man dann gleich so den Vorwurf des Antisemitismus gleich mit dem konfrontiert sein wird. Und das wussten wir alles und haben deshalb den Film auch nur in Wien programmiert. Aber es war uns wichtig, dieses Thema einmal zu adressieren. Und es war dann so, dass im Publikum wären schon 1-2 Störenfriede gewesen. Störenfriede nämlich insofern, die sozusagen das abwehren wollten, dass man sich so eines Themas einmal annimmt. Ja, und dass man sozusagen, und das war noch dazu ein israelischer Regisseur, der den Film produziert hat. Also niemand von außen, ja, sondern einer, der auch im israelischen Militär gedient hat, seine Jahre, die man dort dienen muss und so. Also durchaus, der wusste schon, wen er da interviewt, und der war nicht nur bei den Bauern und Bäuerinnen in Palästina, sondern der war auch auf der israelischen Seite seine Interviews führen und so. Also es war durchaus ein ausgewogener Film, und wir hatten auch wirklich Hand ausgewählt sozusagen, wen wir da zum Filmgespräch eingeladen haben. Also als Impulsgeber, weil in der Moderation hast du ja keine Meinung zu haben, sondern in der Moderation eines Filmgespräches sozusagen moderierst du und schaust sozusagen, dass die Menschen sich zu Wort melden, dass nicht nur Männer sich melden, sondern dass sich auch Frauen zu Wort melden. Du schaust, dass jemand, der schon eh ständig sozusagen sich zum Wort melden will und jemand anderer noch gar nicht, dass da sozusagen ein ausgewogenes Verhältnis hergestellt wird. Und du schaust, dass du etwa im Publikum befindliche Strömungen einfängst. Also das ist ja die Aufgabe der Moderation. Die hat ja nicht inhaltlich zu sein. Und das war wirklich eine Herausforderung, eine spannende Sache für mich auch in der Moderation. Und es ist alles sozusagen insofern unter Anführungszeichen gut gegangen, weil das Publikum und der Saal war fast voll. Weil das Publikum sich tatsächlich ausschließlich auf die Inhalte fokussiert hat und Bezug genommen hat, bis eben auf diese ein, zwei Störenfriede, die dann sozusagen in der Minderheit waren und deshalb überhaupt kein Problem.
0: Man sieht also, Hunger macht Profite hat sich schon immer auch unbequemen Themen gestellt und Räume der Diskussion versucht zu schaffen, das Austausch der verschiedenen Meinungen und die Probleme sichtbar zu machen.
2: Und da ein Beispiel, das mich wahnsinnig gefreut hat und wo ich wirklich sagen kann, also das ist so exemplarisch. Wir hatten natürlich eine Zeit lang oder haben immer wieder einen Schwerpunkt auf diesen ganzen solidarischen Landwirtschaftsprojekten und auf Food Co-ops oder wie sagt man auf Deutsch. Und da war es total interessant festzustellen, dass es, wie wir diesen Schwerpunkt ein Jahr mal hatten, und da haben wir natürlich gesucht. Und wir haben in jedem Bundesland, in dem Hunger macht Profite Filmvorführungen angeboten hat in dem Jahr, hatten wir tatsächlich dann in jedem Bundesland Food Co-ops gefunden. Mhm. Und das ist doch sensationell. Und da kann man schon auch sehen, sozusagen, wir aus meiner Sicht bearbeiten die Filmtage Hunger macht Profite nach wie vor dieselbe Themenbandbreite. Aber, und wir haben auch noch immer die Situation, dass Monsanto jetzt nicht mehr Monsanto heißt, sondern Bayer, und dass genetisch modifizierte Organismen sozusagen nach wie vor verkauft werden dürfen in der Europäischen Union. Also so ist es ja nicht, es wird immer wieder verlängert, ohne dass man da jetzt großartig irgendwie die europäische Bevölkerung befragen würde dazu. Und obwohl das alles so ist, sieht man doch diese Bewusstseinsbildungsarbeit und diese Informationsarbeit, die die Filmtage Hunger macht Profite leisten, sind natürlich ein Bestandteil und tragen dazu bei, dass die Leute heute bewusster, aktiver gucken, was sie kaufen, wo sie kaufen, was sie konsumieren. Ja, und da bin ich stolz drauf, dass die Filmtage Hunger macht Profite durchaus ihren Anteil daran haben.
0: Und Barbara, du kommst ja, soweit ich weiß, aus der Filmbranche, oder? Und warum sind Dokumentarfilme so eine gute Methode, auch über die Themen zu reden, sie näher zu bringen, vielleicht auch Emotionen hervorzurufen?
2: Also vielleicht vorweg, ich komme zwar aus der Filmbranche und habe eine eigene Filmproduktionsfirma, aber die Filme, die wir produzieren, sind ganz anders gelagert. Und wir haben noch nie einen Film, den wir produziert haben, bei Hunger macht Profite auf der Leinwand gesehen. Die Dokumentarfilme grundsätzlich, also egal welches gesellschaftspolitisch relevante Thema sie adressieren, können eines ganz wesentlich machen. Das sind, begonnen hat es mit der Camcorder Revolution. Wir sprechen da von den Jahren 1997, 1996, 97. Camcorder Revolution meint, dass die Menschen, die betroffen sind, die unmittelbar von der jeweiligen sie betreffende Situation die Kamera nehmen und die Kamera draufhalten. Und egal in welcher Landessprache sie sind, mögen das afrikanische Sprachen sein oder wie auch immer, hat die Camcorder Revolution bewirkt, dass die Leute sich selbst ermächtigt haben, um sozusagen die Situation, die Belastungen, denen sie gegenüberstehen, die filmisch festzuhalten. Und das ist aus meinem Verständnis oder aus meiner langjährigen Beobachtung auch eben der große Wert, den der Dokumentarfilm hat. Da ist nicht, grundsätzlich muss da nicht jemand sein, ja, aus dem Wertewesten, der sich da hinstellt und da sagt, naja, schau, also die da, ja, die haben das und das Problem und vielleicht hätten wir was zu tun, weil wir damit zu tun mit dem Problem, weil vielleicht haben wir ihre Ressourcen ausgebeutet, aber wer weiß, ja, also ja, diese paternalistische Sicht irgendwie über jemanden zu sprechen, Das ist eben genau bei den Dokumentarfilmen, wo die Leute sich selbst ermächtigen, genau umgekehrt. Die sprechen für sich selbst und sie sprechen über die Problematiken, denen sie unterworfen werden mitunter, eben durch beispielsweise den Wertewesten. Und das ist ein ganz anderer Zugang, als wenn ich jetzt über jemanden spreche. Und der Dokumentarfilm kann nicht nur das, sondern der Dokumentarfilm kann auch sozusagen die Lebensrealitäten einfangen. Wir haben, wenn wir mit Schülerinnen und Schülern gearbeitet haben, haben wir immer so ein Rollenspiel gemacht, ein medienpädagogisches. Und da ist ganz deutlich, dass sozusagen in der Rolle der Betroffenen sich zu befinden, ist ja natürlich ganz anders, als wenn man jetzt sozusagen wie eine TV-Berichterstattung über jemanden spricht. Und der Dokumentarfilm kann eben auch Bilder zeigen, wo du dir im realen Leben unter Umständen einen ziemlichen Aufwand betreiben müsstest. Also es ist sozusagen die abgebildete Realität. Und natürlich kann jetzt, sagt natürlich der filmpolitisch gebildete Mensch, ja, jeder Regisseur, jede Regisseurin will etwas transportieren. Aber es gibt nun einmal nicht umsonst einen Unterschied zwischen dem Spielfilm und dem Dokumentarfilm.
0: Du hast eben schon mal erwähnt, dass Dokumentarfilme anders noch vor einigen oder vor Jahrzehnten waren. Haben sich die Filme verändert über die Jahre? Kannst du das sagen?
2: In jedem Fall. Also schon, wie wir 2003 begonnen haben, Filme zu sichten, da hat man auch schon gesehen, also es gibt wirklich sterbenslangweilige Dokumentarfilme, die sind dann oft auch damals für das damalige Fernsehen produziert worden. Der Dokumentarfilm hat da zu einem Zeitpunkt begonnen, in die Kinosäle zu kommen, durch zwei österreichische Regisseure. Und zwar war das einerseits Darwins Nightmare oder Darwins Albtraum von Hubert Sauper im Jahr 2004 und andererseits von Erwin Wagenhofer We Feed the World im Jahr 2005. Und spätestens da war dann ein Zeitpunkt erreicht, auch in Österreich, wo der Dokumentarfilm die Leinwände erreicht hat, eben auch von so großen Festivals wie der Biennale oder der Globale. Ich kann mich noch erinnern, wo wir bei Filmfestivals angefragt haben, ja, also ich spreche da Biennale, Diagonale, also die richtig großen Filmfestivals. Und also Dokumentarfilm. Und dann, ja, also Mitte der 2000er Jahre, wo wir da angefragt haben, und dann so 2008, 2009, haben plötzlich auch diese großen Filmfestivals den Dokumentarfilm plötzlich als Genre entdeckt und plötzlich in ihre Programme aufgenommen. Bis dahin waren das nur Spielfilme. Oder natürlich explizite Dokumentarfilmfestivals, die gab es auch immer schon. Aber so die großen Festivals haben erst, also das war nicht vor 2008, würde ich jetzt glauben, ja, so 2007 vielleicht, aber nein. Und daran merkt man schon sozusagen, und es hat sich natürlich auch die Machart des Dokumentarfilms geändert, weil man kann ein Thema, wenn man bemüht ist, das realistisch darzustellen, kann man das natürlich auch mit filmisch interessanten Mitteln machen. Man muss nicht so langweilig irgendwie den Film produzieren. Und das ist halt der Machart des Filmschaffenden geschuldet. Und wenn nun einmal die Camcorder Revolution, ja gut, die war halt ein bisschen verwackelt. Ja? Wenn ich mir heutzutage die Leute anschaue, die ihr Handy zücken und nur noch Hochformat filmen, ich meine, täuscht es mich, aber wir haben ja, glaube ich, einen Film auch nur im Hochformat sozusagen oder der auch mit dem hochformatigen Mittel irgendwie arbeitet, wenn man denkt, naja, also als Filmschaffende selbst denkt man, also ich stelle jetzt auch nicht mein Computerbildschirm oder mein Fernseher hochkant, damit ich das sehe. Also gut, aber es hat sich verändert und es hat sich zum Positiven verändert in der Machart. Und beim Filmesichten ist das ja auch so, dass man kann so eine eiserne Grundregel heranziehen. Ja, wenn einem selbst in den ersten 10 Minuten Film langweilig ist oder man sich denkt, oh mein Gott, ja, dann kann man davon eigentlich ausgehen, dass es dem Publikum ebenfalls so gehen wird. Und deshalb sind auch eben man merkt die Machart schon ganz am Anfang des Films, ja, ob das jetzt langweilig wird oder eben nicht.
0: Also eine Herausforderung ist, gute Filme rauszusuchen, obwohl es immer leichter wird, vielleicht, weil so viele Filme kommen. Was für Herausforderungen hatte Hunger macht Profit in den letzten 20 Jahren noch? Ist dir noch irgendwas im Kopf, wo du das Gefühl hast, boah, das war wirklich schwer, das zu überstehen, weiterzumachen, jedes Jahr auf neu?
2: Vielleicht darf ich an der Stelle mal sagen, es ist jedes Jahr für Jahr neu. Wir haben ursprünglich so ein zweijähriges Format gehabt. Aber nichtsdestotrotz, also um auf die...
0: Deswegen auch ganz kurzer Einschub, es ist kompliziert immer zu vermitteln, wenn es mir recht ist, wir haben 20 Jahre Jubiläum Hunger macht Profite, aber es ist die 15. Ausgabe wegen eben dieser 2 Jahre Pause am Anfang immer.
2: Ja, also wegen diesem 2-jährigen Rhythmus. Das heißt aber nicht, dass man in der Zeit zwischendurch nicht auch die ganze Zeit die Augen offen gehalten hat nach Filmen. Und das heißt nicht, dass man gar nichts zu tun gehabt hätte jetzt von organisatorischer Seite. Aber eben de facto 20 Jahre im Sinne von 2006 bis 2026, ja. Mhm. Aber zurückkommend auf die Frage, also eines ist mir noch total gut in Erinnerung, weil wir schreiben ja das Jahr 2020 und wir hatten damals das Programm nicht im Herbst, sondern im Frühjahr, also März, April. Und der Donnerstag, Eröffnungsdonnerstag in Wien war der, ich glaube, 12. März, weiß nicht mehr, also am Eröffnungsdonnerstag in Wien, den haben wir noch gespielt. Und am Freitag daraufhin war der erste Lockdown in Wien wegen Covid. Wir haben den Freitag und den Samstag noch gespielt, aber ohne Filmgespräche. Und dann haben wir ganz, ganz schnell, und damit waren wir ganz sicher die allerersten, also in Österreich so und so, aber auch die allerersten, ich glaube wirklich im deutschsprachigen Raum mindestens, die die Festival-Edition umgestellt haben auf eine reine Online-Version.
0: Oh, wow.
2: Wir haben innerhalb von 14 Tagen es geschafft, mit Unterstützung eines Schweizer Kollegen, Filme für die Erde, haben wir es damals geschafft, dass wir das gesamte Programm, einschließlich der Filmrechteklärung, weil das ist ja nochmal was anderes, wenn du online streamst ausschließlich, ist es ja was anderes von der rechtlichen Situation her, als wenn du im Kinosaal projizierst, haben wir es innerhalb von 14 Tagen geschafft, dieses Festival zu einem Online-Festival umzugestalten. Und die Zugriffszahlen waren eigentlich auch ganz schön, was ich so in Erinnerung habe. Und was mich eben daran so freut, dass wir so schnell und flexibel haben reagieren können auf diese doch für uns alle unerwartete Situation.
0: Bevor wir gleich auf die diesjährige Ausgabe ein bisschen schauen werden und die Filme vorstellen, vor allem die zu sehen sind, hören wir jetzt ein Lied von Özlem Bulut, Yol heißt es, weil Özlem Bulut ist Wiener Sängerin und Komponistin mit Wurzeln in der kurdisch-alevitischen Tradition und sie wird am Freitag, den 16. Oktober, für das Jubiläumsfest von Hunger macht Profite spielen. Sie ist zu sehen ab 22 Uhr im Podium, der Eintritt ist frei und genau aus diesem Anlass hören wir ein Lied von ihr.

0: Ihr hört die globalen Dialoge, eine Sendereihe der Women on Air, in der heute über das 20-jährige Jubiläum der Filmtage Hunger macht Profite mit Julia Kocher und Barbara Waschmann gesprochen wird. Ich habe eben schon angekündigt, wir richten jetzt den Blick auf dieses Jahr, die 15. Ausgabe von Hunger macht Profite. Ich hatte dich gebeten, Julia, dass du vielleicht mitbringst oder erzählst, was ist dein Lieblingsfilm dieses Jahr. Vielleicht kannst du aber auch kurz einen Überblick machen, was werden allgemein für Filme gezeigt.
1: Genau, also dieses Jahr haben wir 3 Dokumentarfilme und einen Spielfilm. Einer der Dokumentarfilme ist Toxic Harvest von Andrea Gema. Da geht es um Pestizidexport aus Europa und eben die Folgen dieses Pestizidexports, denn es werden auch weiterhin Pestizide aus Europa exportiert, die hier bei uns längst verboten sind. Und in Toxic Harvest wird das eben am Beispiel von Betroffenen in Südafrika gezeigt, welche gesundheitlichen Folgen die davon tragen. Aber am Ende macht der Film auch ein bisschen Hoffnung auch. Also es geht nicht nur um die negativen Folgen, sondern er zeigt auch, wie Landwirtschaft ohne Pestizide funktionieren kann. Dann haben wir einen weiteren Dokumentarfilm, nämlich Trotz alledem von Robert Krieg. Und diese Dokumentation begleitet Frauen in Rojava in ihrem Alltag. Rojava ist eine autonome Region im Nordosten Syriens und der Film begleitet die Frauen einfach in ihrem Alltag, wie sie auf dem Feld arbeiten, wie sie ihren Alltag organisieren. Und im Mittelpunkt stehen zum Beispiel eine Lehrerin, eine ehemalige Kämpferin oder auch eine gehörlose Künstlerin zum Beispiel. Der dritte Dokumentarfilm im Bunde ist Tieren, Generation Farmfluencer von Thomas Schäfer und Maike Hollneicher. Im Mittelpunkt dieses Films stehen junge Menschen in Südtirol, die sich so ganz bewusst für einen Weg in der Landwirtschaft entschieden haben und die so ein bisschen zeigen, vor welchen Herausforderungen sie als junge Menschen in der Landwirtschaft stehen, aber auch, wie sie mit ein bisschen einem neuen Blick da herangehen und diese Herausforderungen auch überwinden. Und der vierte Film im Bunde ist ein Spielfilm, Milch ins Feuer von Justine Bauer. Und in diesem Film geht es um die 17-jährige Katinka. Und sie ist auf einem Bauernhof groß geworden und möchte auch selber Bäuerin werden. Doch wie es so traditionellerweise üblich ist, wird ihr Bruder den Hof erben. Und sie steht jetzt vor der Frage, wie kommt sie an Land? Wie kommt sie an einen Hof? Und genau, diese Frage wird in diesem Spielfilm etwas behandelt. Und weil du mich gefragt hast, was mein Lieblingsfilm ist, ist natürlich eine Folge meiner Frage und total schwer. Aber ich würde sagen, dass vielleicht tatsächlich Tieren, Generation Farmfluencer, mein Lieblingsfilm ist, weil er auch so unfassbar positiv ist und auch wirklich, ich glaube, einer der Protagonisten ist 18 Jahre alt oder so. Also es sind wirklich, wirklich junge Menschen, die auch so wirklich halt in meinem Alter, ich bin 24, sind und dann kann man sich natürlich auch irgendwie so ein bisschen identifizieren. Und genau, also ich finde es einfach total schön, wie dieser Film so zeigt, okay, es gibt so, okay, die Klimakrise ist da, das ist wirklich eine Herausforderung für LandwirtInnen, aber wie die auch einfach zeigen, nein, wir haben Ideen, wir machen das und genau, ich finde den einfach total schön und ich habe auch einen kleinen O-Ton dabei als Teaser, damit ihr so ein bisschen einen Eindruck bekommt, wie der Film so aufgebaut ist.
2: Der Hof ist nicht leider das, was ich da jetzt mit meinen Augen sehe, sondern der Hof reicht eigentlich von Erdmittelpunkt bis Ei zu den Gestirnen. Wir sehen ja nicht leider auf der Oberfläche, was wir sehen, sondern es wirkt ja alles, was in der Tiefe im Erdreich ist und was im Himmel oben ist, das wirkt auf dem ganzen Hof ständig das ganze Jahr mit. Und das macht ihn halt auch viel größer, als was das eigentlich ist. Nicht? Und ja, das gefällt mir ganz gut, ja.
1: Und jetzt will ich vielleicht noch anmerken, alle, die vielleicht ein bisschen Probleme mit dem Dialekt hatten, der Film hat deutsche Untertitel, also keine Sorge, falls ihr jetzt nicht jedes Wort verstanden habt.
3: Wenn ich bei den deutschen Untertiteln einhaken darf, also dieses Jahr ist eines der wenigen Jahre, wo alle Filme, die wir im Programm haben, bereits in deutscher Fassung sind oder deutschsprachige Produktionen sind. In den allermeisten Fällen bislang ist es so, dass wir Filme nach Österreich holen, die eben noch keine deutsche Fassung haben und wo wir dann die deutschsprachigen Untertitel erst produzieren, um sie für die Menschen in Österreich sozusagen zugänglich zu machen. Und das ist auch ein ganz ein wichtiger Punkt, weil die originalsprachlichen Filme sozusagen, in Österreich ist man halt nicht, hat man halt Englisch, Französisch jetzt nicht unbedingt so und vor allem, oder Spanisch, also oder überhaupt andere Sprachen. Und darum muss man den Film aus unserer Sicht in einer deutschen Fassung ins Programm nehmen. Und wenn es die nicht gibt, dann muss man sie eben erst machen.
0: Und ich meine, das ist vielleicht auch eine Herausforderung, auf die das Festival antwortet, mit der Entscheidung, dass sie auch in kleinere Städte aufs Land gehen, zu sagen, okay, man muss noch wichtiger, als wenn man im Filmfestival in Wien hat, eine deutsche Version zugänglich machen, oder?
3: Ganz genau.
0: Zurück zu dir, Julia. Ich weiß nicht, mir ist aufgefallen, also auch schon bei der Auswahl, aber dass viele der Filme junge Menschen im Fokus haben oder auch Frauen. War das eine bewusste Entscheidung?
1: Ich würde schon sagen, also ich glaube, es ist uns beim Filmfestival immer wichtig, dass wir verschiedene Perspektiven einbringen, verschiedene Perspektiven, die zu Wort kommen und sprechen können. Und natürlich ist ein feministischer Fokus, eine feministische Perspektive für uns immer voll wichtig. Und es soll auch eben nicht nur über die Menschen gesprochen werden, sondern die Menschen sollen selbst zu Wort kommen. Das heißt, bei der Filmauswahl ist es uns immer wichtig, dass auch Frauen sprechen. Also ein Dokumentarfilm, in dem nur Männer zu Wort kommen, der kommt für uns dann auch einfach nicht in Frage. Also es ist ganz wichtig und auch, dass die Betroffenen selber sprechen, dass nicht über die Betroffenen gesprochen wird. Und weil du eben junge Menschen angesprochen hast, ich glaube, es ist auch einfach ein sehr brennendes Thema. Also es sterben jeden Tag Höfe, also es werden immer weniger Höfe und immer weniger Menschen, die in der Landwirtschaft arbeiten. Es gehen auch viele in Pension in den nächsten Jahren. Und gleichzeitig ist es für junge Menschen total schwierig, eigentlich in die Landwirtschaft einzusteigen, weil wenn ich nicht einen Hof erbe, wie mache ich das dann überhaupt? Und da hat sich dieses Jahr einfach gut ergeben, dass wir eben einmal diesen Spielfilm haben, Milch ins Feuer, und die Dokumentation Tieren, die einfach wirklich junge Menschen im Fokus hat. Und ich glaube, Milch ins Feuer hat sowohl eben den Fokus auf junge Menschen, aber auch auf Frauen, weil es eben darum geht, okay, als Frau, die patriarchalen Strukturen, die unsere Gesellschaft prägen, die prägen auch die Landwirtschaft. Und deshalb, glaube ich, haben wir da dieses Jahr eine sehr gute Auswahl getroffen mit den Filmen. Und auch trotz alledem, der Film über die Frauen in Rojava hat ja auch eine total wichtige feministische Perspektive, wo es einfach darum geht, okay, wie organisieren sich Frauen in einem Umfeld von Krieg, politischen Repressionen? Und ich glaube, dieses Jahr ist das echt gut gelungen, dass wir hier einen feministischen Fokus und einen Fokus auf junge Menschen haben. Aber es ist uns eben immer wichtig, dass wir möglichst viele verschiedene Perspektiven zeigen können.
0: Drückt sich das dieses Jahr auch in den Filmgesprächen aus?
1: Ja, also ich würde schon sagen, dass wir immer versuchen, dann bei den Filmen eben Menschen, die genau zu dem Thema etwas zu sagen haben. Also es werden bei den Filmgesprächen, beim Filmgespräch von Milch ins Feuer zum Beispiel, wird jemand von der jungen ÖBV, also der Jugendorganisation der österreichischen Berg- und KleinbäuerInnenvereinigung, da sein, die dann natürlich auch erzählen können, okay, wie ist es denn jetzt in Österreich als junge Person in der Landwirtschaft, weil in der Film Milch ins Feuer spielt ja nicht in Österreich. Und ich glaube, in den Filmgesprächen ist es dann immer wichtig, dass dann die Menschen erzählen, okay, ihr habt jetzt gesehen, wie es im Film ist, und so ist es in Österreich. Oft ist es ja eh sehr ähnlich, aber natürlich gibt es dann auch noch ein bisschen spezifische Situationen. Und das versuchen wir natürlich in den Filmgesprächen zu berücksichtigen. Und dort ist uns auch wichtig, dass Frauen zu Wort kommen. Also nur ein Podium mit Männern kommt für uns eigentlich auch nicht in Frage, sondern es sollen wirklich verschiedene Perspektiven sprechen. Also es sollen Männer zu Wort kommen, Frauen zu Wort kommen, es sollen junge Menschen zu Wort kommen, auch ältere Personen zu Wort kommen. Es soll einfach quasi jeder zu Wort kommen können.
3: Da würde ich gerne einhaken. Soll jeder zu Wort kommen können. Das ist nämlich ein für die Filmtage Hunger macht Profite, glaube ich, auch sehr zentraler Punkt, dass eben nicht nur die Impulsgeber und ImpulsgeberInnen zu Wort kommen, sondern auch das Publikum. Also wir haben, das Filmgespräch besteht einerseits aus den Impulsen, aber auch aus den Fragen und Kommentaren aus dem Publikum. Und das macht das Ganze ja so spannend, weil das Publikum sozusagen nicht rein passiv im Filmgespräch sitzt und sich berieseln lässt, sondern auch aktiv sozusagen Fragen stellen oder auch das Gehörte oder Gesagte kommentieren kann. Und das wird dann wieder, geht ein Feedback zu den ImpulsgeberInnen, und das macht das Filmgespräch ja auch wirklich erst zu dem, was es sein soll.
1: Ja, und was die Positivbeispiele in den Filmen und auch den Filmgesprächen angeht, würde ich sagen, das ist auch ein Feedback, was wir von den Menschen, die zu Hungermachtprofite kommen, in den letzten Jahren immer wieder bekommen haben, dass sie eben auch diese Positivbeispiele sehen wollen, weil es passiert total viel Schlimmes auf dieser Welt und das prasselt tagtäglich auf uns ein, wenn man auch soziale Medien öffnet und die Menschen bekommen viel Negatives mit. Und deshalb, glaube ich, ist das schon auch immer Thema in der Filmauswahl, dass wir auch mindestens einen Film reinbringen, der ein Positivbeispiel zeigt. Und gleichzeitig würde ich sagen, es ist für uns halt auch eine Herausforderung, wie wir diesen Spagat machen können zwischen wir. Es ist ja quasi unsere Aufgabe, dass wir zeigen, was falsch läuft, aber dass wir eben auch positive Dinge zeigen. Und ich glaube, dieser Spagat ist jedes Jahr aufs Neue eine Herausforderung.
0: Dann ist es so eine Reaktion auf auch das gesellschaftliche Umfeld, die Ohnmacht, die viele Personen fühlen?
1: Ich glaube schon. Also das hat, glaube ich, durchaus in den letzten Jahren zugenommen. Und wenn ich jetzt mich an letztes Jahr in Wien erinnere, als wir am Freitag Shepherding Hope gezeigt haben, das war eben ein total positiver Film über eine alternative Viehwirtschaft. Und da waren wir so gut wie ausverkauft. Und da hatten wir das Gefühl, der ist total gut angekommen bei den Leuten, weil das halt einfach was Positives war. Und ich glaube, das ist schon etwas, was wir jedes Jahr im Hinterkopf haben müssen, dass wir irgendwie diese Positivität auch reinbringen können. Und bei den Filmen, die halt nun mal schwere Themen mit sich bringen, dass wir da im Filmgespräch die Menschen auch mit was Positivem nach Hause schicken, mit einer Handlungsmöglichkeit, dass wir trotzdem zeigen, hey, es passiert trotzdem was. Ihr habt jetzt schwere Themen gesehen, aber es tut sich was.
0: Jürgen, du machst die Pressearbeit, Öffentlichkeits- und Pressearbeit, hast du zu Beginn gesagt. Es sind ja ein bisschen schwere Zeiten, um emanzipatorische Kämpfe in den Mittelpunkt zu stellen. Merkst du in der Pressearbeit, dass das eine Herausforderung ist, das Festival zu platzieren?
1: Ja, also es passiert natürlich total viel in Österreich, auf der Welt, was dann in den Medien natürlich irgendwie vorkommt. Und es ist natürlich schon eine Schwierigkeit, jetzt unsere Themen da zu platzieren. Gleichzeitig gibt es ja auch unfassbar viele Veranstaltungen in Wien. Da ist es auch eine Herausforderung. Warum sollen die Menschen dann genau zu unserer Veranstaltung kommen? Und ja, die Pressearbeit klappt in einem Jahr besser, im anderen dann weniger gut. Ich glaube, vor 2 Jahren oder so waren mal Wahlen zu dem Zeitpunkt. Da ist es dann natürlich super schwer, in diese tagesaktuelle Presse reinzukommen. Aber manchmal hat man eben mehr Glück und umso mehr freuen wir uns, dass wir heute hier sind und über das Festival erzählen können. Also
3: eine Herausforderung für die Filmtage Hungermachtprofite ist sicherlich die Fördersituation, weil ein Anspruch dieser Filmtage ist, dass man parteipolitisch unabhängig arbeitet. Und das heißt, man muss auch ganz genau gucken bei den Fördergebern. Einerseits, und man kann auch nicht hergehen und sagen, wir lassen uns jetzt finanzieren von Bayer, die Monsanto-Produkte übernommen haben. Das geht ja auch nicht. Also ist das auf jeden Fall eine Herausforderung. Und auch über all die Jahre hinweg parteipolitisch frei zu bleiben und so weit wie möglich frei zu bleiben von einer parteipolitischen Einflussnahme ist gar nicht so einfach, aber ist durchaus wichtig, auch um die Authentizität der Filmtage sozusagen gut darstellen zu können. Ja, das ist, glaube ich, ein wichtiger Punkt auch.
1: Wir versuchen einfach, jeden Platz zu nutzen. Und natürlich hat das Festival, wie viele Projekte aus der Zivilgesellschaft, auch steht es unter einem finanziellen Druck. Und natürlich wirkt sich das auf alle Arbeiten aus, aber ich würde sagen, wir versuchen das Beste rauszuholen und alles zu geben trotzdem, um einfach zu erzählen, okay, das Festival findet statt, einfach es Bekannten zu erzählen. Also so Mundpropaganda ist ja auch immer total wichtig bei sowas. Und wir versuchen einfach das Festival so gut es geht überall zu platzieren und hoffen dann, dass möglichst viele vorbeikommen.
0: Warum sollte man denn vorbeikommen?
1: Also einerseits sollte man vorbeikommen, weil wir ganz, ganz tolle Filme zeigen. Und jetzt im Herbst, es soll jetzt auch ein bisschen kühler werden. Das heißt, es ist dann auch perfektes Wetter, um ins Kino zu gehen. Und ich glaube, der Hauptgrund, warum man kommen sollte, sind durchaus auch die Filmgespräche, weil man eben nicht einfach mit dem Film alleine gelassen wird. Also ich denke, wir zeigen durchaus auch Filme mit Tieren dieses Jahr, die von selbst schon positiv sind. Aber wir zeigen auch Filme, die eben nicht so positiv sind. Und dann wird man eben nicht allein gelassen und man kann sich noch austauschen. Und meistens sind die ImpulsgeberInnen dann ja auch nicht direkt weg nach dem Film. Das heißt, wenn man auch noch irgendwie in so einem Zweiergespräch kurz was ansprechen möchte, ist das auch immer möglich, also danach ein Zusammenstehen im Kino und sich noch austauschen. Also es soll hier schon auch ein bisschen ein gemeinschaftlicher Austausch im Vordergrund stehen.
3: Und ich glaube, ein guter Grund, zu den Filmtagen Hunger macht Profite zu kommen, ist auch, dass wir alle Konsumenten und Konsumentinnen sind. Und durch unsere Entscheidungen, was wir und wo wir konsumieren und wie wir konsumieren, wird immer ein Stück weit auch die Gesellschaft mitgeformt. Und jemand, der verantwortungsvoll ist oder sich politisch interessiert und oder sich politisch interessiert, ist sicherlich bei den Filmtagen Hunger macht Profite gut, ist sicherlich ein guter Platz, weil man da sozusagen, wie sagt man, like-minded people, also Gleichgesinnte treffen wird.
1: Und ich glaube, das Filmgespräch ist auch immer ein guter Moment, um ein bisschen so kennenzulernen, was man denn selber auch machen kann und was es in der Region vielleicht für Aktionen bereits schon gibt, also welche solidarischen Landwirtschaften, Food Corps, die du vorhin schon angesprochen hast, was gibt es eigentlich in meiner Umgebung schon für Aktionen, an denen ich mich beteiligen kann?
0: Ja, danke euch beiden. Das sind sehr, sehr spannende Einblicke. Ich würde zum Abschluss gerne von euch beiden noch einmal hören, was wünscht ihr euch für weitere Ausgaben und warum ist das Festival weiterhin wichtig, auch nach 20 Jahren Bestehen?
1: Also ich glaube, ich würde mir vorerst mal wünschen, dass es das Festival noch weiterhin gibt, vielleicht noch weitere 20 Jahre. Vor 20 Jahren war ich 5, jetzt bin ich fast 25 und würde mir vielleicht wünschen, wenn ich in 20 Jahren immer noch zu Hunger macht Profite gehen kann.
0: Aber könnte es genauso weiterlaufen oder hast du das Gefühl, es bräuchte Veränderung?
1: Also ich glaube nicht, dass es 20 Jahre exakt so weiterlaufen kann wie bisher. Also es hat sich auch in den letzten 20 Jahren was verändert und man muss sich natürlich immer an die Gegebenheiten anpassen. Aber ich kann jetzt noch nicht sagen, was in 5 oder 10 Jahren sein wird und wo wir da anpassen müssen. Aber natürlich wird sich's verändern müssen. Aber ich würde mir einfach wünschen, dass es in irgendeiner Form weiter besteht. Und warum es das noch braucht, also ich glaube, wir sehen ja einfach, dass die Themen, mit denen Hunger macht Profite begonnen hat, dass die immer noch relevant sind. Und die sind wahrscheinlich in 10 und 20 Jahren immer noch genauso relevant.
3: Also wenn man auf 20 Jahre Hunger macht Profite zurückblickt und auch auf die Themen, die das Film, die die Filmtage adressieren, dann ist natürlich festzustellen, einerseits, dass es zunehmend mehr Filme gibt, die in den Themenbereich hineinfallen, auch wenn wir manches Jahr Schwierigkeiten haben, neue Filme, neue gute Filme zu finden. Und es ist natürlich die Bildungsarbeit, die man damit leistet, sei es Bewusstseinsbildung, sei es inhaltliche Bildung, extrem wichtig und das wird es auch weiterhin bleiben. Ich persönlich würde mir wünschen, dass wir quantitativ noch viel, viel mehr positive Beispiele in Filmen zeigen können, als die negativen, die wir oft zeigen müssen, weil die Medien, unsere Qualitätsmedien, nur allzu oft all diese Themen entweder unter den Tisch fallen lassen oder nur in Teilaspekten darstellen oder glauben, naja, also das Volk ist einfach zu doof, ja, um das zu verstehen. Und das ist aber alles auch der Grund, warum es die Filmtage Hunger macht Profite geben muss, weil wäre die mediale Berichterstattung ausführlicher oder nicht so einseitig, dann würden die Menschen ja viel mehr, also viel besser informiert sein, als sie das sind. Und das ist schon auch ein Anspruch der Filmtage Hunger macht Profite, sozusagen dieses mediale Defizit abzufangen und auf diese Themen hinzudeuten. Und darum haben wir auch mitunter sehr unangenehme Themen in den Filmen, weil wer sonst, wenn nicht wir?
0: Es geht nicht nur um Spaß. Damit kommen wir zum Ende dieser globalen Dialoge, einer Sendereihe der Women on Air. Danke euch beiden für dieses wirklich tolle und spannende Gespräch. Ich habe heute ganz viel gelernt, wovon ich selbst noch gar nicht wusste. Also Barbara, mit dir habe ich so ausführlich noch nie zurückgeblickt auf die letzten 20 Jahre. Es war mir eine Freude. Die Filmtage Hunger macht Profite, die 15. Ausgabe, beginnen nächste Woche am 15. Oktober in Wien im Admiralkino und gehen dann bis Ende November mit, wir haben es vorhin gehört, 18 weiteren Spieltagen in ganz Österreich. Schaut auf die Webseite, da seht ihr das Programm. Mit im Gespräch dabei heute Julia Kocher von Vier in Österreich und Barbara Waschmann von normale.at. Ich bin Agnes Sieben. Danke euch fürs Zuhören. Bis zum nächsten Mal. Ciao.
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Herzlich willkommen, geschätzte Hörer, und hören zu einer weiteren Ausgabe von Connex. Am Mikrofon Michael Fischer. Heute mit einer ersten CD hier, die aber in den 60er Jahren als LP veröffentlicht worden ist, legendär, und zwar von mit dem Titel Water Music, Two Moons and Quarter Mass. Starkland heißt das Label jetzt, und der Komponist, legendärer Doc Dodd-Stater, von dem hören wir jetzt gleich mal ein Stück. Bandkomposition, legendärer Komponist infolge der im Zeitraum der 60er Jahre, mehr vielleicht dazu später.

heutige Ausgabe von Connex war Todd Staylers Musik gewidmet. Wir hören gerade Quatermass. Am Mikrofon verabschiedet sich Michael Fischer mit noch dem Hinweis: Todd Staylor, geboren am 20. März 1932, gestorben am 27. Februar 2015. An American Composer of Electronic Music and Particularly Music Konkret. Danke für Hörtunen. 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Gibt's seit 1998 wie diese Sendung. Als nächstes Zerpuppungen mit Christina Wiebens. Ebenfalls so lange schon eher hier auf Orange 40.0, dem Freien Radio in Wien. O94.at, die Website, wo ihr auch andere Infos zum Radio bekommt. Bis zum nächsten Mal, wiederhören, sagt Michael Fischer.

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1: Du drehst das Radio auf. Und ja, ich meine, musst ja nicht unbedingt uralt sein, um das Radio aufzudrehen, ob analog oder dialog oder digital. Sonst gibt's ja auch ganz gute Online-Medien und ganz asoziale Medien. Aber du hörst, also ich, den Namen Hermann Göring, nicht in einen Bericht über Historisches um 1933 folgen, sondern oder 1932 folgend. Also über die 30er Jahre des vergangenen Jahrhunderts, sondern du denkst, es handelt sich hier um einen Namensvetter, also vielleicht einen Nachfahren mit geschmackloser Namensgegebenheit. Hermann Göring. Nein, es ist der Hinweis, dass zum ersten Mal seit damals ein Landesparlamentschef rechtsradikal, extrem rechtsgemäß eingeführt wird. Sachsen-Anhalt, wir haben es natürlich gewusst, aber es lässt erschrecken. Und nach Österreich, wann? Jetzt sind wir noch nicht sturmreif. Mag so manche seltsame, eigenartige, hilflose Parteiumgestaltung an der Spitze befürchten lassen. Wie ungeschickt die Wählenden. Er schreit noch nicht schon, noch keine Panik. Und wir leben ja. Wir leben. Wir können noch was erleben.
2: Sie wissen ja.
3: Oder schließen Sie sich selber aus? Vorsicht, was Sie sagen. Nichts zu sagen gilt. Nichts zu sagen gilt bekanntlich nie. Gelten Sie deswegen nicht? Also niemand.
2: Sie wissen ja.
3: Was etwas sagen?
4: Oh,

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2: Göttin zum

ungezeigter Spiegel. Von Antlitz zu Angesicht? Ich weiß nicht. Das ist ein fremder Mensch. Fiktives Gesingel. Bescholtene Ankunft, Kraft meiner selbst. Steige ich in meiner Ankunft entgegen, so hab ich mich geplagt, nicht mehr zu bereuen, mein Geblüt. Das ist ein Kohlenwasser, das sich selber lieber frisst, als andere Kinder machen hilft. Zieh dich aus, Geliebter. Was hältst du von dir? Ich trage Hosen. Kein Mensch mehr Rosen an die Dornen meiner Finger. Halb vergilbt das Blut nur auf Papier und anderen Außerkörperstoffen. Aber der Spiegel baut sich immer neu. Gescheibtes Mosaik. Hier schenk ich Schläger Nasenschleim und seelischen Leim und leg mich mit gelegten Narbenlinien brüchig neu zusammen. Blank ist die Erfindung splitternder Zusammensetzerei. Unter der Notdurft ein pfropfenvolles Ich-Gesicht, dass ich sie im Spiegel, dass ich sie zur Not, dass ich sie die Takelage in Fetzen tot, dass ich sie die Tropfen aus der Nase, die Augen so schön rot, dass ich sie die Bleichheit vor Gesicht, dass ich sie die Not, welche sich erpicht, dass ich sie dem Bauch zur Wange raus, dass ich sie die Nüstern still erbebt, dass ich sie die Lippen kneife fadenschlank, dass ich sie die Haare wirr doch ganz geordnet, dass ich sie mich selbst an dich, dass ich sie ein gutes Nichts, dass ich sie ein volles Geistergesicht, dass ich sie Verfall ein Bettgerüst, dass ich sie die Lüste strecke aus, dass ich sie denn morgen etwas besser oder willkommen. Damen, Herren, Damen, Herren, Damen, Herren, Damen, Herren, Damen, Herren, Herren, Herren, Damen, Herren, Damen, Damen, Damen, Damen, Zerpuppungen. Ich sage Ihnen gleich, hier herrscht Ordnung, weil Sie es ja nicht glauben wollen. Zucht ist eine Voraussetzung, sei sie auch der falschen Brut. Die liebe Göttin scheint verzweifelt, ringt die Hände und klafft zwischen ihnen. Das Fragezeichen sind wir. Der Körper ist ein Kerker. Über ihn werden wir kategorisiert, katalogisiert. Und dann soll die Seele danach richten, sich zerpupp. Und nein. Viele Formen mehr gestalten für die Wesenhaften und ein Radio, literarisches Magazin von und mit Christina Wiewens. Eine Entlarvung der Puppen und anderer Lebensformen. Heikle Themen stoßen auf Unsinnige. Es ist alles erlaubt, dass die Gesellschaft gesellschaftsschlanken Ranken Rollenklischees und Kultur aus der Schräglage zeigt, die Welt als eine lachhaft böse Travestienummer zeichnet und durch das Medium des Radios zu entfiltern versucht. Heute mit sehr kurzem Atem.

Versuchungen. Zerpuppungen. Versuchungen. Und was dazwischen und was entwischen. Wischen, wischen, wischen wir da weg. Und was hat Lebens, Daseins, Zweck?

Sind Sie auch eine Psychotante oder Onkel? Haben Sie Ihr Leben im Griff? Wie ein Bier? Wollen Sie vielleicht einen neuen Partner? Damit Ihr Haushalt eine Führung bekommt, sollten Sie eher die richtige Größe drunter oder weiter unten haben, sozusagen zum Anfassen, lustig in jeder Lebenslage, aber niveauvoll, verwöhnend, vital, keine Drogen, Alkohol. Wie für sie geschaffen, gefügig, dominant, aber unterwürfig, tolerant, markant, jünger oder älter. Diese Liste lässt sich endlos fortsetzen. Pardon, Sie wollen Liebe. Sind Sie sich sicher, dass es da noch jemand für Sie gibt? Ist vielleicht der Zug längst abgefahren? Verzeihen Sie, ohne Ihnen zu nahe zu treten, wer sagt Ihnen, dass Sie unbedingt zu jenen gehören, denen die große Liebe begegnet und selbst dann, dass Sie ihrer habhaft werden? Wer hat Ihnen gesagt, dass Sie ein Recht auf solches haben? Na, seien Sie nicht gleich vorlaut, es darf ja einmal weitergedacht werden. Und denken wir mal, wenn Sie das unwahrscheinliche Glück der Liebe ereilen sollte. Nehmen wir nur mal an, wer, was sagt Ihnen, dass Sie es festhalten werden oder es Sie? Sowas ist doch vergänglich. Machen Sie sich nichts vor, alles geht einmal den Bach hinunter. Warum nicht auch Sie? Und sicherlich mehr als einmal. Immer wieder werden Sie scheitern. Warum lassen Sie es nicht bleiben? Vielleicht verschonen Sie dadurch einige Individuen, einschließlich sich selbst, sie durch offenes Gefühlsleben langfristige Schädigungen erfahren würden. Verschonen Sie. Geben Sie Pardon. Tun Sie sich das nicht an und niemand anderem. Denken Sie auch an die Kosten einer Beziehung. Lassen Sie alles bleiben. Legen Sie sich hin zum Sterben. Belasten Sie niemand mehr. Geben Sie sich zufrieden mit Durst oder Kohle. Wenn ich gesättigt bin, ergreife ich mich und knete mich, doch verwurste ich mich bis zur Unkenntlichkeit, verändere ich meine Form zu einer Dildo-Wulst. Was weiß ich? Wenn ich mich zusammenziehe, werde ich ganz klein vor dem Herrn, will ich ganz etwas Neues werden, durchbohre ich mich mit Selbstgefühl, erzähle ich mir selbst unglaubliche Geschichten, erfahre ich den Schmerz und weiß keine Heilung, suche ich kein Heil in der Flucht. Selten bin ich lüstern, nur manchmal hungert mich. Wie die Hand greift unter das Hemd, ein Finger trifft auf eine Schwulst, wundert sich, eine Wunde. Sie knetet die Hand, ergreift, nimmt mit zwei Fingern in die Zange, bis sie ertasten, was zum Körper gehört, und sie sagen, ist die Warze der Brust. Nicht die Wurst der Brust, der Brut, Schlange am Busen. Kann ich meine Wunden züchten? Das Brusthaar sich stückweise auszureißen mit einer Pinzette recht trostlos, endlos, ein Zuhauf von Zeit und nichts beendet, die Qual nicht selbst gewählt, sehr planlos wieder die Natur. Und es fängt wieder an und geht weiter, voran, voran, so voran, aber nichts ist entschieden. Manchmal Glas zu brechen, gegen sich einmal zu richten, damit weiter zu schaben, nur ein zerfreuendes, unverantwortliches Sinnen, das der Bahn sprießt, abzureißendes, nicht weiter zu verwertender Rohstoff. Ja, sie hielt ihren Bart nicht aus. Nie, nein,
Nicht mehr. Eigentlich gar nie. Ganz weg. Statt gar. Niemals wieder Stacheldraht um Wangen, Hals und Mund. Eingezäuntes Antlitz und die Büsche um die Leiblichkeit. Welch Schmutz. Sie streicht durch den rauschenden Schilf. Ihre Hände gehen darin beinahe verloren. Ein Schauder überläuft ihre Haut. Härchen stellen sich auf. Sie schüttelt sich wie ein nasser Hund, als erwarte sie etwas von Befreiung, von der Bart wird trocknen, aber brüchig wird er nicht. Ihn abzubrennen ist ein gefährlicher Beschluss. Nur aus verbrannter Erde wächst nichts mehr. Rasuren pflegen nicht die Haut. Sie lässt ihn schneiden, epilieren, lasern. Bald findet er zu sich zurück. Natürlich pflegt die Vegetation ihr Teil.

0: Sie wissen, das ist kein Spaß. Schlucken Sie doch bittere Pillen, aber nicht lutschen dran. Ich sag einfach mal Auffuhr im Leichenschauhaus. Ein Stück aufführen. Nicht nur Gedichte, um eine Geschichte zu wahren. Nehmt sie nicht in Starrsinn auf, Geliebte. Wenn sie zu Recht in Wildheit deklamieren, Funken durch die kalten Räume sprühen, dass die Blitze noch zu sehen sind in ihren Nebelspuren. Niemand muss sie speisen. Nachher legt euch wieder hin. Nicht wahr, Kleine? Nachher legt euch wieder hin. Das Licht, das niemand ausmacht, deckt euch bleichend zu. Hoffe, euch bald wiederzusehen. Es gibt so vieles noch, so greif nicht auf den Weg hinauf, an der sie wieder dem Männerklo gekrümmt lag, so klein und dennoch nicht in Boden versank, so sehr sie auch veranlasst war, sie konnte nicht verschwinden. Er stieg nicht ohne Sorgfalt über sie und verrichtete das gewohnte Geschäft. Hoffe, euch bald wiederzusehen. Es gibt so vieles noch. Welcher Thunfisch will dich fressen? Dem hast du zu viel Schmarrn erzählt. Jetzt stinkst du ihm. Thunfische fressen, was stinkt. Sie lösen das Problem. Es gibt noch was zu feiern. Ein Stück Holz ist abgebrochen, mitsamt der Speerspitze dran. Jetzt liegt sie wie eine Nadel quer über dem Boden und wartet, dass sie jemand in denselben steckt, ausdrückt wie eine Zigarette, die im Magen lag und kaum verdaulich war. Wird schon, blubbt der Thunfisch und macht Hab. Toller Hecht, ganz eigentlich. Ich habe noch zu tun, ist das Letzte, was du sprichst. Halb in seinem Schlunde schon, jetzt fallen dir bald die Augen zu und die Besinnung hüpft aus deinem Leib, als wäre sie dein Herz. Ein paar Sekunden wird es. Na wohin? Ein paar Sekunden. Hört es beben. Jemand, der das anzieht, stellt sich nach dessen Schlagen seinen Wecker. Auf den will er sich verlassen. Hast du eh daheim den Kopftopf vom Herd genommen? Wenn er anbrennt, fängt das Haus nicht Feuer. Es ist hier aus Asbest. Asbest. Und selbst seine gekaut wordenen Teile bluten ganz dem Magen voll. Flüstern dabei beide Märchen von der wahren Welt. Hoffentlich hatte der Thunfisch auch die Servietten gut drapiert. Mutter wird das kontrollieren, wenn sie noch einmal nach Hause kommen sollte. Sie verwechselt neuerdings die Zahlen und die Hände schlafen immer ein, wenn sie unter einen Mann kommt. Ihr fehlt im Großen und Ganzen der Geschmack. Pardon, jetzt aber rasch ins Köpfchen. Papa hat einen Börsenmakler erbeutet und weilt ihn gerade auf dem Bette aus. Gründlich schneidet er den Körper in Streifen. Der Makler schläft nicht. Er sagt noch immer, au! Und ich? Ein Hahnrei geht zu Gericht. Er gackert meisterlich, geschwind. Haben Sie heute schon meine Leiche gesehen? Ich sag's nochmal, haben Sie heute schon meine Leiche gesehen? Ich sag's nochmal, haben Sie heute schon meine Leiche gesehen? Haben Sie heute schon meine Leiche gesehen? Ich verstehe Sie das nicht mehr. Also ich hoffe, euch bald wiederzusehen. Es gibt so vieles noch. Ich darf kaum driften. Gleich habe ich diesen Satz vergessen, was ich sagen wollte. In eine Welt, die komplett meine Überzeugung von Mensch und Freundschaft den Stinkefinger zeigt, gar nicht mir wehtun will, gar nicht sich, nur den Pakt erfüllen, beim Rest mitzumachen. Ich weiß nicht. Es wälzt schon, über andere nachzudenken, denen ich eventuell noch auf die Nerven gehe, heißt umgekehrt zu mir.
1: Geschossen, Christina.
0: Ganz ohne Rufzeichen.
2: Raufbeulen sind andere.
0: Und dann bist du die nicht im Session warten, die auch muss sie pinnen, wegen die Schüfte. Mann. Nur ich sei hirbschnall, immer größeren Schmerzen. Nein, ich hatte niemals Lust darauf. Ich meine die Schmerzen. Hören Sie die Katze, wie sie umschleicht? Selbstverständlich geht sie um. Und du bist das Gespenst in ihrem Haushalt. Mich verpflichtet mein Name. Ich komme langsam erst darauf, bin weniger zum Stiften von Unfrieden da, nur weil ich ihn als Etablierten benenne. Aber wissen Sie was? Ich hoffe, euch wieder bald zu sehen. Es gibt so vieles noch. Ich will verschwinden in 2000 Welten zwischen Menschen mir. Selbst die wären irgendwelche. Hinter einer Hand? Hinter einer Wand. Aus. Musik und spurenlos. Keinen Halt. Schlüpfen weg ist bereits dunkel vor. Schlaf wäre eine Fähre. Danach vielleicht die Wüste. Etwas Wahres und da fällst du bald aus den Tagen, aus der Haut. Was nur jemals schmeckte, ist zu kalt. Was noch gibt, wird widerwärtig. Müde bin ich. Geht so. Nein, müde bin ich, als wärst du nicht da. Bin ich nicht so im Spalt. Was weißt und willst du denn? Hoffe, bald nicht mehr alle zu sehen. Heute ist der... Was macht ihr denn da hinten? Heute ist der Tag der Gewaltlosigkeit. Wissen das nur die Gewaltlosen? Aber inzwischen sind die Belästigungen auf der Straße die Ausnahme. Verglichen mit der Passivstigmatisierung durch die im Grunde gleichgesinnten und intellektuell einsichtigen Menschen, die so weitermachen wie bisher und besser schweigen als ein Schweigekanzler, den sie niemals gewählt haben. Eins, zwei. Mehr Füße hast du nicht, mein liebes Kind. Was sagst du gerade?

Immer diese Selbstquälerei, immer diese Stigmatisierungsmaschine. Also, fühle mich als eine Prostituierte des zum Beispiel sozialen Entzugs. Den Entzug bestimmen vergessliche Zuseher wie du und die meisten, die ich kenne. Das zieht mich zu den Knochen aus. Warum sollte ich mich weiter als das unbezahlte Kollateralopfer fühlen? Der Alltag zählt. Lass dich bald mal wieder anschauen. Ich gestatte mir eher, mir selbst zu schaden als durch andere, denn ich kann mir nicht davonlaufen. Die Schädigenden von außerhalb können indes weitermachen per Laufband, unersicht und unbeeinträchtigt. Die Schädigenden sind nur zum kleinen Teil Täter, sondern die das Werk betreibenden und die am Fließband arbeiten. Das ist viel schlimmer auf Dauer in Summe. Das lebt manche viel zu lang. Wie ist der Satz? Ich hoffe, euch bald wieder zu sehen. Nicht wahr, Katze? Es gibt so vieles noch. Ich bin so aufgespuckt aus Gewohnheiten, in denen sich zu viele arrangieren, tote Katz im Sack gekauft. Ich will nur die lebendigen. Hör mal, wie das lebendig hören sich lassen will. Ich muss schlafen, will aufstehen. Muss schlafen, will aufstehen. Hoffe, euch bald wiederzusehen. Es gibt so vieles noch.

sich die Katz versteckt? Hey! Hinter meinem Rücken. Na Süße. No. So.

Ja, schauen Sie mal wieder vorbei. Ich hoffe, Sie bald wiederzusehen. Es gibt so vieles noch. Es gibt so viele noch. Es gibt so viele hoffnungsvollen Menschen in deinem, meinem Dasein. Ja? Das ist aber ein herziger Katzenbuckel.

No? Na, du willst gar nicht weggehen. Nein, ich auch nicht. Wir werden diese Sendung in ein Katzenradio umgestalten. Das ist immer sehr ergiebig.

Nicht, dass Sie glauben, dass ich jetzt auf Sie vergesse, lieber Innens und Er. Also ich hoffe ja, Sie bald wiederzusehen. Es gibt so viele noch unter Ihnen. Ha! Schön. Diese liebsten Tiere wollen sie immer an der Arbeit hindern.

So. Jetzt diese blöden Schlapfen wieder an. Eins. Und zwei.

Hallo, ist da jemand? Kühlschrank, hast du ihn versteckt? Blöder Scherz. Ich schau, was da noch gibt.

Neulich geträumt, dass durch eine Geninjektion Mann zur Frau werde. Übliche Fantasien. Was belieben Sie? 319-09-99-33

0: Stadt umher. Am Ende liege ich in einer Blutlache. Sie umgrenzt meinen Kopf wie ein prachtrot schillernder Nimbus. In der Stadt umher. Im Schädel will ein unhörbares Flüstern. Doch vermögen es die Leute um mich her. Nur einer ist nicht unter ihnen. Den kenne ich genauso wenig. Ich will aufstehen, nach Hause und mich richten, waschen von den Flecken. Ich will gehen, veranstalten. Zerschlagen liegt die Welt mit mir, verschwommenen. In der Stadt umher und sehe mich verwelken. Ich will nicht übrig bleiben. Lasst mich statt Wunden schwellen in den freien Trug der Welt. Das All kann auf mich warten. Einmal wollte ich alle Welt. In der Stadt umher. Mich langweilt es nicht. Los werde ich gehen. Und Tropfen Zeichen meines Weges lassen. Hinter mir, so kennt jeder meinen Pfad, jeder sieht die Spuren, die roten Signale. In der Stadt umher. Mich drängt es zu bewegen. Nicht weiß ich mich zu scheiden von dem Matsch, der zum Teil mein wird, der aus mir rinnt. Wo bleibe ich dabei? Vorwärts mein Sein. Nun lasst mich wieder gehen. Ich muss etwas machen. Ich will mich gebärden. Ich will nicht schweben, liege ich doch erstmals geerdet auf hartem Belag. Nicht will ich mein Sein in der Stadt umher. Ich will noch mein Sein. Ich kann nicht schlafen. 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Stimmen von der Straße, wollen sie bedrohen, hallen sie durchs Fenster. Durch, dass sie nicht sehen. Gestern wurde es wieder spät. Heute wird es später werden. Es ist immerzu das Gleiche. Es würde bald kein Ende geben. Es könnte Wochen weitergehen. Bis in die stete Dämmerung. Im Grauen schlafen. Im Anbruch erwachen, immer vor dem Morgen, wieder nach dem Abend. Es kommt ja doch aufs Selbe. Es könnte Monate so weitergehen. Nicht aus dem Hause fliehen, nicht sein Zimmer verlassen, nicht irgendwas verbringen oder wehen. Es könnte lange so weitergehen, nur ein bisschen fanatisch, der Tag ist zum Verschlafen da. Dass die Lebenskräfte langsam sich verbrauchen, kommt am Rande zur Kenntnis. Nehme sie nicht ernst. Keine Menschen von da draußen. Dort, was das ist, keine Arbeit, keine Interaktiven, keine bösen Rufe, keine Bedrohung und keine Prostitution. Meinetwegen Harntrank, selten, zu wenig Wasser. Die Glieder am Rande der Bewegung. Nachbarn fragen nicht. Später schauen sie, was war, eine Ursache war. War doch nicht, war wohl nichts. Wie wollen wir sie finden? Jeden Abend hin und her. Her und ruck. Im Licht brennt noch die Küche. Und lass die Katzen schreien. Sie wollen auch zu fressen. Nächtelang kein Mahl, dann Orgien aus Fraß, wovon da ist. Essen, zeitweilig, ein Trost, trinken, der Gewohnheit, stehen Flaschen rum, leere wie Wartende, sitzen mit ihnen mit drinnen. weggespülte Vergangenheit, damit keine nachkommt, ein Streifen im Dunkel. Das zu sein, verkörpert den Rest an Freiheit, Bewegung. Einmal geht das Geld aus. Wir wollten doch autark sein, keinem Lebewesen angeh, keiner Menge Menschen zugeh, scheint's nicht gehörig. Es geht uns mir. Mir geht es uns. Wie wollen wir sie finden? Einmal wird das Wasser sparen mit einem. Zu wenig für Kehle und Häute. Die Gewänder muss hier lange niemand anderer sehen. Bademäntel wärmen auch. Der Raum ist Luft durchs Fenster. Es wird nur der Himmel besehen. Vögel, Wolken, Mond. Die Welt ist draußen. Hier fristet einer der Rest. Wem schlägt die Katze die Hand?
1: Ja, hallo?
2: Warum trinke ich kein klares Wasser? Warum ist mir so frisch zumut? Warum gibt es mich zu klagen, statt zu sagen? Warum ist der Himmel gar nicht blau? Warum sind meine Träume so fatal banal? Das eine wie das andere, der Morgen gleich dem Abend, der Schlaf dem Tag, die Freunde wie die Feinde, das Leben wie der Schlaf. Guten Morgen, guten Abend. Wer hat wann gelacht? Wer hat den Verdacht? Wessen bin ich Mutter, der ich Vater bin? Wer sonnt sich mit den Grillen aus meinem Kopf zu vermehren, die Paarungszeit sich schickt. Drück auf eine Taste, mach Klick und hoffe, dass das Kabel reißt, doppelt zur Sicherheit. Gedanke ist Ruin, vital ist was für heute, Leser.

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